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1: Ich bin Thomas Brockt. Nach der Sturzflut im Grenzgebiet zwischen Nepal und China bergen Retter immer mehr Tote. Nach neuen Angaben der nepalesischen Polizei sind mindestens 389 Menschen ums Leben gekommen. Mehr als 1300 Menschen werden noch vermisst, darunter auch einige deutsche Touristen.
2: Die Bilder sind wie aus einem Katastrophenfilm. Die ganze Region liegt unter dickem Schlamm. Dörfer und Infrastruktur sind zerstört. Erste Untersuchungen deuten auf einen gewaltigen Abbruch von Eis und Felsen hin. Dadurch könnte sich ein Fluss aufgestaut haben. Als die Blockade brach, wurden enorme Wassermassen freigesetzt. Die Armee hat derweil damit begonnen, hunderte Überlebende auszufliegen, darunter auch Ausländer. Auch der Dalai Lama zeigte sich heute bestürzt. Das Oberhaupt des tibetischen Buddhismus sprach allen Betroffenen sein Mitgefühl aus. Aus Bangkok, Carola Frenzen.
1: Die Fraktionen von Union und SPD schließen Änderungen am Rentenkonzept der Koalition nicht aus. Kein Gesetz gehe so aus dem Bundestag, wie es hineinkomme, sagte Unionsfraktionschef Frei bei einer gemeinsamen Klausurtagung in Münster.
3: Der Koalition stehen turbulente Wochen bevor. Die drei Landtagswahlen könnten CDU und SPD durchrütteln. Parallel dazu will die Regierung ihr Reformpaket umsetzen und hier gibt es noch Streitpunkte, vor allem bei der Rente mit 63. Die soll abgeschafft werden, doch daran gibt es intern Kritik. Es könnte auf Ausnahmen hinauslaufen für alle, die nicht in der Lage sind, länger als 45 Jahre zu arbeiten, wegen des harten Jobs oder der Gesundheit. Das Treffen in Münster soll die Fraktionen zusammenschweißen und Vertrauen schaffen, damit die Regierung stabil bleibt. Thomas Bremser, Redaktion.
1: Bei einer Gewalttat an einer Schule in Gosen-Neuzittau in Brandenburg sind eine Frau und ein Mann getötet worden. Ein Verdächtiger wurde vorläufig festgenommen. Die getötete Frau soll seine Ex-Freundin gewesen sein. Zunächst gab es Gerüchte um eine Amoktat an der Schule, was sich aber nicht bestätigte. Der SC Freiburg ist souverän in die Ligaphase der Fußball-Conference League eingezogen. Die Freiburger setzten sich im Playoff-Rückspiel gegen den FC Motherwell mit 4:1 durch. Schon das Hinspiel in Schottland hatte der SC mit 3:1 gewonnen.
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1: Ich bin Thomas Brott. Bei der katastrophalen Sturzflut in der Gebirgsregion zwischen Nepal und China sind laut jüngsten Angaben der nepalesischen Polizei 389 Menschen ums Leben gekommen. Zuletzt war von 359 Toten allein in Nepal die Rede. China hat bisher 3 Tote bestätigt. Dort hatte die Flut unter anderem einen Grenzübergang schwer getroffen. Hunderte Menschen werden noch vermisst. Auch deutsche Touristen sind darunter. Der Absturz einer Germanwings-Maschine in den Alpen mit 150 Toten ist auch nach mehr als 10 Jahren juristisch noch nicht abgeschlossen. Vor Gericht wird heute in Braunschweig in einem neuen Verfahren um zusätzlichen Schadenersatz gestritten. Hinterbliebene fordern bis zu 110.000 Euro vom Staat.
2: Der Co-Pilot hat die Maschine damals bewusst zum Absturz gebracht. Zu diesem Ergebnis kommen die offiziellen Untersuchungen. Ein Arzt hatte 2 Wochen vorher eine mögliche Psychose festgestellt. Die Lufthansa zahlte den Hinterbliebenen mehrere 10.000 Euro, einige fordern noch Geld vom Staat. Denn der ist verantwortlich für die flugmedizinischen Untersuchungen der Crew. Die hätte der Co-Pilot gar nicht bestehen dürfen, sagen die Kläger. Thomas Bremser, Redaktion.
1: Die UEFA bereitet im Streit um einen gescheiterten WM-Investorendeal ein Strafverfahren gegen FIFA-Präsident Infantino vor. Der Europäische Fußballverband verlangt dafür von der FIFA und beteiligten Finanzinstituten die Herausgabe von Dokumenten. Das geht aus einem Schreiben an ein Gericht im US-Bundesstaat Florida hervor.
3: Damit eskaliert der Machtkampf zwischen dem Europäischen Fußballverband und dem FIFA-Boss. Verdacht auf untreue Geschäftsbesorgung, so der Vorwurf gegen Infantino, den der UEFA-Präsident den europäischen Verbänden heute in Monaco im Detail erläutert hat. Was nichts anderes bedeutet als, jetzt soll Infantino auf juristischem Weg gestürzt werden. Wenn er verurteilt würde, könnte ihn das laut UEFA sogar ins Gefängnis bringen. Thomas Thonfeld, Sportredaktion.
1: Der FC Bayern München trifft in der Fußball-Champions-League-Gruppenphase daheim unter anderem auf den diesjährigen Finalisten Arsenal London. Das ergab die Auslosung in Monaco. Auswärts warten auf den FCB auch Atletico Madrid und Manchester United. Borussia Dortmund trifft auf Inter Mailand und ebenfalls auf Arsenal. RB Leipzig bekam schwierige Gegner in Real Madrid und Manchester City sowie Manchester United zugelost. Der VfB Stuttgart trifft unter anderem auf Inter Mailand, Atletico Madrid und Galatasaray Istanbul.
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1: Ich bin Thomas Brockt. Nach der Sturzflut im Grenzgebiet zwischen Nepal und China bergen Retter immer mehr Tote. Nach neuen Angaben der nepalesischen Polizei sind mindestens 389 Menschen ums Leben gekommen. Mehr als 1300 Menschen werden noch vermisst, darunter auch einige deutsche Touristen.
2: Die Bilder sind wie aus einem Katastrophenfilm. Die ganze Region liegt unter dickem Schlamm. Dörfer und Infrastruktur sind zerstört. Erste Untersuchungen deuten auf einen gewaltigen Abbruch von Eis und Felsen hin. Dadurch könnte sich ein Fluss aufgestaut haben. Als die Blockade brach, wurden enorme Wassermassen freigesetzt. Die Armee hat derweil damit begonnen, hunderte Überlebende auszufliegen, darunter auch Ausländer. Aus Bangkok, Carola Frenzen.
1: Mehr als 10 Jahre nach dem Absturz einer Germanwings-Maschine in den Alpen beginnt heute in Braunschweig ein neuer Prozess um zusätzliches Schmerzensgeld. Hinterbliebene fordern bis zu 110.000 Euro vom Staat. Im März 2015 war eine Germanwings-Maschine auf dem Weg von Barcelona nach Düsseldorf in den französischen Alpen abgestürzt. 150 Menschen kamen ums Leben.

0: Dortmund stehen dabei Reisen ins mehr als 4000 Kilometer entfernte Baku in Aserbaidschan zu Sabah FK und zum Vorjahresüberraschungsteam aus Norwegen Bodø Glimt an. Auf Bayern München wartet ein Auswärtsspiel bei Atletico Madrid an jenem Ort, wo auch das Endspiel stattfinden wird. Auf dem Weg dorthin dürfte der englische Meister FC Arsenal in der Ligaphase der stärkste Gegner sein. Reihenweise attraktive Gegner erhielt RB Leipzig. Neben dem Gastspiel bei Real Madrid geht es auch zu Manchester United und der VfB Stuttgart bekommt es unter anderem mit Galatasaray Istanbul zu tun. Dirk Zeitler, Nachrichtenredaktion.
1: Der SC Freiburg ist souverän in die Ligaphase der Fußball-Conference League eingezogen. Die Freiburger setzten sich im Playoff-Rückspiel gegen den FC Motherwell mit 4:1 durch. Schon das Hinspiel in Schottland hatte der SC mit 3:1 gewonnen.
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0: Schönen guten Morgen, es ist Freitag. Ihr hört Radio Hannover um 5:30.
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0: Das bringt heute einiges an unterschiedlichen Wetterausprägungen. Es ist tatsächlich alles mit dabei. Also es kann kräftig regnen, können auch mal Gewitter dabei sein, aber die Sonne zeigt sich auch und der Wind frischt vor allem am Nachmittag immer mal wieder auf. Dazu heute maximal 24 Grad. Auch aktuell ist es schon mild, beziehungsweise die Nacht ist eben auch mild geblieben. Wir messen derzeit 20 Grad bei euch in Linden-Nord, genauso wie in Stöcken und Engelbostel.
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0: Bitte Vorsicht auf der A2 Dortmund Richtung Hannover zwischen Bad Nenndorf und Wunstorf-Kohlenfeld. Gefahr durch einen defekten LKW hier auf der Autobahn. Ansonsten alles noch frei da draußen. Gute Fahrt, wenn ihr schon unterwegs seid. Guten Start in den letzten Arbeitstag der Woche für die meisten von euch. Schönen Freitagmorgen. Ich bin Dörte Hansen. Hi.

0: zum Ende der Woche und auch übers Wochenende ist gut was los bei uns in der Region. Eine kleine Auswahl habe ich jetzt schon für euch. Schönen guten Morgen, hier ist Radio Hannover.
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0: Eine der erfolgreichsten deutschen Popsängerinnen der vergangenen Jahre bzw. Jahrzehnte inzwischen, heute in der Region Hannover. Sarah Connor spielt live und open air in Burgdorf.

0: Connor mit ihrer Open-Air-Reihe Wilde Nächte 2. Heute Abend in Burgdorf auf dem Schützenplatz. Das geht los um 19 Uhr. Tickets bekommt ihr ab 90 Euro. Hannover ist ja eine Stadt des Poetry Slams. Das zeigt sich heute in Kleefeld mal wieder. Im Hölderlin 1 in der Wortwerkstatt von Klaus Urban. Wissenschaftler, Autor, Musiker und Poetry Slammer. Er hat für heute Abend 5 Wortpoetinnen und Poeten eingeladen, die versuchen, das Publikum von sich und ihren Texten zu überzeugen. Ab 19 Uhr im Hölderlin 1. Der Eintritt kostet 7 Euro. Und dann ist wieder Zytanien Open Air in Lehrte dieses Wochenende. Das gibt's schon seit den 80ern. Damals war es ein Musikfest als Privatparty für Freunde. Heute ist es ein kleines, aber feines Festival, beliebt vor allem bei der alternativen Szene, als das Woodstock des Nordens. Auf dem Gelände der Alten Ziegelei erwarten euch Live-Musik, aber auch ein breit gefächertes Workshop-Angebot von Yoga bis Foodsharing. Und ein eigenes Kinderland gibt's auch, das Zytanien Open Air. Von heute bis Sonntag in Lehrte. Tickets gibt's nur noch vor Ort zu kaufen. 80 Euro für alle 3 Tage, 60 Euro für Samstag und Sonntag.
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0: Ich liebe dich zur Lüge wird, weil Liebe einfach nicht ausreicht. Als Wort, um das große Gefühl dahinter zu beschreiben. Wow. Michael Bolton, said I loved you, but I lied. Hier bei Radio Hannover. Große Gefühle gibt's auch jetzt. Guten Morgen, 5.52 Uhr.
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0: Schönen guten Morgen. Ihr hört Radio Hannover.
1: Es war ein Raubüberfall mitten in der Nacht. Im März waren mehrere Männer in eine Villa in Großbuchholz eingebrochen. Heute nun startet am Landgericht der Prozess gegen 6 Angeklagte. Die Infos dazu hört ihr bei uns ausführlich in den Hannover News um 6:30. Jetzt ist es 6 Uhr. Guten Morgen.
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3: Ich bin Diana Kramer. Bei der katastrophalen Sturzflut in der Gebirgsregion zwischen Nepal und China sind nach jüngsten Angaben der nepalesischen Polizei mehr als 470 Menschen ums Leben gekommen. Mehr als 1500 wurden gerettet, darunter viele Verletzte. Es können auch Tage dauern, um ein klares Bild vom Ausmaß der Katastrophe zu bekommen, heißt es. Es wird vermutet, dass auch die Zahl der Opfer noch steigen wird. Mehr als 1400 Menschen gelten weiterhin als vermisst. Der Absturz einer Germanwings-Maschine in den Alpen mit 150 Toten ist auch nach mehr als 10 Jahren juristischen

0: Geld vom Staat. Denn der ist verantwortlich für die flugmedizinischen Untersuchungen der Crew. Die hätte der Co-Pilot gar nicht bestehen dürfen, sagen die Kläger. Ob das Gericht das auch so sieht, ist aber unklar. Es könnte die Klage auch zurückweisen. Thomas Bremser, Redaktion.
1: Die Grünen fordern die Bundesregierung angesichts der niedrigen Füllstände der Gasspeicher zum Handeln auf. Die Regierung müsse jetzt einen Gipfel zur Versorgungssicherheit mit Gas machen, sagte der Energiepolitiker Michael Kellner. Es sei frustrierend, schon wieder über leere Gasspeicher sprechen zu müssen, aber die Lage sei ernst. Die Füllstände der Gasspeicher lägen nur bei 52% und es sei unklar, wieso die Speicherziele erreicht werden sollten, sagte er. Damit zum Sport. Heute Abend startet die Bundesliga. Meister Bayern München eröffnet mit einem Heimspiel gegen den VfB Stuttgart die 64. Saison.
2: Mit 16 Punkten Vorsprung sicherten sich die Bayern in der letzten Saison den Titel. Und die große Frage ist natürlich, kann sie ein Team stoppen und die Liga zumindest ganz oben etwas spannender machen? Vize Dortmund, der sich gut verstärkt hat, Leipzig oder vielleicht auch der erste Gegner der Bayern aus Stuttgart? 14 Auftaktspiele in Serie haben die Münchner nicht verloren bei 12 Siegen. Thomas Thonfeld, Sportredaktion.
1: Anstoß in München ist heute um 20.30 Uhr.
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4: Ja, das ist eine kleine Wetterwundertüte. Gibt ein bisschen was von allem im Lauf des Tages. Jetzt im Lauf des Morgens wird es ein bisschen regnen. Später kann auch noch ein Gewitter dazukommen. Windig wird es auch am Nachmittag, aber zwischendrin kommt auch die Sonne durch. Die Temperaturen liegen heute bei maximal 24 Grad. Aktuell sind es 21 in Herrenhausen, in Dören und Dedensen.
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4: Auf den Straßen ist alles okay, gute und sichere Fahrt.
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4: Mit Dörte Hansen, schönen Freitag euch. Bessere Bildungschancen für Kinder und eine leichtere Vereinbarkeit von Familie und Beruf. Die Ziele sind gut und klar, wenn es um den Rechtsanspruch auf Ganztagsbetreuung für Grundschulkinder geht. Den gibt's ja seit dem neuen Schuljahr, beginnend mit den ersten Klassen. Soll dann alles noch ausgeweitet werden in den Folgejahren. Aber Probleme gibt es trotzdem noch an einigen Schulen. Ein Beispiel ist die Johanna-Friesen-Schule hier bei uns in Hannover in der Oststadt, wo die Leitung und vor allem auch die Eltern gerade ziemlich frustriert sind. Die Infos gibt's gleich hier bei Radio Hannover.

0: Der Rechtsanspruch ist das eine. Das andere ist die Praxis. Und die sieht bei der Ganztagsbetreuung an Grundschulen in Hannover noch nicht überall gut aus. Guten Morgen mit Radio Hannover. Wir sprechen über die Johanna-Friesen-Schule in der Oststadt. Dort wurde der Ganztagsantrag wieder abgelehnt. Dazu geht es um marode Räumlichkeiten und die mögliche Streichung einer ganzen ersten Klasse. Till Ulich aus unserem Team, was genau ist da los?
1: Na, seit sage und schreibe 12 Jahren hat Schulleiterin Bärbel Rudolph jedes Jahr einen Antrag auf Ganztag gestellt. Alle wurden abgebügelt, weil seit diesem Jahr ja aber eigentlich alle Grundschulen einen Rechtsanspruch auf Ganztag haben, hatten Rudolph und viele Eltern, die auf den Ganztag angewiesen sind, nun fest mit einem Ja der Stadt gerechnet. Ein Irrtum. Antworten auf das Warum hat Rudolph aus ihrer Sicht kaum bekommen.
2: Keiner ist verantwortlich und alle hacken auf mir rum. Und ich habe einen starken Rückhalt mit der Elternschaft und bin auch furchtlos. Also ich gebe nicht auf.
1: Laut Stadt liegt die Ursache für das Nein darin, dass zu viele Räume marode sind und deshalb nicht ausreichend Platz für den Ganztag sei. Sanierung aber seit Jahren Fehlanzeige. Deshalb hatte Bärbel Rudolph sogar einen eigenen Plan gemacht.
2: Wir haben seit Jahren eine leerstehende Hausmeisterwohnung. Die Eltern wären bereit, die alleine zu sanieren sozusagen. Und schon könnte man eine neue Gruppe dazu bilden. Das Essen, das kriegen wir auch alles geregelt. Ich habe ein Konzept für Ganztagsbetreuung für 50 Kinder. Das hat die Stadt keinen Pfennig gekostet. Also insofern hat das alles geklappt und ich werde immer wieder ausgebremst.
0: Oh Mann, ja, das klingt wirklich total frustrierend. Aber die Frage ist natürlich schon, wie es jetzt gerade vor dem Hintergrund des Rechtsanspruchs weitergeht an der Schule, Till, und eben auch, was das alles für die Kinder bedeutet.
1: Da fangen wir mal mit den Kleinen an. Die sind vor kurzem in 3 Klassen als Tiger, Löwen und Zebras eingeschult worden. Weil aber durch den fehlenden Ganztag die Zahl der Kids deutlich abgenommen hat, soll die Schule aus den 3 Klassen jetzt 2 machen. Etwas, was auch die Ratspolitik beschäftigt. Die schul- und bildungspolitische Sprecherin der Grünen, Claudia Bax, hofft auf einen Kompromiss.
3: Ich glaube an Einzelfalllösungen und das sehe ich hier auch vor Ort in dieser besonderen Situation. Ich bin ja zuständig auch für den Schulentwicklungsplan hier für die Stadt Hannover und da sehe ich Luft nach oben. Die Ganztagsentwicklung, die Schülerströme sind da gar nicht mit berücksichtigt.
1: Auch Thomas Pinkowski, der Vorsitzende des Schulelternrats, setzt noch auf ein Einlenken, stellt aber auch klar, die Stadt soll in Richtung der Schule jetzt insgesamt endlich liefern.
4: Wäre schön, wenn wir den dreizügigen Betrieb weiterführen, wenn wir da eine Ausnahme bekommen könnten. Aber natürlich, unser Ziel muss es sein, im nächsten Schuljahr 27/28 einen Ganztagsbetrieb zu ermöglichen. Deswegen wollen wir einfach eine Antwort von der Stadt Hannover, ein Commitment, dass sie weiter in die Johanna-Friesen-Schule investieren.
1: Die Johanna-Friesen-Grundschule, man kann ihr nur wünschen, dass endlich was passiert und kurzfristig weiter Tiger, Löwen und Zebras durch die Räume streunern.
0: Ja, danke schön, Till. Also, trotz Rechtsanspruch gibt es an dieser Grundschule in der Oststadt weiter kein Ganztagsangebot. Für Eltern bleibt dann noch die Hortoption. Aber im Gegensatz zur Ganztagsschule müssen sie dafür eben auch was bezahlen.

0: lässt sich eine Lücke schließen oder heilen, die eine zerbrochene Liebe hinterlassen hat? Mit dieser Frage beschäftigen sich Fury and the Slaughterhouse in ihrer aktuellen Single. Geld ist dabei schon mal nicht die Antwort.
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0: Das ist eine neue Touristenattraktion bei uns in der Region am Steinhuder Meer in Mardorf. Da eröffnet heute der neue sogenannte Sky Loop. Das ist eine Mischung aus Aussichtspunkt und Abenteuerpark in bis zu, Achtung, 40 Metern Höhe. Das ist ein Thema gleich um halb bei uns in den Hannover News.
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0: Schönen guten Morgen. Es ist Freitag, kurz nach 6:30.
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2: Mit Maike Meitsch. Guten Morgen. Es war ein Raubüberfall mitten in der Nacht. Im März waren mehrere Männer in eine Villa in Großbuchholz eingebrochen. Heute startet am Landgericht der Prozess gegen 6 Angeklagte. Anna Weiland mit den Einzelheiten.
3: Die Angeklagten, alle Anfang Mitte 20, sollen am 8. März in die Villa eingestiegen sein. Sie sollen das dort lebende Ehepaar im Schlafzimmer mit einer Schreckschusswaffe, einem langen Messer und einer Säge bedroht haben. Die Täter forderten Geld und Wertgegenstände und machten reichlich Beute. Sie flüchteten mit einem Tresor mit Goldbarren, Bargeld und weiteren Wertsachen. Der Gesamtschaden lag bei über 300.000 Euro. Kurz nach der Tat konnten die Verdächtigen identifiziert und festgenommen werden. Es sind insgesamt 9 weitere Verhandlungstage angesetzt. Anfang Oktober könnte ein Urteil fallen.
2: In Hannover wird ab heute Abend die Hildesheimer Straße auf Höhe des Südschnellwegs gesperrt. Grund sind Betonarbeiten für den neuen Südschnellwegtunnel. Die Sperrung beginnt um 20 Uhr und soll bis morgen 18 Uhr dauern. Fußgänger, Radfahrer und die Stadtbahn können die Stelle weiter passieren. Autofahrer werden über die Schützenallee und das Rudolf-von-Bennigsen-Ufer umgeleitet. Der Südschnellweg selbst bleibt befahrbar. Die Schnellwegbaustelle hat im August ihre maximale Länge von 3,8 Kilometern erreicht. Beim knapp kilometerlangen Tunnel sind die Arbeiter jetzt an der tiefsten Stelle angelangt. Unter der Hildesheimer Straße wird derzeit der Boden des künftigen Tunnels betoniert. Weil die Baugrube voller Grundwasser steht, arbeiten dabei auch Taucher.
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2: Heute ist die offizielle Schlüsselübergabe für einen der größten Schulneubauten der Stadt Hannover. Rund 3 Jahre wurde am neuen Gebäude der IGS Büssingweg in Fahrenwald gebaut. Entstanden ist ein 3-geschossiger Schulkomplex mit roter Klinkerfassade und 3 Lernhäusern für bis zu 1250 Schülerinnen und Schüler. Dort gibt es neben Klassenräumen offene Bereiche für gemeinsames und selbstständiges Lernen. Die Polizei musste am Abend in Hannover wegen einer Bedrohungslage zu einem Hotel am Steintor ausrücken. Ein Mann soll behauptet haben, eine Schusswaffe bei sich zu haben. Die Polizei sperrte das Gebiet ab. Wenig später erfolgte der Zugriff. Der Mann wurde festgenommen. Eine Waffe wurde nicht gefunden. Verletzt wurde niemand. Am Steinhuder Meer öffnet heute in Mardorf der neue Skyloop. Eine Mischung aus Aussichtspunkt und Abenteuerpark. In bis zu 40 Metern Höhe gibt es unter anderem eine Zipline und Riesenschaukel, einen Basejump und Klettersteig und eine 85 Meter lange Rutsche.
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0: Boah, das ist so ein kleiner Gemischtwarenladen als Wetter heute bei uns in der Region. Vieles mit dabei. Also es kann regnen, vor allem jetzt auch im Laufe des Morgens noch. Aber auch die Sonne zeigt sich. Windig ist es auch. Und ein gewittriges Schauer können wir auch noch einplanen für den Tagesverlauf. Das wird also insgesamt ein wechselhafter Tag mit Temperaturen, die aber relativ mild sind. Jetzt schon zum Start in den Tag. 21 Grad in Basinghausen, in Davenstedt und Ahlem. 24 Grad später der Höchstwert.
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0: Probleme auf der Flughafenstraße in Langenhagen. Da gab es einen Unfall zwischen am Pferdemarkt und der A352 Anschlussstelle Flughafen in Gotzhorn. Die Strecke hier in beiden Richtungen derzeit gesperrt für die Unfallaufnahme. Wenn möglich, solltet ihr das Gebiet bitte meiden.
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0: Blitzer sind aktuell noch keine gemeldet. Wenn ihr einen seht, gebt mir sehr gerne Bescheid. Am besten und einfachsten und direktesten per WhatsApp ins Studio 0151 23 13 19 13. Danke und gute Fahrt euch.

0: Guten Morgen mit Radio Hannover am Freitag. Und was war das gestern Abend für ein wunderschöner Saisonabschluss?
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0: Zwei Musiker auf einem Boot der Üstra Maschsee-Flotte und Hunderte hören zu. Diesmal nicht schippernd übern See, sondern am Ufer, am Westanleger. Einfach damit mehr von euch Platz haben, um den Songs von Jetlags Sänger Cyril Krüger zu lauschen.
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0: Sonnenuntergangsstimmung am Maschsee, an einem super lauen Sommerabend mit Live-Musik vom Boot. Und nicht nur für das Publikum war das ein richtig tolles Setting, sondern natürlich auch für den Musiker.
3: Weil das was ist, was mal außer der Reihe stattfindet. Ne? Das hat man nicht alltäglich. Irgendwie, normalerweise ist immer alles dasselbe. Und heute ist es wirklich sehr besonders, auf dem Schiff zu spielen. Und ja, die Leute haben aktiv an so einem Gewinnspiel teilgenommen und sind jetzt alle hier und freuen sich natürlich auf einen schönen Abend.
0: Ja, und den haben sie bekommen, ist doch klar. Cyril und sein Gitarrist Vincent haben lange gespielt, einmal quer durch die Musiklandschaft.
4: Das ist auf jeden Fall richtig schön. Er hat eine super gute Stimme und macht auf jeden Fall Stimmung.
5: Die Atmosphäre ist sehr toll und die Musik finde ich auch sehr ein großer Bereich, den er abdeckt. Also der mit den gegen den Nazis, dass die Nazis auch die Sonne sehen. Also den von den Ärzten fand ich sehr gut, dass er das gebracht hat.
6: Außergewöhnlich, aber ja, es ist auch was zum Lachen dabei. Das ist ja auch nicht schlecht. Ich würde sagen, für jede Altersgruppe.
7: Oh, es ist göttlich. Allein schon die Seemannslieder recht. Rechnet man nicht mit, umso mehr Spaß hat man einfach. Das hat mir den Abend versüßt.
8: Ich wundere mich, was er für ein vielfältiges Repertoire hat. Ne? Also macht schon Spaß. Allein dieses Ambiente jetzt, ne? Die schöne Abendstimmung, wir haben wahnsinniges Glück mit dem Wetter.
0: Aber wie, der sommerlichste Abend der Woche war das gestern, wie passend. Und den hat auch Musiker Cyril in bester Erinnerung behalten.
3: Super, also gerne wieder machen, das ist total besonders. Einfach hier im Maschi zu sein, hier zu spielen und man sieht auch, wie schön Hannover einfach ist. Also diese View ist irgendwie einzigartig, diese Lichter und irgendwie, ach, das war alles so ganz, ganz toll.
0: Ja, können wir nur genau so unterschreiben. Danke an alle, die gestern dabei waren und den Abend ja zu was ganz Besonderem gemacht haben. Schaut euch auch gerne die Impressionen an auf unseren Social-Media-Kanälen von Radio Hannover und dann sehen wir uns vielleicht im nächsten Jahr am oder auf dem Maschsee.
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September. 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Der ist heute früh mein Gast in Guten Morgen Hannover, ist ab 8 Uhr für eine Stunde hier zu Gast. 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Und wenn auch ihr noch Fragen habt, ganz konkret an Belit Onay, könnt ihr mir die sehr gerne noch schicken, dann kann ich die noch mit aufnehmen. 0151 23 13 19 13. Da erreicht ihr uns über WhatsApp am einfachsten. Ansonsten könnt ihr uns aber auch gerne über Instagram oder Facebook oder per Mail schreiben.

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0: Guten Morgen mit Radio Hannover. Es war ein Raubüberfall mitten in der Nacht im März. Da waren mehrere Männer in eine Villa in Großbuchholz eingebrochen. Heute startet am Landgericht nun der Prozess gegen 6 Angeklagte. Mehr Infos zu dem Fall in unseren Hannover News um 7:30. Jetzt ist es 7 Uhr.
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2: Ich bin Diana Kramer. Die Grünen fordern die Bundesregierung angesichts der niedrigen Füllstände der Gasspeicher zum Handeln auf. Die Regierung müsse jetzt einen Krisengipfel zur Versorgungssicherheit einberufen, sagte der Energiepolitiker Michael Kellner.
3: Die Grünen unterstützen damit einen Antrag der Linken für eine Sondersitzung des Bundestagsausschusses für Wirtschaft und Energie. Die Lage sei ernst, da die Füllstände der Gasspeicher bei nur 52% lägen. Ohne schnelle Lösungen werde der Winter teuer für Industrie und Haushalte. Das Wirtschaftsministerium dagegen betont, dass im kommenden Winter keine Gasmangellage zu erwarten ist. Entscheidend sei nicht nur der Speicherfüllstand, sondern zum Beispiel auch laufende Pipeline- und Flüssigerdgasimporte. Fiona Reinhardt, Nachrichtenredaktion.
2: Nach der verheerenden Sturzflut im Himmel.

0: Könnte eine weitere Sturzflut die Arbeiten der Rettungskräfte beeinträchtigen. In Nepal suchen die Behörden weiter nach Vermissten. Die Lage der Deutschen ist noch unklar. Zudem sagte die Polizei, dass es mitunter schwierig sei, die Leichen zu identifizieren, denn die Flut hatte ihre Körper stark beeinträchtigt. Aus Peking, Johannes Neudecker.
1: Die Fraktionsspitzen von Union und SPD beenden heute ihre zweitägige Klausurtagung in Münster, bei der sie ihre Arbeit der nächsten Monate vorbereiten. Im Mittelpunkt steht das vor der Sommerpause im Koalitionsausschuss beschlossene Reformpaket zum Umbau der Sozialsysteme. Damit zum Fußball. Der FC Bayern und der VfB Stuttgart eröffnen heute die 64. Bundesliga-Saison. Die neue Spielzeit beginnt damit praktisch, wie die letzte aufgehört hat. Vor 3 Monaten besiegten die Bayern im DFB-Pokalfinale in Berlin die Stuttgarter mit 3:0. Anstoß in München ist heute um 20.30 Uhr. Und der SC Freiburg ist souverän in die Ligaphase der Conference League eingezogen. Die Freiburger setzten sich im Playoff-Rückspiel gegen den FC Motherwell mit 4:1 durch. Schon das Hinspiel in Schottland hatte der SC mit 3:1 gewonnen.
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3: Wolken, Wind, Regen, Gewitter und auch ein paar Sonnenstrahlen. Da ist alles mit dabei heute im Laufe des Tages. Insgesamt ein wechselhafter und unbeständiger Freitag heute. Kann gewittern, vor allem am Nachmittag ist das Risiko dafür groß. Die Temperaturen heute so bei 23, 24 Grad nachher. Aktuell aber auch schon mild mit 20 Grad in Bemerode und am Moltkeplatz in der List 19 Grad in Uetze.
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3: Behinderungen nach einem Unfall in Langenhagen auf der Flughafenstraße. Die ist gesperrt zwischen am Pferdemarkt und der A352 Anschlussstelle Flughafen in Gotzhorn. In beiden Richtungen die Sperrung. Da läuft derzeit die Unfallaufnahme. Hier müsst ihr bitte drumherum fahren.
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3: Blitzer noch nicht gemeldet. Solltet ihr einen sehen, gebt mir gerne Bescheid. Schreibt uns über WhatsApp oder per Facebook.
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3: Mit Dörte Hansen. Schönen Freitag euch. Bessere Bildungschancen für Kinder und auch eine leichtere Vereinbarkeit von Familie und Beruf. Die Ziele, die sind gut und klar, wenn es um den Rechtsanspruch auf Ganztagsbetreuung für Grundschulkinder geht. Den gibt es ja seit diesem neuen Schuljahr, beginnend mit den ersten Klassen. Die Ausweitung soll dann stufenweise erfolgen. Aber Probleme gibt es trotzdem noch an einigen Schulen, auch bei uns in der Region. Ein Beispiel ist die Johanna-Friesen-Schule in der Oststadt, wo die Leitung und vor allem auch die Elternschaft gerade ziemlich frustriert ist. Die Infos gibt's gleich hier bei Radio Hannover.

0: wenn ihr mit euren oder auch ohne eure Kinder im Kino schon den neuen Toy Story Film gesehen habt, werdet ihr diesen Song auch schon im Kinosaal gehört haben, denn das ist Musik zum Film. Neu, hier bei uns auf der 100,0. Guten Morgen, 9 nach 7.
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0: Der Rechtsanspruch ist das eine, das andere ist die Praxis. Und die sieht bei der Ganztagsbetreuung an Grundschulen in Hannover noch nicht überall gut aus. Guten Morgen mit Radio Hannover. Wir sprechen heute früh über die Johanna-Friesen-Schule in der Oststadt. Dort wurde der Ganztagsantrag wieder abgelehnt. Dazu geht es um marode Räumlichkeiten und die mögliche Streichung einer ganzen ersten Klasse. Till Ulich aus unserem Team, was genau ist denn da los?
1: Na, seit sage und schreibe 12 Jahren hat Schulleiterin Bärbel Rudolph jedes Jahr einen Antrag auf Ganztag gestellt. Alle wurden abgebügelt, weil seit diesem Jahr ja aber eigentlich alle Grundschulen einen Rechtsanspruch auf Ganztag haben, hatten Rudolph und viele Eltern, die auf den Ganztag angewiesen sind, nun fest mit einem Ja der Stadt gerechnet. Ein Irrtum. Antworten auf das Warum hat Rudolph aus ihrer Sicht kaum bekommen.
2: Keiner ist verantwortlich und alle hacken auf mir rum. Und ich habe einen starken Rückhalt mit der Elternschaft und bin auch furchtlos. Also ich gebe nicht auf.
1: Laut Stadt liegt die Ursache für das Nein darin, dass zu viele Räume marode sind und deshalb nicht ausreichend Platz für den Ganztag sei. Sanierung aber seit Jahren Fehlanzeige. Deshalb hatte Bärbel Rudolph sogar einen eigenen Plan gemacht.
2: Wir haben seit Jahren eine leerstehende Hausmeisterwohnung. Die Eltern wären bereit, die alleine zu sanieren sozusagen. Und schon könnte man eine neue Gruppe dazu bilden. Das Essen, das kriegen wir auch alles geregelt. Ich habe ein Konzept für Ganztagsbetreuung für 50 Kinder. Das hat die Stadt keinen Pfennig gekostet. Also insofern hat das alles geklappt und ich werde immer wieder ausgebremst.
0: Mann, ja, das klingt wirklich super frustrierend aus Ihrer Sicht. Aber die Frage ist natürlich schon, wie es jetzt gerade auch vor dem Hintergrund des Rechtsanspruchs weitergeht an der Schule, Till, und eben auch, was das alles für die Kinder eigentlich konkret bedeutet.
1: Dann fangen wir mal mit den Kleinen an. Die sind vor kurzem in 3 Klassen als Tiger, Löwen und Zebras eingeschult worden. Weil aber durch den fehlenden Ganztag die Zahl der Kids deutlich abgenommen hat, soll die Schule aus den 3 Klassen jetzt 2 machen. Etwas, was auch die Ratspolitik beschäftigt. Die schul- und bildungspolitische Sprecherin der Grünen, Claudia Bax, hofft auf einen Kompromiss.
3: Ich glaube an Einzelfalllösungen und das sehe ich hier auch vor Ort in dieser besonderen Situation. Ich bin ja zuständig auch für den Schulentwicklungsplan hier für die Stadt Hannover und da sehe ich Luft nach oben. Die Ganztagsentwicklung, die Schülerströme sind da gar nicht mit berücksichtigt.
1: Auch Thomas Pinkowski, der Vorsitzende des Schulelternrats, setzt noch auf ein Einlenken, stellt aber auch klar, die Stadt soll in Richtung der Schule jetzt insgesamt endlich liefern.
4: Wäre schön, wenn wir den dreizügigen Betrieb weiterführen, wenn wir da eine Ausnahme bekommen könnten. Aber natürlich, unser Ziel muss es sein, im nächsten Schuljahr 27, 28 einen Ganztagsbetrieb zu ermöglichen. Deswegen wollen wir einfach eine Antwort von der Stadt Hannover, ein Commitment, dass sie weiter in die Johanna-Friesen-Schule investieren.
1: Die Johanna-Friesen-Grundschule, man kann ihr nur wünschen, dass endlich was passiert und kurzfristig weiter Tiger, Löwen und Zebras durch die Räume streunern.
0: Ja, danke schön, Till. Also trotz Rechtsanspruch gibt es an dieser Grundschule in der Oststadt weiter kein Ganztagsangebot. Für Eltern bleibt dann noch die Hortoption. Aber im Gegensatz zur Ganztagsschule müssen sie dafür eben auch bezahlen.

0: Im Gegensatz zur deutschen Fußballnationalmannschaft hat es dieser Song geschafft, die WM zu überstehen und auch danach noch super beliebt zu sein. Ist in Deutschland ja sogar zum offiziellen Sommerhit des Jahres gekürt worden. Shakira mit Burna Boy und Die Die gibt's gleich bei Radio Hannover.
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2: Amerikaner Blues trifft auf Country und Rockabilly in der Blues Garage, wenn diese Band hier loslegt.
3: Sometimes you take the road to heaven, and you never see an end.
2: Jimmy Cornette and the Deadmen spielen heute in der Bluesgarage, haben eine ungebrochene Liebe zu kleinen Clubs und dichtem Gedränge. Los geht's mit dem Blues Country und Rockabilly Mix um 20 Uhr. So British wird's in der Lütjewa Scheune in Ronnenberg. Carrington Brown machen Musik und Comedy, bringen Geschichten live auf die Bühne und zelebrieren ihre Liebe zur Musik mit typisch britischem Humor. Hier ist auch Start um 20 Uhr. Und nochmal Großbritannien, Mord im Londoner Nebel zwischen Witz und Gefahr. Sherlock Holmes ist Thema auf der Waldbühne Otternhagen. Als sich ein mysteriöser Mord im Nebel eines Theaters ereignet, geraten Holmes und Watson in die Ermittlungen gegen einen skrupellosen Gegenspieler und müssen plötzlich um ihr Leben bangen. Die Krimikomödie wird ab 20 Uhr aufgeführt.
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0: Die Mega-Baustelle Südschnellweg sorgt auch dieses Wochenende für Verkehrsprobleme bei uns in Hannover. Ab heute Abend wird die Hildesheimer Straße gesperrt, dort am Südschnellweg, wegen Betonarbeiten für den neuen Tunnel. Einzelheiten dazu hört ihr bei uns gleich in den Hannover News um 7:30.
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0: Guten Morgen mit Radio Hannover, es ist 7:30.
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2: Mit Maike Meitsch, guten Morgen. Es war ein Raubüberfall mitten in der Nacht. Im März waren mehrere Männer in eine Villa in Großbuchholz eingebrochen. Heute startet am Landgericht der Prozess gegen 6 Angeklagte. Anna Weiland mit den Einzelheiten.
3: Die Angeklagten, alle Anfang Mitte 20, sollen am 8. März in die Villa eingestiegen sein. Sie sollen das dort lebende Ehepaar im Schlafzimmer mit einer Schreckschusswaffe, einem langen Messer und einer Säge bedroht haben. Die Täter forderten Geld und Wertgegenstände und machten reichlich Beute. Sie flüchteten mit einem Tresor mit Goldbarren, Bargeld und weiteren Wertsachen. Der Gesamtschaden lag bei über 300.000 Euro. Kurz nach der Tat konnten die Verdächtigen identifiziert und festgenommen werden. Es sind insgesamt 9 weitere Verhandlungstage angesetzt. Anfang Oktober könnte ein Urteil fallen.
2: In Hannover wird ab heute Abend die Hildesheimer Straße auf Höhe des Südschnellwegs gesperrt. Grund sind Betonarbeiten für den neuen Südschnellwegtunnel. Die Sperrung beginnt um 20 Uhr und soll bis morgen 18 Uhr dauern. Fußgänger, Radfahrer und die Stadtbahn können die Stelle weiter passieren. Autofahrer werden über die Schützenallee und das Rudolf-von-Bennigsen-Ufer umgeleitet. Der Südschnellweg selbst bleibt befahrbar. Die Schnellwegbaustelle hat im August ihre maximale Länge von 3,8 Kilometern erreicht. Beim knapp kilometerlangen Tunnel sind die Arbeiter jetzt an der tiefsten Stelle angelangt. Unter der Hildesheimer Straße wird derzeit der Boden des künftigen Tunnels betoniert. Weil die Baugrube voller Grundwasser steht, arbeiten dabei auch Taucher.
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2: Heute ist die offizielle Schlüsselübergabe für einen der größten Schulneubauten der Stadt Hannover. Rund 3 Jahre wurde am neuen Gebäude der IGS Büssingweg in Fahrenwald gebaut. Entstanden ist ein 3-geschossiger Schulkomplex mit roter Klinkerfassade und 3 Lernhäusern für bis zu 1250 Schülerinnen und Schüler. Dort gibt es neben Klassenräumen offene Bereiche für gemeinsames und selbstständiges Lernen. Die Polizei musste am Abend in Hannover wegen einer Bedrohungslage zu einem Hotel am Steintor ausrücken. Ein Mann soll behauptet haben, eine Schusswaffe bei sich zu haben. Die Polizei sperrte das Gebiet ab. Wenig später erfolgte der Zugriff. Der Mann wurde festgenommen. Eine Waffe wurde nicht gefunden. Verletzt wurde niemand. Am Steinhuder Meer öffnet heute in Mardorf der neue Skyloop. Eine Mischung aus Aussichtspunkt und Abenteuerpark. In bis zu 40 Metern Höhe gibt es unter anderem eine Zipline und Riesenschaukel, einen Basejump und Klettersteig und eine 85 Meter lange Rutsche.
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0: Vielleicht packt ihr sicherheitshalber noch einen kleinen Regenschirm-Knirps in die Arbeitstasche. Könnte sein, dass ihr den nachher gut gebrauchen könnt, denn der Tag heute doch ziemlich wechselhaft, so wie es aussieht. Vor allem am Nachmittag auch noch mal hohes Gewitterrisiko. Aber auch davor kann es schon regnen. Dazu ein paar sonnige Abschnitte auch. Der Wind frischt immer mal wieder auf. Und es bleibt insgesamt überwiegend bedeckt bei 23 Grad nachher. 21 aktuell in Seelze, in Bodfeld und Limmer.
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0: Behinderungen gibt's in Langenhagen auf der Flughafenstraße nach einem Unfall zwischen am Pferdemarkt und der A352 Anschlussstelle Flughafen in Gotzhorn. In beiden Richtungen nach diesem Unfall immer noch eine Sperrung der Flughafenstraße. Hier müsst ihr drumherum fahren. Das war's aber für den Moment. Keine weiteren Meldungen. Ich wünsche eine gute Fahrt, wenn ihr unterwegs seid. Guten Morgen mit Radio Hannover. Ich bin Dörte Hansen. Hi.

0: wenn dieser Mann eins verstanden hat, dann wie man Ohrwürmer macht. Alex Warren mit seiner Single Fever Dream gleich hier bei Radio Hannover. Schönen Freitagmorgen mit uns. 7.41 Uhr.
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0: Guten Morgen mit Radio Hannover am Freitag. Und was war das gestern Abend für ein wunderschöner Saisonabschluss mit euch?
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0: Zwei Musiker auf einem Boot der Üstra Maschsee-Flotte und Hunderte hören zu. Diesmal nicht schippernd über den See, sondern am Ufer, am Westanleger. Einfach damit mehr von euch Platz haben, um den Songs von Jetlags Sänger Cyril Krüger zu lauschen.

0: schöne Coversongs, dazu Sonnenuntergangsstimmung am Maschsee an einem lauen Sommerabend, Live-Musik vom Boot. Nicht nur für das Publikum war das ein richtig tolles Setting, sondern auch für den Musiker.
1: Weil das was ist, was mal aus der Reihe stattfindet. Ne? Das hat man nicht alltäglich. Irgendwie, normalerweise ist immer alles dasselbe. Und heute ist es wirklich sehr besonders, auf dem Schiff zu spielen. Und ja, die Leute haben aktiv an einem Gewinnspiel teilgenommen und sind jetzt alle hier und freuen sich natürlich auf einen schönen Abend.
0: Und den haben sie selbstverständlich bekommen. Cyril und sein Gitarrist Vincent haben lange gespielt, einmal quer durch die Musiklandschaft.
2: Das ist auf jeden Fall richtig schön. Er hat eine super gute Stimme. Und macht auf jeden Fall Stimmung.
3: Die Atmosphäre ist sehr toll und die Musik finde ich auch sehr ein großer Bereich, den er abdeckt. Also der mit den gegen den Nazis, dass die Nazis auch die Sonne sehen. Also den von den Ärzten fand ich sehr gut, dass er das gebracht hat.
4: Außergewöhnlich, aber es ist auch was zum Lachen dabei. Das ist ja auch nicht schlecht. Ich würde sagen, für jede Altersgruppe.
5: Oh, es ist göttlich. Allein schon die Seemannslieder rechnet man nicht mit. Umso mehr Spaß hat man einfach. Das hat mir den Abend versüßt.
6: Ich wundere mich, was er für ein vielfältiges Repertoire hat. Ne? Also macht schon Spaß. Allein dieses Ambiente jetzt, ne? Die schöne Abendstimmung. Wir haben wahnsinniges Glück mit dem Wetter.
0: Boah, aber wie der sommerlichste Abend der Woche, ausgerechnet gestern. Was für ein Glück. Den Abend wird auch Musiker Cyril wirklich in bester Erinnerung behalten.
1: Super, also gerne wieder machen. Das ist total besonders, einfach hier im Maschsee zu sein, hier zu spielen. Und man sieht auch, wie schön Hannover einfach ist. Also diese View ist irgendwie einzigartig, diese Lichter. Und irgendwie, ach, das war alles so ganz, ganz toll.
0: Das können wir nur genau so unterschreiben. Vielen Dank an alle, die dabei waren und den Abend wieder zu was ganz, ganz Besonderem gemacht haben. Schaut euch auch gerne unsere Impressionen an auf unseren Social-Media-Kanälen von Radio Hannover. Und dann sehen wir uns vielleicht im nächsten Jahr am oder auf dem Maschsee.
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0: gleich bei Radio Hannover. Ein schöner Klassiker aus den 90ern über dieses schöne Gefühl, frisch und locker verliebt zu sein, wenn noch alles ganz einfach ist. Das ist Jennifer Page mit Crush. Hört ihr gleich hier bei Radio Hannover vor den Nachrichten um 8.
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0: Guten Morgen mit Radio Hannover. Das war ein Raubüberfall mitten in der Nacht im März in diesem Jahr. Da waren mehrere Männer in eine Villa in Großbuchholz eingebrochen. Heute startet am Landgericht nun der Prozess gegen 6 Angeklagte. Was damals genau passiert ist und Infos zu dem Prozess gibt es bei uns in den nächsten Hannover News um 9:30. Jetzt ist es gleich 8 Uhr.
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2: Ich bin Diana Kramer. Mehr als 10 Jahre nach dem Absturz einer Germanwings-Maschine in den Alpen mit 150 Toten ist die Tragödie juristisch immer noch nicht abgeschlossen. Ab heute geht es in Braunschweig in einem neuen Verfahren um zusätzliche Schadenersatzzahlungen. Hinterbliebene fordern bis zu 110.000 Euro vom Staat.
3: Der Co-Pilot hat die Maschine damals bewusst zum Absturz gebracht. Zu diesem Ergebnis kommen die offiziellen Untersuchungen. Ein Arzt hatte 2 Wochen vorher eine mögliche Psychose festgestellt. Die Lufthansa zahlte den Hinterbliebenen mehrere 10.000 Euro. Einige fordern noch Geld vom Staat. Denn der ist verantwortlich für die flugmedizinischen Untersuchungen der Crew. Die hätte der Co-Pilot gar nicht bestehen dürfen, sagen die Kläger. Ob das Gericht das auch so sieht, ist aber unklar. Es könnte die Klage auch zurückweisen. Thomas Bremser, Redaktion.
2: Bei der katastrophalen Sturzflut in der Gebirgsregion zwischen Nepal und China sind nach aktuellen Angaben der nepalesischen Polizei mehr als 470 Menschen ums Leben gekommen. Mehr als 1.500 wurden gerettet. Es wird aber befürchtet, dass die Zahl der Opfer noch steigen könnte. Mehr als 1.400 Menschen gelten weiterhin als vermisst, darunter auch noch viele Touristen. Die Grünen fordern die Bundesregierung angesichts der niedrigen Füllstände der Gasspeicher zum Handeln auf. Die Regierung müsse jetzt einen Krisengipfel zur Versorgungssicherheit einberufen, sagte der grünen Energiepolitiker Michael Kellner. Die Lage sei ernst. Die Füllstände der Gasspeicher lägen nur bei 52% und es sei unklar, wie die Speicherziele vor dem Winter erreicht werden sollten. Damit zum Sport. Heute Abend startet wieder die Bundesliga. Im Auftaktspiel ist der VfB Stuttgart zu Gast bei Meister FC Bayern München.
4: Mit 16 Punkten Vorsprung sicherten sich die Bayern in der letzten Saison den Titel. Und die große Frage ist natürlich, kann sie ein Team stoppen und die Liga zumindest ganz oben etwas spannender machen? Vize Dortmund, der sich gut verstärkt hat, Leipzig oder vielleicht auch der erste Gegner der Bayern aus Stuttgart? 14 Auftaktspiele in Serie haben die Münchner nicht verloren bei 12 Siegen. Und einer unter den 75.000 im Stadion wird heute ganz genau hingucken. Jürgen Klopp, der neue Bundestrainer. Thomas Thonfeld, Sportredaktion.
2: Anstoß in München ist um 20.30 Uhr.
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1: Behinderungen gibt es heute früh in Langenhagen auf der Flughafenstraße zwischen am Pferdemarkt und der A352 Anschlussstelle Flughafen in Gotzhorn. Die ist in beiden Richtungen immer noch gesperrt nach einem Unfall. Da läuft noch immer die Unfallaufnahme und ihr müsst eine Umleitung fahren. Gute und sichere Fahrt.
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1: Da scheint wohl ein Traumjob zu sein, Oberbürgermeister von Hannover. Belet Onay jedenfalls, der möchte das weiterhin sein. Er tritt für die Grünen nochmal an bei der Kommunalwahl im September und hofft auf eine zweite Amtszeit als OB. Was hat er aus den vergangenen Jahren mitgenommen und was nimmt er sich für eine mögliche zweite Amtszeit jetzt vor? Da sprechen wir drüber. Belet Onay ist in dieser Stunde mein Gast hier bei Radio Hannover. Ich bin Dörte Hansen. Schönen guten Morgen.

0: Es ist fast genau 7 Jahre her, dass wir zwei diese Situation zumindest so ähnlich auch schon mal hatten hier im Radio Hannover Studio. Es gibt so ein paar Unterschiede. Wir sind beide 7 Jahre älter geworden und Belit Onay möchte diesmal nicht zum ersten Mal, sondern zum zweiten Mal Oberbürgermeister von Hannover werden, ist mein Gast heute. Schönen guten Morgen.
1: Einen schönen guten Morgen, hallo.
0: Wenn Sie so zurückdenken an den Belit Onay von 2019, was würden Sie ihm

0: mitgeben aus heutiger Sicht?
1: Also die letzten 7 Jahre waren schon sehr intensiv und ehrlich gesagt auch ein bisschen anders, als ich es 2019 erhofft habe. Also ich bin im Dezember ins Amt gekommen, wenige Monate später hatten wir dann die Corona-Pandemie. Ja. Das war vorbei oder fast vorbei und dann ging der Krieg in der Ukraine los mit all den Auswirkungen, die wir hier hatten. Geflüchtete Menschen, Gasmangellage, also Energiesparmaßnahmen, die wir durchsetzen mussten. Das Rathaus musste dunkel sein nachts und so weiter. Also all solche Themen und ehrlich gesagt, also darauf hätte ich mich gerne, also dem 2019er Biathlon, würde ich gerne sagen, also das werden harte Jahre.
0: Und im Rückblick, diese Krisen, die Sie jetzt gerade schon angesprochen haben, gerade die überregionalen rund um den Ukraine-Krieg, die Pandemie, haben Sie diese Krisen mutiger gemacht oder vorsichtiger?
1: Also man wächst natürlich mit solchen Aufgaben. Ich bin auch, glaube ich, mit diesen Krisen selber auch gewachsen. Ich musste mich natürlich ganz neu einstellen, aber das Schicksal habe ich ja geteilt mit der gesamten Verwaltung. Also niemand kannte das. Ja. Eine solche Pandemie weltweit mit Lockdowns und allen Einschränkungen. Dann der Krieg hintereinander weg, wirtschaftliche Einschränkungen, die wir durchleben und durchlebt haben auch. Und das hat natürlich auch was mit mir gemacht. Also ich bin, glaube ich, etwas also solider heute in dem Blick auf eben solche Krisen. Und ich muss sagen, also vielen, vielen Dank auch an die Kolleginnen und Kollegen der Stadtverwaltung und auch an die ganze Stadt. Also ich glaube, Hannover hat diese Krise sehr, sehr gut gemeistert, trotz aller Einschläge, trotz aller Schwierigkeiten. Und ich bin sehr froh, wenn ich dazu auch einen Beitrag leisten konnte.
0: Die überregionalen Krisen sind das eine. Natürlich gibt es auch in Hannover so schon genug Themen. Haben Sie auch Hannover neu kennengelernt? Hat sich Ihr Blick auf Ihre Stadt verändert in den vergangenen Jahren?
1: Total. Also gewinnst dann ganz neue Perspektive als Oberbürgermeister auf die eigene Stadt, also selbst auf Themen, die du vorher kanntest oder Menschen und Organisationen, die du vorher kanntest. Als Oberbürgermeister ist der Blick ein anderer. Und das ist eigentlich auch das Coole an oder das Schöne vor allem an Kommunalpolitik, weil es eine direkte Einwirkung, Auswirkung auf das Leben, das konkrete, den konkreten Alltag der Menschen hat. Und das macht so reizvoll. Und insofern, ja, ich habe die Stadt ganz neu kennengelernt und ich habe wahnsinnig viele tausende Menschen in den letzten Jahren getroffen. Und das ist schon schön. Also ich habe ein sehr, sehr positives Bild unserer Stadt.
0: Kommunalpolitisch ist auch einiges passiert. 2023 ist das Bündnis von Ihren Grünen mit der SPD im Stadtrat zerbrochen. Seitdem war es schwieriger, zu Entscheidungen zu kommen. Es brauchte einfach mehr Kompromisse. Würden Sie sagen, Sie mussten da was dazulernen, wie man gute Kompromisse macht? Oder wie würden Sie das so im Rückblick auch betrachten?
1: Also den Koalitionsbruch würde ich nicht als mangelnden Kompromissbereitschaft irgendwie...
0: Ich meine danach, die Entscheidung, die danach getroffen werden.
1: Genau, also wie gesagt, die SPD wollte den Bruch aus machtpolitischen Gründen, das hat sie dann durchgezogen. Das war so, das war schade, es ist zum Schaden der Stadt gewesen. Gleichzeitig haben wir aber danach viele, viele gute Themen auch durchgesetzt, mit vielen guten Gesprächen. Wir haben mit der CDU zum Beispiel die Finals durchgesetzt, die SPD wollte das nicht. Wir haben die Fernwärme-Wärmewende vorangebracht. Die CDU wollte das nicht, also haben wir das mit der SPD machen können. Insofern gab es immer wieder Möglichkeiten, auch mit wechselnden Mehrheiten etwas auszutarieren. Aber richtig ist, eine Koalition, also eine feste, verlässliche Partnerschaft im Rat, würde ich mir sehr wünschen. Ich stehe dazu absolut bereit. Aber es muss immer klar sein, es geht um die Stadt, nicht um die Partei. Nicht die Macht einer Partei, sondern allein um das Wohl der Stadt. Und dann bin ich auch dafür zu haben.
0: Wie würden Sie das für sich selbst bewerten? Fällt es Ihnen leichter, andere von Ihrer Sichtweise zu überzeugen oder die Sichtweise von anderen offen anzunehmen?
1: Also der Kompromiss beinhaltet ja beides und ich bin ehrlich gesagt auch ein kompromissfähiger Mensch und habe das, glaube ich, in den letzten Jahren auch immer wieder unter Beweis gestellt. Das Problem war aber gerade, wie gesagt, im Zusammenspiel mit der SPD, dass der Kompromiss nicht gewollt war. Also man wollte diesen Bruch, um jetzt erzählen zu können, hier, wir sind der Wechsel. Aber insofern, wir haben viel für die Stadt vorangebracht im Bereich Verkehr, Energie- und Wärmewende, sozialer Zusammenhalt, Events wie die Finals nach 20 Jahren nach der WM, das erste Mal ein derart großes Event nach Hannover geholt. Es werden weitere Folgen mit der Handball-WM, Frauenfußball-WM und so weiter. Also Hannover ist wieder zurück auf der Landkarte und das ist möglich durch gute Kompromisse auch im Rat.
0: Letzte Nachfrage nochmal zu dem Thema, weil klar, da hat jeder so seine eigene Sichtweise drauf, auf das Ende von der Koalition. Es gab ja aber auch Stimmen, die gesagt haben, na vielleicht konnte die SPD eben ihre eigenen Schwerpunkte in der Koalition nicht gut genug durchsetzen. Auch mal zu sagen, wir stehen hier als SPD auch für etwas in Hannover. Kreien Sie sich da irgendwas an im Rückblick?
1: Also es fällt mir wirklich schwer, nicht weil ich irgendwie, also ich war ja Teil dieser gesamten Gespräche. Ja. Wir haben Einigungen gehabt. Wir haben, der Stadtbaurat ist selbst Sozialdemokrat, hat dieses Innenstadtkonzept, das er dann zum Bruch geführt hat, selber entwickelt. Der Fraktionsvorsitzende damals hat es mit abgestimmt und wir haben uns in stundenlangen Diskussionen dazu vereinbart und am Ende stand dann, okay, das steht und wir machen das. Und danach war tagelang Funkstille auf einmal, eine extrem seltsame Ruhe. Die Leute sind nicht mehr ans Telefon gegangen. Ich habe die angerufen und auf einmal hieß es ja, am Montag da gibt es eine Pressekonferenz und die SPD kündigt, kündigt die Koalition aus. Also man suchte dieses Moment, hat es dann genutzt und ehrlich gesagt war das nicht gut.
0: Politik ist kompliziert, trotzdem will Bilet Onay nochmal weitermachen, will weitere 8 Jahre Oberbürgermeister von Hannover sein und ist zu Gast heute. Wir sprechen gleich weiter.

0: Bleibt das neue Rathaus in grüner Hand? Wir werden bald schlauer sein. Belit Onner jedenfalls tritt nochmal an für die Grünen, möchte bei der Kommunalwahl im September wieder Hannovers Oberbürgermeister werden, ist heute früh zu Gast hier bei Radio Hannover. Herr Onner, angenommen, Sie gewinnen die Wahl nochmal und haben eine weitere Amtszeit vor sich. Welches Problem oder welches Themenfeld hätte für Sie dann oberste Priorität?
1: Es gibt nicht das eine Themenfeld, weil Hannover ist eine Großstadt mit vielen unterschiedlichen auch Herausforderungen. Deshalb würde ich an den Stellen weitermachen, die wir jetzt angefangen haben. Ein Thema ist der Klimaschutz, Klimawandel. Wir brauchen Maßnahmen gegen die Klimakrise. Wir alle spüren die Effekte von Hitze, Starkregenereignissen mit tausenden Toten in ganz Deutschland, wirtschaftlichen Auswirkungen. Also das würde ich weiterhin voranbringen. Entwicklung der Innenstadt, der Stadtteile, mehr Grün, mehr Entsiegelung. Gleichzeitig das Thema kinderfreundliche Kommune. Da haben wir jetzt angefangen. Wir wollen familienfreundlich sein, wollen für Kinder und Jugendliche bessere Rahmenbedingungen. Bezahlbares Wohnen ist ein riesengroßes Thema. Auch da werden wir den Fokus weiter drauf legen. Da waren wir in der Vergangenheit sehr, sehr erfolgreich in den letzten Jahren. 2023, 2024 haben wir gebaut wie keine andere große Stadt in Deutschland. Aber wir merken, dass der Kostendruck auch hier spürbar ist. Mhm. Und das Thema sozialer Zusammenhalt, also Obdachlosigkeit beispielsweise, auch in der Stadt Hannover.
0: Nun ist es in Ihrem Fall ja so, Sie hatten ja schon 7 Jahre Zeit, vieles umzusetzen, haben offensichtlich nicht alles geschafft. Das kann wahrscheinlich niemand schaffen, was er vorher verspricht, auch wirklich alles einzuhalten. Aber natürlich muss man diese Frage jetzt stellen, warum ist denn vielleicht in verschiedenen Bereichen noch nicht genug passiert?
1: Also klar ist, dass eine Stadt irgendwie nie fertig ist. Also eine Stadt wird sich immer weiterentwickeln. Und das ist auch mein Anspruch, dass wir diese Stadt so hinstellen, so aufstellen, dass sie sich auch immer weiterentwickeln kann. Also mit einer Verkehrs- und Mobilitätswende ist kein Punkt erreicht, wo wir sagen, okay, 2030 am 1. September sind wir fertig. Sondern es wird damit die Möglichkeit geben, dass diese Stadt Räume hat, in der sie Kultur, Kunst, Events beispielsweise erleben kann, wenn wir den Autoverkehr besser organisieren und eben Durchfahrten beispielsweise rausnehmen. Dasselbe beim Thema sozialer Zusammenhalt. Soziale Fragestellungen werden sich immer wieder verändern. Also wir merken das zum Beispiel auch rund um das Thema Obdachlosigkeit, Drogenkonsum. Das hat sich in den letzten Jahren seit Corona deutlich verstärkt. Auch das Thema kinderfreundliche Kommune, die Belastung von Kindern und Jugendlichen, ob in der Schule, zu Hause, an unterschiedlichen Stellen, hat auch seit Corona zugenommen, wird sich auch in den nächsten Jahren immer wieder verändern. Und natürlich das Thema digitale Verwaltung beispielsweise. Da ist Hannover mittlerweile eine der bestaufgestellten Städte in ganz Deutschland. Aber trotzdem sind wir noch nicht da, wo wir sein wollen. Wir wollen europäisch konkurrieren können. Und da braucht es eben noch ein bisschen Strecke. Also insofern, da will ich weitermachen. Auch beim Thema Verkehrs- und Mobilitätswende haben wir tolle Entwicklungen. Also insofern, es gibt noch einiges zu tun. Dafür stehe ich bereit.
0: Gehen wir noch mal rein in das Thema Verkehr und Mobilität, weil das ja auch 2019 wirklich eins Ihrer Schwerpunktthemen waren. Damals ist das Schlagwort oder die beiden Worte autofreie Innenstadt immer wieder gefallen. Ich glaube, wir wissen alle, die ist nicht autofrei, die ist in Stellen autoärmer geworden. Das wird auch noch so folgen, die Georgstraße. Da werden künftig keine Autos mehr unterwegs sein, zumindest in Teilen. Auch die Kuhlemannstraße, so im erweiterten Innenstadtbereich, soll autofrei werden. Aber es fahren ja immer noch viele Autos durch die City. Würden Sie sagen, Sie haben Ihr Versprechen da nicht eingehalten?
1: Also das würde ich so nicht sagen, ganz im Gegenteil. Wir haben in den letzten Jahren gute Entwicklungen gehabt. Also wir haben insgesamt nicht nur in der Innenstadt die Verkehrs- und Mobilitätswende vorangebracht. Die Radwege, die Velorouten sind ausgebaut worden beispielsweise. Der Autoverkehr hat 17% abgenommen, 20% mehr Menschen, die auf dem Radwegen unterwegs sind. Also das ist ein guter Trend. Das ist gegen den Trend im Bund. Also wir entwickeln hier wirklich was Gutes. Und die Verkehrs- und Mobilitätswende ist nicht nur die Frage von Auto ja oder nein, sondern es ist auch eine Chance. Das sieht man gerade in der Innenstadt. Der Steintorplatz wird neu gemacht, die Schillerstraße wird besser werden, die Georgstraße in der Innenstadt, auch in den Stadtquartieren. Ich bin demnächst am Dehänplatz beispielsweise. Dort wird in der Nachbarschaft von Menschen dort selber dieser Platz gestaltet, entwickelt mit dem Raum, den wir durch die frei werdenden Flächen eben auch nutzen können. Und das ist der Ansatz, den ich verfolgen will. Also Menschen ihre Stadt zurückgeben, sodass sie entwickeln können, weil Autos parken die meiste Zeit. Sie stehen, also das ist die Hauptaufgabe von Autos, das muss man sich einfach klar machen, im Schnitt 23 Stunden am Tag. Und das ist für uns eine Belastung, rein räumlich. Und auch für die Menschen eine Belastung, weil Autos einfach kosten. Die Mobilität können wir und müssen wir klimafreundlich, günstig und gesünder organisieren. Und dafür leiste ich eben einen Beitrag. Gleichzeitig muss man aber auch anerkennen, es wird weiterhin natürlich auch Autos geben, selbstverständlich auch in Hannover, aber das auf ein Minimum zu reduzieren, also auf diejenigen, die auch wirklich ein Auto brauchen, das würde Hannover deutlich nach vorne bringen.
0: Nach wie vor hört man trotzdem zum Beispiel auch aus dem City-Bereich so von Händlerinnen und Händlern immer mal wieder Stimmen, die sagen, nee, wir wollen das auch immer noch nicht. Auch 7 Jahre später wollen wir, dass unsere Kunden weiterhin mit dem Auto möglichst nah auch an die Geschäfte ranfahren können. Hätten Sie da noch mehr Überzeugungsarbeit leisten können? Glauben Sie, Sie haben da alles versucht?
1: Also wir haben sehr viele Gespräche, ich auch zur Person, sehr viele Gespräche geführt. Die sind auch sehr, sehr gut und fruchtbar. Und ich habe schon einigen Wandel und Bereitschaft mitgenommen. Und gleichzeitig sehen wir, dass ja die Bereiche in unserer Stadt, also in der Innenstadt oder die Listermeile beispielsweise, die Bereiche, wo wir es schaffen, Autoverkehr rauszunehmen, aber dafür auch Leben reinzubringen. Also das ist der entscheidende Schritt. Nicht nur Autos raus und dann seht zu, wo ihr bleibt, sondern es braucht auch Aktivierung. Mhm. Genau das machen wir. Unser Innenstadtkonzept hat nicht nur die Perspektive auf das Thema Mobilität, sondern über 130 Maßnahmen in der Stadt, von Kultur, Soziales, mehr Grün, mehr Wasser, also Attraktivitätssteigerung. Das haben wir ja schon gemacht an vielen Stellen, bis hin eben auch zu den Events wie die Finals. Und damit kann man eine Stadt wieder beleben, nach vorne bringen. Hannover ist wahnsinnig stark, was die Innenstadt angeht, und das Potenzial ist einfach wahnsinnig groß.
0: Billet Onay hat also den Verkehr, die Mobilität weiterhin als ein großes Schwerpunktthema, auch für eine mögliche zweite Amtszeit als Oberbürgermeister. Heute ist er zu Gast hier bei Radio Hannover. Und um kurz nach 8:30 sprechen wir dann weiter. Dann gibt es auch eure Fragen. Unsere Hörerinnen und Hörer, die interessiert natürlich auch einiges. Die Fragen gebe ich gleich an Sie weiter.

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1: Mit Maike Meitsch. Guten Morgen. Es war ein Raubüberfall mitten in der Nacht. Im März waren mehrere Männer in eine Villa in Großbuchholz eingebrochen. Heute startet am Landgericht der Prozess gegen 6 Angeklagte. Anna Weiland mit den Einzelheiten.
2: Die Angeklagten, alle Anfang Mitte 20, sollen am 8. März in die Villa eingestiegen sein. Sie sollen das dort lebende Ehepaar im Schlafzimmer mit einer Schreckschusswaffe, einem langen Messer und einer Säge bedroht haben. Die Täter forderten Geld und Wertgegenstände und machten reichlich Beute. Sie flüchteten mit einem Tresor mit Goldbarren, Bargeld und weiteren Wertsachen. Der Gesamtschaden lag bei über 300.000 Euro. Kurz nach der Tat konnten die Verdächtigen identifiziert und festgenommen werden. Es sind insgesamt 9 weitere Verhandlungstage angesetzt. Anfang Oktober könnte ein Urteil fallen.
1: In Hannover wird ab heute Abend die Hildesheimer Straße auf Höhe des Südschnellwegs gesperrt. Grund sind Betonarbeiten für den neuen Südschnellwegtunnel. Die Sperrung beginnt um 20 Uhr und soll bis morgen 18 Uhr dauern. Fußgänger, Radfahrer und die Stadtbahn können die Stelle weiter passieren. Autofahrer werden über die Schützenallee und das Rudolf-von-Bennigsen-Ufer umgeleitet. Der Südschnellweg selbst bleibt befahrbar. Die Schnellwegbaustelle hat im August ihre maximale Länge von 3,8 Kilometern erreicht. Beim knapp kilometerlangen Tunnel sind die Arbeiter jetzt an der tiefsten Stelle angelangt. Unter der Hildesheimer Straße wird derzeit der Boden des künftigen Tunnels betoniert. Weil die Baugrube voller Grundwasser steht, arbeiten dabei auch Taucher.
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1: Heute ist die offizielle Schlüsselübergabe für einen der größten Schulneubauten der Stadt Hannover. Rund 3 Jahre wurde am neuen Gebäude der IGS Büssingweg in Fahrenwald gebaut. Entstanden ist ein 3-geschossiger Schulkomplex mit roter Klinkerfassade und 3 Lernhäusern für bis zu 1250 Schülerinnen und Schüler. Dort gibt es neben Klassenräumen offene Bereiche für gemeinsames und selbstständiges Lernen. Die Polizei musste am Abend in Hannover wegen einer Bedrohungslage zu einem Hotel am Steintor ausrücken. Ein Mann soll behauptet haben, eine Schusswaffe bei sich zu haben. Die Polizei sperrte das Gebiet ab. Wenig später erfolgte der Zugriff. Der Mann wurde festgenommen. Verletzt wurde niemand. Am Steinhuder Meer öffnet heute in Mardorf der neue Skyloop. Eine Mischung aus Aussichtspunkt und Abenteuerpark. In bis zu 40 Metern Höhe gibt es unter anderem eine Zipline und Riesenschaukel, einen Basejump und Klettersteig und eine 85 Meter lange Rutsche.
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3: Bisschen schwüle Luft da draußen heute früh. Es ist relativ mild mit 21 Grad, gemessen in Devese, im Zooviertel und in Leinhausen. 24 Grad später der Höchstwert. Vor allem am Nachmittag kann es regnen oder gewittern.
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3: A352 Hannover Nord Richtung Hannover West. An der Ausfahrt Flughafen wird gerade die Schutzplanke erneuert. Deswegen ist die Ausfahrt gesperrt, noch bis um 9. Außerdem Behinderungen auf der Flughafenstraße in Langenhagen zwischen am Pferdemarkt und der A352 Anschlussstelle Flughafen. Die sind in beiden Richtungen gesperrt. Da läuft noch eine Unfallaufnahme. Hier müsst ihr drum herumfahren. Gute und sichere Fahrt.

0: Am 13. September werden die Würfel neu gemischt bei der Kommunalwahl in Niedersachsen und auch hier bei uns in der Region. Da wählen wir nicht nur die kommunalen Parlamente neu, sondern auch unser Spitzenpersonal. Und in Hannover tritt der amtierende Oberbürgermeister Belit Onay erneut für die Grünen an. Ist heute mein Gast. Guten Morgen nochmal.
1: Hallo.
0: Wir wollen über ganz konkrete Inhalte sprechen, die den Alltag vieler Menschen hier bei uns in der Stadt betreffen. Und da gibt es so ein Thema, das habe ich jetzt mit allen Kandidaten, die mich besucht haben, schon besprochen. Es ist das Thema Wohnraum. Hm. Sie sind ja 2019 auch schon mit dem Thema Wohnraum angetreten und man muss sagen, ich glaube, es ist nicht unbedingt einfacher geworden in den vergangenen 7 Jahren, was Neues, Größeres, trotzdem Bezahlbares zu finden. Wie nehmen Sie die Entwicklung wahr?
1: Also es ist tatsächlich so, dass wir gerade beim Wohnraum schon Engpässe spüren. Bezahlbarer Wohnraum ist hoch im Kurs, also sehr gefragt und nicht für alle erreichbar. Wir haben in den letzten Jahren allerdings sehr, sehr stark gebaut, gerade auch mit großen Wohnbaugebieten. Kunzberg Süd, Hannover war bis 2023/24 die Stadt mit den meisten Neubauten in ganz Deutschland, also die Großstadt mit den meisten Neubauten. Wir merken aber auch, dass die gesamte Kostenentwicklung, Energiepreise, Baukosten, Fachkräftemangel auch da in Hannover spürbar sind. Das lähmt den Wohnungsneubau. Deshalb sind wir mit dem Bauturbo gerade dabei zu gucken, dass wir das beschleunigen können, mehr Genehmigungen. Wir haben schon sehr, sehr viel genehmigt, aktuell 5000 Wohnungen, die sofort gebaut werden könnten. Aber wir merken, dass da auch die Kosten einfach sehr hoch sind. Deshalb schauen wir uns nochmal die Standards an, also auch rückwirkend. Wo können wir das erleichtern, dass wir zum Beispiel da, wo noch Tiefgaragen vorgesehen sind, die einfach rausnehmen. Das spart immens viel Kosten. Gleichzeitig wollen wir nachverdichten, also Dachgeschossausbau. Das ist deutlich günstiger, weil sie Gebäude, die sie schon haben, nochmal erweitern können, um weitere Wohnungen. Das ist leichter zu genehmigen. Dafür haben wir Personal extra nochmal eingestellt bei uns in der Verwaltung. Wir wollen auch Büroräume beispielsweise, die leer stehen. Da gibt es auch ein Wahnsinnspotenzial, über 280.000 Quadratmeter in ganz Hannover. Nicht alles ist nutzbar, aber vieles davon könnte aktiviert werden. Auch dafür stellen wir jetzt Personal ein, um Menschen zu unterstützen. Mhm. Und wir haben Wohnungen leider, die nicht als Wohnungen genutzt werden, also zweckentfremdet werden. Mit der Zweckentfremdungssatzung haben wir die Möglichkeit, das auch wieder zurückzuholen. Das wird jetzt aktiv vorangetrieben. Mhm.
0: Nun ist die Lage ja trotzdem, wie sie ist, und die ist angespannt. Mhm. Würden Sie sagen, da wurden dann vielleicht die falschen Akzente gesetzt in den vergangenen Jahren oder waren das Entwicklungen, die nicht in Ihrer Hand lagen?
1: Das sind größtenteils Entwicklungen, die von außen gekommen sind. Also vor allem Kostensteigerungen, wie gesagt, bei Energiekosten durch den Ukraine-Krieg, Baukosten, die extrem zugenommen haben, eben aber auch Fachkräftemangel. Das führt auch zu einer Kreditunsicherheit bei den Unternehmen, sodass einfach auch vieles nicht investiert wird. Also wir haben viele Projekte, die schon genehmigt sind, auch am Kronsberg. Die Projekte, die schon den Kredit haben, wo alles sozusagen unter Dach und Fach ist, die werden zu Ende geführt oder gebaut. Bei den Projekten, wo das noch nicht der Fall ist, also wo die Kreditunsicherheit noch besteht, die stocken gerade. Und da müssen wir gucken, wo können wir helfen, wo können wir Rahmenbedingungen schaffen, auch durch serielles Bauen, also kostensenkend neue Wege gehen. Das wird gerade gemacht und es entstehen auch schon wieder neue Bauprojekte. Aber wir müssen auch das Potenzial nutzen, das an anderer Stelle liegt. Also nicht nur im Neubau, wie gesagt, Nachverdichtung, Zweckentfremdung, durch Spekulation beispielsweise, auch da gibt es sehr, sehr viel Potenzial und eben auch bei leerstehenden Bürogebäuden. Das werden wir jetzt in den nächsten Jahren oder will ich auch in den nächsten Jahren weiter voranbringen.
0: Ein weiteres super präsentes Thema, nicht erst seit der Stadtbilddebatte, aber seitdem wahrscheinlich nochmal insbesondere der große Themenkomplex Sicherheit und Ordnung, vor allem im Innenstadtbereich. Unsere Hörerin Kerstin hat uns auch geschrieben, sie fühlt sich abends und nachts vor allem in der City nicht mehr wohl, nicht mehr sicher. Haben Sie Verständnis für diese Wahrnehmung und was würden Sie konkret dagegen tun?
1: Absolut. Also wir haben ja 2023 selber eine Befragung gemacht und die Rückmeldungen waren ja ähnlich. Also dass an vielen Orten Frauen, junge Menschen in den Nachtstunden oder in bestimmten Tageszeiten sich nicht sicher fühlen, sich unwohl fühlen. Wir haben damit Sicherheitsmaßnahmen darauf reagiert. Wir haben eine Kooperation mit der Polizei, der Bundespolizei, der Landespolizei und auch der DB Sicherheit rund um den Hauptbahnhof. Wir haben die Waffenverbotszone ausgeweitet, kontrollieren viel, viel engmaschiger. Das hat schon geholfen. Die hohen Gewaltstatistiken sind wieder runtergegangen auf ein historisches Tief, auch in Hannover. Wir sind gut, was die Statistik jetzt angeht. Aber man merkt, das Gefühl ist immer noch da.
0: Ja, woran liegt das?
1: Das hat nicht nur mit der Statistik zu tun, das hat auch mit Sauberkeit zu tun, das hat mit Licht zu tun, mit eben Gerüchen und allem, was dazugehört. Deshalb haben wir auch da angesetzt. Wir haben die Reinigungsintervalle in der Innenstadt beispielsweise erhöht und auch in den Stadtteilen. Wir haben andere Lichtverhältnisse, die wir gerade installieren, zum Beispiel in den Tunneln an dunklen Orten, die wir identifiziert haben. Wir helfen aber auch Menschen, die Hilfe brauchen in der Stadt. beispielsweise Obdachlosigkeit, Drogenkonsum ist ein Riesenthema. Und auch das führt zu Unbehagen durch Konflikte. Und wir wollen auch diesen Menschen helfen. Wir haben jetzt neue Einrichtungen, die wir gerade aufbauen, an der Augustenstraße mit Mackie 2.0. Das ist eine Stelle für Hilfe für obdachlose Menschen. Das wird ein tolles Angebot sein, sehr, sehr viel Raum bieten, sodass Menschen dort auch sein können und nicht sich selbst auf der Straße überlassen sind. In der Herschelstraße haben wir eine neue Stelle für drogenabhängige Menschen, wo wir helfen können, medizinische Versorgung sicherstellen können und Beratung. Und damit erhoffe ich sowohl im Zentrum als auch dezentral, also auch in den Stadtteilen mit weiteren Angeboten in der Unterbringung und Hilfe, auch diesen Menschen helfen zu können. Mhm. Das wird den Trend, glaube ich, deutlich verbessern.
0: Eben hat uns noch eine Hörerfrage während der laufenden Sendung erreicht. Vielen Dank an Thorsten Vogel, der uns geschrieben hat. Er ist selbstständig seit 25 Jahren im Bereich Sanitär- und Heizungsbau. Mhm. Und schreibt, durch Ihre Idee, die Stadt autofrei zu schaffen, gibt es dann Sperrungen von Durchfahrtsstraßen, aus denen dann wiederum Umwege werden für Autofahrer, das auch Gewerbetreibende das eben vor Probleme stellt. Auch durch den Wegfall von Parkraum, die Kunden klagen über Mehrkosten durch Suchen eines Parkplatzes. Also was ist dann auch mit dem Kostenfaktor, der da entsteht? Haben Sie zum Beispiel Pläne, die Gewerbesteuer zu senken?
1: Also den Hinweis, den nehmen wir natürlich sehr ernst. Und ich kann Ihnen versichern, dass das so nicht eintreten wird. Wenn Sie heute beispielsweise, vielleicht um diese Uhrzeit, da werden die meisten vielleicht auf dem Weg zur Arbeit sein, aber sich mal im Köpke hinstellen, also mitten in der Fußgängerzone, werden Sie einen regen Verkehr erleben, also Logistik, Gewerbetreibende, die ihre Geschäfte anfahren. Und das mitten in der autofreien Fußgängerzone. Das heißt also, auch bei der Frage von autofreier Innenstadt sind nicht alle Autos weg, aber wir haben kein Auto zu viel. Das ist der entscheidende Punkt. Es wird auch in Zukunft Lieferverkehre, medizinische Versorgungsverkehre und alles, was notwendig ist für Gewerbetreibende geben, Handwerkerinnen und Handwerker. Dazu gibt es gute Regelungen. Auch in Hannover werden die umgesetzt werden. Jede andere deutsche und auch europäische Stadt nutzt das schon. Das ist kein Hexenwerk, das müssen wir nicht neu erfinden. Dazu gibt es klare Verabredungen, klare Möglichkeiten, Handwerker, Parkausweise beispielsweise. Und damit haben wir die Möglichkeit, genau das zu steuern. Das ist aber auch nicht das Problem der Stadt. Unser Problem in der Innenstadt insbesondere sind Durchgangsverkehre von Menschen, die einfach 20 Runden drehen, bis sie vielleicht doch einen Parkplatz irgendwo finden.
0: Also da sagen Sie, diese Leute müssen dann auch mal einen sauren Apfel beißen und sagen, dann dürft ihr halt nicht bis mitten in die Stadt fahren.
1: Sie können mitten in die Stadt fahren, aber Sie können ins Parkhaus fahren. Und das ist ja der Clou, den wir mit dem Innenstadtkonzept vorgelegt haben. Nämlich, dass wir gesagt haben, wir können weite Teile autofrei und damit auch für andere Dinge nutzen. Aber die Parkhäuser, die stehen heute zu 50% leer. Die Auslastung ist bei gerade mal 50%. Also Sie finden immer einen Parkplatz auch in den Parkhäusern. Und da die Menschen hinzuführen, klar, verlässlich, du findest deinen Parkplatz, du kommst gut an, sauber, sicher und kannst raus und bist mitten in der Innenstadt. Also allein die Innenstadt Hannovers hat über ein Dutzend Parkhäuser. Und das ist, wie gesagt, an jeder Ecke verfügbar und kein Problem. Man kommt immer in die Innenstadt. Und auch heute ist der Trend ja schon so, dass 70% mit dem Umweltverbund, also mit anderen Verkehrsmitteln, wie ÖPNV, Fahrrad oder zu Fuß in die Innenstadt kommen und eben nicht mit dem Auto. Und für den Rest können wir, wie gesagt, die Parkhäuser sehr gut nutzen.
0: Letzte Nachfrage mit der Bitte um kurze Antwort, weil ja auch das Thema Gewerbesteuer hier in der Hörerfrage nochmal aufgetaucht ist. Die Wirtschaft, das müssen wir nicht drüber sprechen, da geht es auch nicht besonders gut. Müssten Sie da oder könnten Sie da noch was für Gewerbetreibende in Hannover tun und da vielleicht ein bisschen runtergehen?
1: Also wir werden die Gewerbesteuer nicht runtersetzen können. Das ist die Haupteinnahmequelle für uns als Landeshauptstadt, als Kommune. Ich verstehe aber die Sorgen der Wirtschaft. Wir sind da im engen Austausch, auch mit vielen, vielen Akteuren. Wir wollen die Wirtschaft in Hannover stärken, als Industriestandort, als Gewerbestandort. Auch ich persönlich stehe dafür. Deshalb wollen wir die Rahmenbedingungen verbessern, sodass hier Innovation, Gewerbetreibende auch Zukunft haben, gute Fachkräfte finden, für ihre Mitarbeitenden gute Rahmenbedingungen finden. Daran arbeiten wir. Ich will auch die Wirtschaftsförderung stärken, gerade mit Hannover Impuls. Das ist unsere Hauptader sozusagen, mit der wir arbeiten können. Ich würde mir sehr wünschen, dass auch Gewerbetreibende bei uns beispielsweise oder Wirtschaft bei uns, wenn sie sich an die Verwaltung wenden, die grüne Welle haben, also schnell zu ihren Anliegen kommen, gut sortiert, digital. Das bauen wir jetzt weiter aus. Da haben wir schon die Grundsteine für gelegt.
0: Sagt Oberbürgermeister Belit Onay, der möchte eine zweite Amtszeit, tritt für die Grünen nochmal an am 13. September. Einen Gesprächsblock haben wir noch vor uns, wir sprechen gleich weiter.

0: Hier ist Radio Hannover. Am Freitagmorgen, gut zwei Wochen vor der Kommunalwahl, bei der Belit Onay für die Grünen nochmal ins Rennen geht. Herr Onay, Amtsinhaber, die haben ja auch noch Visionen, aber die müssen sich immer auch an dem messen lassen, was sie erreicht haben in ihrer Amtszeit, die hinter ihnen liegt. Würden Sie sagen, Hannover braucht vielleicht doch einen Neustart nach 7 Jahren, Belit Onay?
1: Also ich stehe dafür, dass wir Hannover zum Aufbruch weiter entwickeln wollen. Und ich habe in den letzten Jahren, ich habe es vorhin ja kurz erwähnt, mit vielen, vielen Krisen kämpfen müssen als Oberbürgermeister, wie die gesamte Stadtverwaltung. Wir haben das gut gemeistert und trotzdem ist es uns gelungen, in dieser Zeit vieles voranzubringen. Mhm. Beim Thema Digitalisierung, als ich 2019 angefangen habe, gab es wenige Städte, die schlechter waren als wir. Also Hannover war wirklich richtig, richtig weit hinten. Jetzt, wenn man sich den Smart City Bitkom Index anschaut, sind wir auf Platz 7. Deutschlandweit. Es gibt nur 6 Städte, die besser sind als wir. Bei den Velorouten, bei Verkehrswende haben wir viele Schritte gemacht. Die Innenstadt wird gerade ausgebaut, umgebaut. Beim Wohnungsbau nehmen wir neue Wege. Wir gehen das E-Mail-Zentrum beispielsweise als großes Problem jetzt offensiv an. Also es gibt viele, viele Punkte, wo wir gute Schritte gemacht haben. Der Investitionsstau wird nach und nach abgebaut. Also wir investieren wie bekloppt gerade und bauen und machen und tun. Und insofern würde ich sagen, wir sind auf einem guten Weg. Es waren wirklich intensive, sehr harte, schwierige Jahre. Aber ich will jetzt auch in den nächsten Jahren Hannover weiter nach vorne bringen.
0: E-Mail-Zentrum machen wir jetzt nicht nochmal auf als Thema, sonst stehen wir morgen früh wahrscheinlich noch hier. Und klar ist ja auch, es können auch in den kommenden Jahren weitere Krisen passieren, die wieder auf eine Bremse dann irgendwo drücken. Da stecken wir ja leider alle nicht drin. Zum Schluss habe ich jetzt aber noch so ein paar Entscheidungsfragen für Sie vorbereitet. Auch die habe ich allen meinen Kandidaten, die zu Besuch waren, meinen Besuchern hier gestellt, die zu Gast waren. Man könnte auf alle Fragen, beides ist wichtig, antworten. Das ist völlig klar, stimmt wohl meistens auch. Aber natürlich wollen die Wählerinnen und Wähler auch wissen, wo Sie Ihre Prioritäten setzen würden. Deswegen bitte ich Sie um eine klare Entscheidung, jeweils bitte mit einer kurzen Begründung. Ja. Mehr Geld für Kultur oder für Sport?
1: Also mit Sport und Kultur haben wir beides sehr gute Erfahrungen tatsächlich.
0: Das ist so.
1: Wir haben in den letzten Jahren sehr viel für Kultur investiert. Mhm. Wir werden jetzt auch nochmal sehr stark für Sport investieren.
0: Okay. Mehr Bürgerbeteiligung oder schnellere Entscheidungsverfahren?
1: Das eine schließt das andere nicht aus. Ich bin für mehr Bürgerbeteiligung, weil damit auch Verlässlichkeit herrscht. Wenn die Akzeptanz der Menschen in der Stadt für ein Projekt da ist, dann geht es meistens schneller, weil wir dann nicht eben den Streit danach haben.
0: Hier wird es, glaube ich, einfach bei Ihnen. Neuer Parkplatz oder neuer Radweg?
1: Ich würde sagen, neuer Radweg, weil das häufig den Parkplatz auch überflüssig macht, wenn man umsteigen kann mit sicheren Radwegen.
0: Mhm. Mehr Videoüberwachung oder mehr Streetwork?
1: Ich würde sagen, mehr Streetwork, weil es braucht vor allem Menschen, die intervenieren, die helfen, die unterstützen. Videoüberwachung zeichnet erstmal auf, rettet nicht und schützt nicht, sondern dokumentiert, was passiert. Wir brauchen keine Dokumentation, wir brauchen Verbesserung.
0: Die Abschlussfrage, welche Schlagzeile möchten Sie in 8 Jahren gerne über Ihre dann mögliche zweite Amtszeit lesen?
1: Hui. Hannover ist zurück auf der Landkarte und hat sich sehr, sehr gut entwickelt. Belit Onay hatte seinen Beitrag dabei.
0: Vielen Dank für den Besuch. Ich wünsche einen guten Wahlkampf-Endspurt. Und an dieser Stelle auch nochmal, egal wem ihr eure Stimme am Ende gebt, bitte geht am 13. September zur Wahl oder nutzt vorher die Briefwahl. Jetzt habe ich das letzte Wort verhauen hier. Naja, danke für den Besuch.
1: Danke
0: schönen Tag.
1: Danke sehr fürs Gespräch.

0: Radio Hannover, der Verkehrsservice mit einer wichtigen Info für die B6 Hannover Richtung Poggenhagen zwischen Frielingen und der Ausfahrt B6. Hier steht ein defektes Fahrzeug. Außerdem Fußgänger hier auf der Bundesstraße, fahrt hier bitte vorsichtig.
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0: Hier ist Radio Hannover am Freitagmorgen. Es war ein Raubüberfall mitten in der Nacht im März. Da waren mehrere Männer in eine Villa in Großbuchholz eingebrochen. Heute nun startet am Landgericht der Prozess gegen 6 Angeklagte. Mehr Infos dazu bei uns in den Hannover News um 9:30. Jetzt ist es 9:15.
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2: Ich bin Diana Kramer. Die Grünen fordern die Bundesregierung angesichts der niedrigen Füllstände der Gasspeicher zum Handeln auf. Die Regierung müsse jetzt einen Krisengipfel zur Versorgungssicherheit einberufen, sagte der Energiepolitiker Michael Kellner.
3: Die Grünen unterstützen damit einen Antrag der Linken für eine Sondersitzung des Bundestagsausschusses für Wirtschaft und Energie. Die Lage sei ernst, da die Füllstände der Gasspeicher bei nur 52% lägen. Ohne schnelle Lösungen werde der Winter teuer für Industrie und Haushalte. Das Wirtschaftsministerium dagegen betont, dass im kommenden Winter keine Gasmangellage zu erwarten ist. Entscheidend sei nicht nur der Speicherfüllstand, sondern zum Beispiel auch laufende Pipeline- und Flüssigerdgasimporte. Fiona Reinhardt, Nachrichtenredaktion.
2: Nach der verheerenden Sturzflut im Himalaya-Gebirge zwischen China und Nepal müssen die Rettungskräfte in den kommenden Tagen mit weiteren Regenfällen rechnen. In der

0: Das teilte das norwegische Königshaus am Morgen mit. Damit ist sein Sohn Hakon der neue König von Norwegen. Harald V. war der am längsten regierende Monarch Europas. Seit Jahren hatte er mit teils schwerwiegenden gesundheitlichen Problemen zu kämpfen. Zum Fußball. Der FC Bayern und der VfB Stuttgart eröffnen heute die 64. Bundesliga-Saison. Die neue Spielzeit beginnt damit praktisch, wie die letzte aufgehört hat. Vor 3 Monaten besiegten die Bayern im DFB-Pokalfinale in Berlin die Stuttgarter mit 3:0. Anstoß in München zum Auftaktspiel der Bundesliga-Saison ist heute um 20.30 Uhr. Und der SC Freiburg ist souverän in die Ligaphase der Fußball Conference League eingezogen. Die Freiburger setzten sich nach dem 3:1 im Hinspiel gegen den FC Motherwell aus Schottland im Playoff-Rückspiel mit 4:1 durch.
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2: Das ist eine kleine Wetterwundertüte. Heute bei uns in der Region gibt es ein bisschen was von allem. Am wenigsten allerdings gibt es Sonnenschein, viele Wolken. Es gibt auch Regen. Am Nachmittag kann es teilweise kräftig gewittern. Die Temperaturen, die sind relativ mild, liegen heute bei maximal 24 Grad im Tagesverlauf. Momentan messen wir 20 Grad bei euch in Maienfeld, genauso wie in der Oststadt und in Bornum.
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2: Fahrt bitte vorsichtig auf der B6 Hannover Richtung Poggenhagen zwischen Frielingen und der Ausfahrt B6. Hier steht ein defektes Fahrzeug. Außerdem sind hier Fußgänger im Bereich der Bundesstraße unterwegs. Vorsicht auf der B6 Richtung Poggenhagen zwischen Frielingen und der Ausfahrt B6. Gute und sichere Fahrt.
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2: Ich weiß, es ist erst der 2. Spieltag. Trotzdem sieht das blöde aus, dass Hannover 96 da unten auf dem vorletzten Platz rumlungert in der Zweitligatabelle mit 0 Punkten. Es gab noch keine Punkte für 96. 2 Niederlagen zum Saisonauftakt. Zwischendrin natürlich der klare Sieg im Pokal. Aber jetzt gilt es auch in der Liga, endlich in die Erfolgsspur zu finden. Unsere Roten spielen am Sonntag in Darmstadt. Was sonst sportlich noch wichtig ist, dieses Wochenende bei uns in der Region, das hört ihr gleich von Till Uhlich im Lokalsport.

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1: Es sind die ersten beiden Testspiele in der Vorbereitung auf die neue Saison. Ja, es wird wieder Eishockey gespielt, obwohl noch Sommer ist. Heute Abend zum Beispiel am Pferdeturm. Da ist der erste unserer beiden Oberligisten im Einsatz. Die Hannover Indians empfangen um 20 Uhr das Team aus Hamm. Die Hannover Scorpions, die spielen am Sonntag um 18 Uhr in Mellendorf gegen das Team aus Herne. Und vorher laden die Scorpions zur großen Saisoneröffnung ein. Also, wer Lust auf Eishockey jetzt schon wieder hat, der kann gerne gucken gehen. Dann sind wir in der dritten Liga. Der Handballer-Saisonstart für den TuS Finnhorst heute Abend um 20 Uhr heißt's in eigener Halle. Anwurf gegen die Ahlener SG. Die TuS Finnhorst will in diesem Jahr wieder einen Anlauf auf den Aufstieg in die zweite Liga nehmen. In der dritten Liga der Fußballer, da sollen die ersten Punkte her für den TSV Havelse. Der ist ja mit 2 Niederlagen in die Saison gestartet. Sonntag geht's auf heimischem Platz, also im Einriede-Stadion, um 16.30 Uhr gegen das Team des SV Waldhof Mannheim, was aktuell im Mittelfeld der Tabelle steht. Und Regionalliga Nord, da sind unsere beiden Teams, Hannover 96-2 und der HSC Hannover, ja gut aus den Startlöchern gekommen. Beide stehen mit nur einer Niederlage nach 5 bzw. 4 Spielen gut da. 96 will den aktuell 4. Tabellenplatz weiter ausbauen mit einem Sieg. Morgen ab 18 Uhr bei Kickers Emden. Und der HSC Hannover, der hat Klein Werder vor der Brust, spielt gegen die zweite Mannschaft von Werder Bremen auswärts. Das Ganze morgen um 14 Uhr.
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0: Quincy Jones ist gut zu uns. I'll be good to you. Unser Classic Hit hier bei Radio Hannover. Es ist 9.30 Uhr.
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2: Mit Maike Meitsch. Guten Tag. Es war ein Raubüberfall mitten in der Nacht. Im März waren mehrere Männer in eine Villa in Großbuchholz eingebrochen. Heute startet am Landgericht der Prozess gegen 6 Angeklagte. Anna Weiland berichtet.
3: Die Angeklagten, alle Anfang Mitte 20, sollen am 8. März in die Villa eingestiegen sein. Sie sollen das dort lebende Ehepaar im Schlafzimmer mit einer Schreckschusswaffe, einem langen Messer und einer Säge bedroht haben. Die Täter forderten Geld und Wertgegenstände und machten reichlich Beute. Sie flüchteten mit einem Tresor mit Goldbarren, Bargeld und weiteren Wertsachen. Der Gesamtschaden lag bei über 300.000 Euro. Kurz nach der Tat konnten die Verdächtigen identifiziert und festgenommen werden. Es sind insgesamt 9 weitere Verhandlungstage angesetzt. Anfang Oktober könnte ein Urteil fallen.
2: Nachhaltiger soll es werden, aber ohne zusätzliche Bürokratie. Das fordert die Industrie- und Handelskammer Hannover mit Blick auf die neuen EU-Verpackungsregeln. Die IHK unterstützt zwar die Ziele für mehr Nachhaltigkeit und Kreislaufwirtschaft, warnt aber vor zusätzlichen bürokratischen Pflichten. Vor allem für kleine und mittlere Unternehmen seien unterschiedliche Registrierungen und Meldungen in den EU-Ländern aufwendig. Die IHK fordert deshalb ein europaweit einheitliches digitales Verfahren, über das Unternehmen ihre Pflichten zentral erledigen können. Denn zu viel Bürokratie könne dazu führen, dass Firmen einzelne EU-Märkte nicht mehr bedienen, heißt es.
1: Und jetzt noch mehr Kurzmeldungen für die ganze Region Hannover.
2: Heute Abend wird die Hildesheimer Straße am Südschnellweg in Hannover gesperrt. Grund sind Betonarbeiten für den neuen Tunnel. Die Sperrung beginnt um 20 Uhr und dauert bis mindestens morgen um 18 Uhr. Autofahrer werden über die Schützenallee und das Rudolf-von-Bennigsen-Ufer umgeleitet. Stadtbahn, Radfahrer und Fußgänger sind nicht betroffen. Der Südschnellweg selbst bleibt befahrbar. In der Wedemark wird heute die modernisierte Kläranlage in Bissendorf offiziell eingeweiht. Seit 2019 wurde sie bei laufendem Betrieb umfassend umgebaut. Entstanden sind neue Reinigungsstufen, moderne Technik und eine Anlage zur Energiegewinnung aus Klärschlamm. Die Modernisierung ist die zweitgrößte Investition in der Geschichte der Gemeinde Wedemark. Hannover hat einen neuen 3x3 Basketballkorb am Sportpark. Der 18 x 14 Meter große Platz liegt zwischen der Heinz-von-Heiden-Arena und der Leine. Er entspricht den offiziellen 3x3 Basketballregeln und kann dank Beleuchtung bis 22 Uhr genutzt werden. Ergänzt wird das Angebot durch einen Outdoor-Tischtennistisch und eine Box mit ausleihbaren Sportgeräten.
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0: Heute gab es nicht so eine richtige Wachmacherluft da draußen, finde ich. War schon am frühen Morgen eher schwül und stickig. So ist es auch nach wie vor. Relativ mild dazu mit 22 Grad in Koldingen, in Isernhagen Süd und Anderten. 24 nachher der Höchstwert. Dazu viele Wolken heute, wenn dann nur wenig Sonne. Es kann aber regnen. Am Nachmittag sind auch Gewitter möglich.
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0: A352 Hannover Nord Richtung Hannover West an der Ausfahrt Flughafen. Eine Sperrung aktuell der Ausfahrt. Hier wird die Schutzplanke erneuert. Und B6 Hannover Richtung Poggenhagen zwischen Frielingen und der Ausfahrt B6. Hier steht ein kaputtes Fahrzeug auf der Straße. Außerdem sind hier Menschen im Bereich der Bundesstraße unterwegs. Fahrt dort bitte vorsichtig. Gute und sichere Fahrt mit Radio Hannover durch diesen Freitagmorgen, an dem noch keine Blitzer gemeldet wurden. Kann ja gar nicht sein eigentlich. Wenn ihr einen seht, sagt mir gerne Bescheid. Am liebsten per WhatsApp 0151 23 13 19 13. Ich bin Dörte Hansen. Guten Morgen.

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1: Hannover ist ja eine Stadt des Poetry Slams. Das zeigt sich heute in Kleefeld mal wieder. Im Hölderlin 1 in der Wortwerkstatt von Klaus Urban. Wissenschaftler, Autor, Musiker und Poetry Slammer. Er hat für heute Abend 5 Wortpoetinnen und Poeten eingeladen, die versuchen, das Publikum von sich und ihren Texten zu überzeugen. Ab 19 Uhr im Hölderlin 1. Der Eintritt kostet 7 Euro. Und dann ist wieder Zytanien Open Air in Lehrte dieses Wochenende. Das gibt's schon seit den 80ern. Damals war es ein Musikfest als Privatparty für Freunde. Heute ist es ein kleines, aber feines Festival, beliebt vor allem bei der alternativen Szene, als das Woodstock des Nordens. Auf dem Gelände der alten Ziegelei erwarten euch Live-Musik, aber auch ein breit gefächertes Workshop-Angebot von Yoga bis Foodsharing. Und ein eigenes Kinderland gibt's auch, das Zytanien Open Air. Von heute bis Sonntag in Lehrte. Tickets gibt's nur noch vor Ort zu kaufen. 80 Euro für alle 3 Tage, 60 Euro für Samstag und Sonntag.
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0: ist ja wirklich die Stimmgewalt in Person. Ray Dalton, neue Musik hier bei Radio Hannover. Go That High um 10 Uhr. Die asiatische Hornisse breitet sich immer weiter aus. 7 Nester sind in diesem Jahr bereits in der Region Hannover entdeckt worden. Das jüngste wurde jetzt in Neustadt-Bordenau erfolgreich entfernt. Mehr Infos dazu gibt's bei uns in den nächsten Hannover News um 10:30.
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2: Ich bin Diana Kramer. Er war der älteste regierende Monarch Europas, hatte in den vergangenen Jahren aber immer wieder mit Krankheiten zu kämpfen. Jetzt ist der norwegische König Harald im Alter von 89 Jahren im Reichskrankenhaus von Oslo gestorben. Er sei heute Morgen um 6.35 Uhr friedlich eingeschlafen, teilte das norwegische Königshaus mit.
3: König Harald war ein Monarch der alten Schule. Abdanken kam für ihn nicht in Frage. Wir halten durch bis zum Bitter End, war sein Motto. Auch wenn es ihm gesundheitlich immer schlechter ging. Er war ein König zum Anfassen, reiste bis ins kleinste Dorf, schüttelte Hände und hörte zu. Doch Harald ging auch mit der Zeit. Zu seinem 25. Thronjubiläum 2016 sagte er, Norweger sind Mädchen, die Mädchen lieben und Jungen, die Jungen lieben. Norweger glauben an Gott, Allah, an alles und nichts. Nun wird sein Sohn Håkon der König der Norweger. Aus Oslo, Sigrid Harms.
2: Im Flutkatastrophengebiet zwischen Nepal und China sorgt eine Warnung vor einer möglichen neuen Flut für Unruhe. Man habe Informationen erhalten, dass auf der tibetischen Seite ein Damm gebrochen sei, teilte die nepalesische Polizei mit. Rettungskräfte und Bevölkerung in der betroffenen Region sollten sich unverzüglich an einen sicheren Ort begeben, heißt es. Die laufenden Rettungsarbeiten nach der Sturzflut wurden vorübergehend eingestellt. Nach nepalesischen Informationen ist die Zahl der Toten auf mehr als 470 gestiegen, mehr als 1.400 Menschen, darunter auch viele Touristen, werden noch vermisst. Die Fraktionsspitzen von Union und SPD beenden heute ihre zweitägige Klausurtagung in Münster. Im Mittelpunkt steht das im Koalitionsausschuss beschlossene Reformpaket zum Umbau der Sozialsysteme.
4: Teil der laufenden Debatte ist, ob die abschlagsfreie Rente nach 45 Beitragsjahren, auch Rente mit 63 genannt, abgeschafft wird. Das empfiehlt die Rentenkommission. Daran wollen sich auch Kanzler Merz und Arbeitsministerin Baas halten, trotz aller Widerstände aus den eigenen Reihen. Es soll aber niemand bestraft werden, sagte zuletzt Unionsfraktionschef Thorsten Frey. Trotz des demografischen Wandels wolle man ein Rentensystem, das am Ende für alle Menschen gute Ergebnisse bringe. Aus Berlin, Tine Klimach.
2: Und zum Fußball. Heute Abend startet die 64. Bundesliga-Saison. Zum Auftakt empfängt Meister Bayern München den VfB Stuttgart. Anstoß in München ist um 20.30 Uhr.
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0: Also es ist nicht so, als würde sie es nicht versuchen.

0: 50 Hannover Nord Richtung Hannover West an der Ausfahrt Flughafen wird gerade die Schutzplanke erneuert. Deswegen ist die Ausfahrt momentan gesperrt.
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0: Kann ja sein, dass ihr übers Wochenende mal ein bisschen Ruhe, ein bisschen Zeit habt. Dann könnt ihr euch mal hinsetzen. Öffnet unsere Audiothek von Radio Hannover auf unserer Webseite radiohannover.de. Da findet ihr alle Interviews aus dieser Woche, die ich geführt habe mit den Oberbürgermeisterkandidaten. Axel von der Uhr war am Dienstag da. Peter Karst war hier und heute war Belet Onay mein Gast in Guten Morgen Hannover. Einen kleinen Rückblick gibt's auch gleich schon hier bei mir. Ich bin Dörte Hansen. Kommt gut durch den Freitagvormittag.

0: Kurz vor dem Wochenende war heute wieder ein Kandidat für das Oberbürgermeisteramt hier bei uns in Hannover. Zu Gast in meiner Sendung in Guten Morgen Hannover habe ich heute mit dem amtierenden Oberbürgermeister gesprochen, Belet Onay. Der tritt ja für die Grünen nochmal an. Ich habe ihn nach seinen Schwerpunkten gefragt. Er hat wenig überraschend zum Beispiel den Klimaschutz genannt, möchte mehr Maßnahmen gegen die Auswirkungen der Klimakrise umsetzen, will die Innenstadtentwicklung und die Stadtentwicklung insgesamt weiter vorantreiben, mehr Grünflächen, auch einen Fokus aufs Wohnen und auf den sozialen Zusammenhalt möchte er legen. Natürlich musste ich an dieser Stelle aber auch mal einhaken und sagen, naja, Herr Onay, Sie waren ja jetzt aber auch schon 7 Jahre Oberbürgermeister. Warum ist denn zum Beispiel in einigen Feldern noch nicht alles erreicht?
1: Also klar ist, dass eine Stadt irgendwie nie fertig ist. Also eine Stadt wird sich immer weiterentwickeln. Und das ist auch mein Anspruch, dass wir diese Stadt so hinstellen, so aufstellen, dass sie sich auch immer weiterentwickeln kann. Also mit einer Verkehrs- und Mobilitätswende ist kein Punkt erreicht, wo wir sagen, okay, 2030 am 1. September sind wir fertig, sondern es wird damit die Möglichkeit geben, dass diese Stadt Räume hat, in der sie Kultur, Kunst, Events beispielsweise erleben kann, wenn wir den Autoverkehr besser organisieren und eben Durchfahrten beispielsweise rausnehmen. Dasselbe beim Thema sozialer Zusammenhalt. Soziale Fragestellungen werden sich immer wieder verändern. Also wir merken das zum Beispiel auch rund um das Thema Obdachlosigkeit, Drogenkonsum. Das hat sich in den letzten Jahren seit Corona deutlich verstärkt. Auch das Thema kinderfreundliche Kommune, die Belastung von Kindern und Jugendlichen, ob in der Schule, zu Hause, an unterschiedlichen Stellen, hat auch seit Corona zugenommen, wird sich auch in den nächsten Jahren immer wieder verändern. Und natürlich das Thema digitale Verwaltung beispielsweise. Da ist Hannover mittlerweile eine der bestaufgestellten Städte in ganz Deutschland, aber trotzdem sind wir noch nicht da, wo wir sein wollen. Wir wollen europäisch konkurrieren können. Und da braucht es eben noch ein bisschen Strecke. Also insofern, da will ich weitermachen. Auch beim Thema Verkehrs- und Mobilitätswende haben wir tolle Entwicklungen. Also insofern, es gibt noch einiges zu tun. Dafür stehe ich bereit.
0: Gehen wir noch mal rein in das Thema Verkehr und Mobilität, weil das ja auch 2019 wirklich eins Ihrer Schwerpunktthemen waren. Damals ist das Schlagwort oder die beiden Worte autofreie Innenstadt immer wieder gefallen. Ich glaube, wir wissen alle, die ist nicht autofrei, die ist in Stellen autoärmer geworden. Das wird auch noch so folgen. Die Georgstraße, da werden künftig keine Autos mehr unterwegs sein, zumindest in Teilen. Auch die Kuhlemannstraße, so im erweiterten Innenstadtbereich, soll autofrei werden. Aber es fahren ja immer noch viele Autos durch die City. Würden Sie sagen, Sie haben Ihr Versprechen da nicht eingehalten?
1: Also das würde ich so nicht sagen, ganz im Gegenteil. Wir haben in den letzten Jahren gute Entwicklungen gehabt. Also wir haben insgesamt nicht nur in der Innenstadt die Verkehrs- und Mobilitätswende vorangebracht. Die Radwege, die Velorouten sind ausgebaut worden beispielsweise. Der Autoverkehr hat 17% abgenommen, 20% mehr Menschen, die auf dem Radwegen unterwegs sind. Also das ist ein guter Trend. Das ist gegen den Trend im Bund. Also wir entwickeln hier wirklich was Gutes. Und die Verkehrs- und Mobilitätswende ist nicht nur die Frage von Auto ja oder nein, sondern es ist auch eine Chance. Das sieht man gerade in der Innenstadt. Der Steintorplatz wird neu gemacht. Die Schillerstraße wird besser werden. Die Georgstraße in der Innenstadt. Auch in den Stadtquartieren. Ich bin demnächst am Dehänplatz beispielsweise. Dort wird in der Nachbarschaft von Menschen dort selber dieser Platz gestaltet, entwickelt mit dem Raum, den wir durch die frei werdenden Flächen eben auch nutzen können. Und das ist der Ansatz, den ich verfolgen will. Also Menschen ihre Stadt zurückgeben, sodass sie entwickeln können. Weil Autos parken die meiste Zeit. Sie stehen. Also das ist die Hauptaufgabe von Autos. Das muss man sich einfach klar machen. Im Schnitt 23 Stunden am Tag. Und das ist für uns eine Belastung, rein räumlich. Und auch für die Menschen eine Belastung. Weil Autos einfach kosten. Die Mobilität können wir und müssen wir klimafreundlich, günstig und gesünder organisieren. Und dafür leiste ich eben einen Beitrag. Gleichzeitig muss man aber auch anerkennen, es wird weiterhin natürlich auch Autos geben. Selbstverständlich auch in Hannover. Aber das auf ein Minimum zu reduzieren, also auf diejenigen, die auch wirklich ein Auto brauchen, das würde Hannover deutlich nach vorne bringen.
0: Nach wie vor hört man trotzdem zum Beispiel auch aus dem City-Bereich so von Händlerinnen und Händlern immer mal wieder Stimmen, die sagen, nee, wir wollen das auch immer noch nicht. Auch 7 Jahre später wollen wir, dass unsere Kunden weiterhin mit dem Auto möglichst nah auch an die Geschäfte ranfahren können. Hätten Sie da noch mehr Überzeugungsarbeit leisten können? Glauben Sie, Sie haben da alles versucht?
1: Also wir haben sehr viele Gespräche, ich auch zur Person, sehr viele Gespräche geführt. Die sind auch sehr, sehr gut und fruchtbar. Und ich habe schon einigen Wandel und Bereitschaft mitgenommen. Und gleichzeitig sehen wir, dass ja die Bereiche in unserer Stadt, also in der Innenstadt oder die Listermeile beispielsweise, die Bereiche, wo wir es schaffen, Autoverkehr rauszunehmen, aber dafür auch Leben reinzubringen. Also das ist der entscheidende Schritt. Nicht nur Autos raus und dann seht zu, wo ihr bleibt, sondern es braucht auch Aktivierung. Genau das machen wir. Unser Innenstadtkonzept hat nicht nur die Perspektive auf das Thema Mobilität, sondern über 130 Maßnahmen in der Stadt, von Kultur, Soziales, mehr Grün, mehr Wasser, also Attraktivitätssteigerung. Das haben wir ja schon gemacht an vielen Stellen, bis hin eben auch zu den Events wie die Finals. Und damit kann man eine Stadt wieder beleben, nach vorne bringen. Hannover ist wahnsinnig stark, was die Innenstadt angeht, und das Potenzial ist einfach wahnsinnig groß.
0: Sagt Oberbürgermeister Belet Onay, der war heute Morgen zu Gast hier bei mir in der Sendung zum ausführlichen Interview. Das komplette Gespräch zum Nachhören gibt's schon jetzt für euch in unserer Audiothek auf radiohannover.de.
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1: Mit Maike Meitsch, guten Tag. Es war ein Raubüberfall mitten in der Nacht. Im März waren mehrere Männer in eine Villa in Großbuchholz eingebrochen. Heute startet am Landgericht der Prozess gegen 6 Angeklagte, Anna Weiland berichtet.
2: Die Angeklagten, alle Anfang Mitte 20, sollen am 8. März in die Villa eingestiegen sein. Sie sollen das dort lebende Ehepaar im Schlafzimmer mit einer Schreckschusswaffe, einem langen Messer und einer Säge bedroht haben. Die Täter forderten Geld und Wertgegenstände und machten reichlich Beute. Sie flüchteten mit einem Tresor mit Goldbarren, Bargeld und weiteren Wertsachen. Der Gesamtschaden lag bei über 300.000 Euro. Kurz nach der Tat konnten die Verdächtigen identifiziert und festgenommen werden. Es sind insgesamt 9 weitere Verhandlungstage angesetzt. Anfang Oktober könnte ein Urteil fallen.
1: Nachhaltiger soll es werden, aber ohne zusätzliche Bürokratie. Das fordert die Industrie- und Handelskammer Hannover mit Blick auf die neuen EU-Verpackungsregeln. Die IHK unterstützt zwar die Ziele für mehr Nachhaltigkeit und Kreislaufwirtschaft, warnt aber vor zusätzlichen bürokratischen Pflichten. Vor allem für kleine und mittlere Unternehmen seien unterschiedliche Registrierungen und Meldungen in den EU-Ländern aufwendig. Die IHK fordert deshalb ein europaweit einheitliches digitales Verfahren, über das Unternehmen ihre Pflichten zentral erledigen können. Denn zu viel Bürokratie könne dazu führen, dass Firmen einzelne EU-Märkte nicht mehr bedienen, heißt es.
0: Und jetzt noch mehr Kurzmeldungen für die ganze Region Hannover.
1: 7 Nester der asiatischen Hornisse sind in diesem Jahr bereits in der Region Hannover entdeckt worden. Das jüngste wurde jetzt in Neustadt-Bordenau erfolgreich entfernt. Spezialisten saugten die Tiere dafür mit einem speziellen System direkt aus dem Nest ab. Die Region Hannover will die invasive Art weiter bekämpfen, um ihre Ausbreitung in Niedersachsen möglichst lange zu verzögern. In der Wedemark wird heute die modernisierte Kläranlage in Bissendorf offiziell eingeweiht. Seit 2019 wurde sie bei laufendem Betrieb umfassend umgebaut. Entstanden sind neue Reinigungsstufen, moderne Technik und eine Anlage zur Energiegewinnung aus Klärschlamm. Die Modernisierung ist die zweitgrößte Investition in der Geschichte der Gemeinde Wedemark. Hannover hat einen neuen 3x3 Basketballcourt am Sportpark. Der 18x14 Meter große Platz liegt zwischen der Heinz-von-Heiden-Arena und der Leine. Er entspricht den offiziellen 3x3 Basketballregeln und kann dank Beleuchtung bis 22 Uhr genutzt werden. Ergänzt wird das Angebot durch einen Tischtennistisch und eine Box mit ausleihbaren Sportgeräten.
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3: Ist ehrlich gesagt so ein bisschen Kopfschmerzwetter da draußen. Die Luft ist ein bisschen schwül. Es kann auch im Laufe des Tages, vor allem am Nachmittag, noch Gewitter geben. Auch davor ist aber Regen möglich. Die Sonne hat es heute schwer, also überwiegend bedeckt bleibt es. Die Temperaturen erreichen maximal 24 Grad. Da sind wir auch schon fast mit 22 momentan in Havelse, im Zooviertel und in Badenstedt.
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3: Auf den Straßen ist alles okay. Ich wünsche eine gute und sichere Fahrt mit Radio Hannover durch diesen Freitagvormittag. Ich bin Dörte Hansen. Endspurt zum Wochenende.

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0: Die asiatische Hornisse breitet sich immer weiter aus. 7 Nester sind in diesem Jahr bereits schon in der Region Hannover entdeckt worden. Das jüngste wurde jetzt in Neustadt-Bordenau entfernt. Ein Thema in den Hannover News um 12:30. Jetzt ist es 11 Uhr.
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2: Ich bin Diana Kramer. Nach der Sturzflut zwischen Nepal und Tibet werden immer noch 8 Deutsche vermisst. 4 davon gehörten einer Pilgergruppe an. Das hat jetzt eine nepalesische Reiseagentur mitgeteilt. Sie seien gerade auf dem Rückweg vom Heiligenberg Kailash in Tibet gewesen, als der Kontakt abriss.
3: Die mehr als 70 Pilger kamen aus aller Welt. Sie und ihre Begleiter wollten gerade die Grenze nach Nepal überqueren, da raste eine Flut aus Wasser, Geröll und Eis durch die Region. Seitdem ist unklar, ob sie die Katastrophe überlebt haben. Die Suche nach den rund 1000 Vermissten gestaltet sich nach wie vor schwierig, denn Straßen sind teilweise unpassierbar, Telefon- und Handynetze unterbrochen. Tausende Rettungskräfte sind im Einsatz, die Armee hat bereits Hunderte mit Hubschraubern aus dem Katastrophengebiet ausgeflogen. Thomas Bremser, Redaktion.
2: Die Zahl der Arbeitslosen in Deutschland ist auch im August über der Marke von 3 Millionen geblieben. Sie stieg im Vergleich zum Vormonat um 54.000 auf 3,061 Millionen, teilte die Bundesagentur für Arbeit in Nürnberg mit. Das waren 36.000 mehr als im August 2025. Die Arbeitslosenquote stieg leicht auf 6,5%. Nach dem US-Prozess gegen Meta fordern Verbraucherschützer auch für Deutschland strengere Social-Media-Regeln. Schutzmaßnahmen wie Zeitlimits oder nächtliche Sperren könnten den Nutzungsdruck von Minderjährigen verringern, so die Chefin des Bundesverbands der Verbraucherzentralen Ramona Popp.
4: Es dürfe nicht das Ziel sein, Kindern einfach nur Nutzungsgrenzen zu setzen. Stattdessen brauche es Plattformen, die von vornherein sicher sind und wo Kinder und Jugendliche geschützt werden, anstatt sie Algorithmen auszusetzen, die darauf ausgelegt sind, ihre Aufmerksamkeit möglichst lange zu binden. Hintergrund des Ganzen ist ein Prozess um Social-Media-Sucht in den USA. Hier hat der Facebook-Mutterkonzern Meta einer Zahlung von insgesamt knapp 16,7 Milliarden US-Dollar zugestimmt. Mehrere US-Bundesstaaten hatten dem Unternehmen vorgeworfen, Kinder bewusst in die Social-Media-Sucht getrieben zu haben. Fiona Reinhardt, Nachrichtenredaktion.
2: Der norwegische König Harald ist im Alter von 89 Jahren gestorben. Das teilte das Königshaus in Oslo am Morgen mit. Damit ist sein Sohn Håkon der neue König von Norwegen. Harald V. war der am längsten regierende Monarch Europas. Seit Jahren hatte er mit teils schwerwiegenden gesundheitlichen Problemen zu kämpfen.
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0: Viele Wolken heute und immer wieder Regen bei 24 Grad. Aktuell sind es 21 in Linden, Hainholz und Wunsdorf. Zusätzlich zum Regen steigt am Nachmittag die Gewitterwahrscheinlichkeit. Morgen dann wieder freundlicher, ein Sonne-Wolken-Mix bei 23 Grad.
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0: A2, Dortmund Richtung Hannover, zwischen Lauenau und Bad Nenndorf liegt ein Plastikteil auf der Fahrbahn, hier also vorsichtig fahren.
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1: Wir schauen auf die Börsendaten von diesem Freitagvormittag. Der DAX dreht leicht ins Plus auf 26.485 Punkte. Der Euro verliert leicht und steht bei einem US-Dollar 16,5. Auch der Ölpreis gibt leicht nach und rutscht unter 83 US-Dollar pro Barrel. Der Goldpreis verliert auch leicht und fällt unter 4.600 US-Dollar für die Feinunze. In der Kursliste vorne SAP, BMW und Infineon. Am Ende stehen die Commerzbank, die Deutsche Telekom und MTU Aero.
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1: Mit Maike Meitsch, guten Tag. Es war ein Raubüberfall mitten in der Nacht. Im März waren mehrere Männer in eine Villa in Großbuchholz eingebrochen. Heute startet am Landgericht der Prozess gegen 6 Angeklagte. Anna Weiland berichtet.
2: Die Angeklagten, alle Anfang Mitte 20, sollen am 8. März in die Villa eingestiegen sein. Sie sollen das dort lebende Ehepaar im Schlafzimmer mit einer Schreckschusswaffe, einem langen Messer und einer Säge bedroht haben. Die Täter forderten Geld und Wertgegenstände und machten reichlich Beute. Sie flüchteten mit einem Tresor mit Goldbarren, Bargeld und weiteren Wertsachen. Der Gesamtschaden lag bei über 300.000 Euro. Kurz nach der Tat konnten die Verdächtigen identifiziert und festgenommen werden. Es sind insgesamt 9 weitere Verhandlungstage angesetzt. Anfang Oktober könnte ein Urteil fallen.
1: Nachhaltiger soll es werden, aber ohne zusätzliche Bürokratie. Das fordert die Industrie- und Handelskammer Hannover mit Blick auf die neuen EU-Verpackungsregeln. Die IHK unterstützt zwar die Ziele für mehr Nachhaltigkeit und Kreislaufwirtschaft, warnt aber vor zusätzlichen bürokratischen Pflichten. Vor allem für kleine und mittlere Unternehmen seien unterschiedliche Registrierungen und Meldungen in den EU-Ländern aufwendig. Die IHK fordert deshalb ein europaweit einheitliches digitales Verfahren, über das Unternehmen ihre Pflichten zentral erledigen können. Denn zu viel Bürokratie könne dazu führen, dass Firmen einzelne EU-Märkte nicht mehr bedienen, heißt es.
0: Und jetzt noch mehr Kurzmeldungen für die ganze Region Hannover.
1: 7 Nester der asiatischen Hornisse sind in diesem Jahr bereits in der Region Hannover entdeckt worden. Das jüngste wurde jetzt in Neustadt-Bordenau erfolgreich entfernt. Spezialisten saugten die Tiere dafür mit einem speziellen System direkt aus dem Nest ab. Die Region Hannover will die invasive Art weiter bekämpfen, um ihre Ausbreitung in Niedersachsen möglichst lange zu verzögern. In der Wedemark wird heute die modernisierte Kläranlage in Bissendorf offiziell eingeweiht. Seit 2019 wurde sie bei laufendem Betrieb umfassend umgebaut. Entstanden sind neue Reinigungsstufen, moderne Technik und eine Anlage zur Energiegewinnung aus Klärschlamm. Die Modernisierung ist die zweitgrößte Investition in der Geschichte der Gemeinde Wedemark. Hannover hat einen neuen 3x3 Basketballcourt am Sportpark. Der 18x14 Meter große Platz liegt zwischen der Heinz-von-Heiden-Arena und der Leine. Er entspricht den offiziellen 3x3 Basketballregeln und kann dank Beleuchtung bis 22 Uhr genutzt werden. Ergänzt wird das Angebot durch einen Tischtennistisch und eine Box mit ausleihbaren Sportgeräten.
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1: Viele Wolken heute und auch immer wieder mal Regen. Aktuell sind es 23 Grad in Stöcken, in Gleidingen und Engelbostel. Am Nachmittag steigt die Gewitterwahrscheinlichkeit. Morgen wieder freundlicher, ein Sonne-Wolken-Mix bei 23 Grad.
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1: A7 Hamburg Richtung Hannover zwischen Schwarmstedt und Berghof gibt es eine ungesicherte Unfallstelle auf dem linken Fahrstreifen. Hier also vorsichtig fahren.

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0: Heute gab es die offizielle Schlüsselübergabe für einen der größten Schulneubauten der Stadt Hannover. Rund 3 Jahre wurde am neuen Gebäude der IGS Büssingweg in Fahrenwald gebaut. Ein Thema in den Hannover News um 12:30. Jetzt ist es 12 Uhr.
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2: Ich bin Diana Kramer. Am deutschen Arbeitsmarkt zeigt sich weiter wenig Bewegung. Die Zahl der Arbeitslosen ist im August um 54.000 auf 3.061.000 gestiegen. Ganz überraschend ist ein Plus im August allerdings nicht.
3: Weil Ausbildungsverträge und Schulzeiten enden, melden sich im August vor allem oft viele junge Menschen arbeitslos. Im Vergleich zum letzten Jahr waren im August aber 36.000 Menschen mehr ohne Job, so die Bundesagentur für Arbeit in Nürnberg. Die Arbeitslosenquote ist auch noch mal leicht gestiegen auf 6,5%. Aber auch die Zahl der offenen Stellen ist immerhin etwas gestiegen. Es bleibe aber schwer, einen neuen Job zu finden, so die Arbeitsagentur. Aus Nürnberg, Janina Singer.
2: Der Fraktionschef der Thüringer AfD, Björn Höcke, ist erneut mit einem Misstrauensantrag gegen CDU-Regierungschef Mario Vogt gescheitert. Höcke kandidierte für das Ministerpräsidentenamt. Er bekam 33 Ja-Stimmen, 45 wären nötig gewesen. Es war der zweite AfD-Versuch in diesem Jahr, Vogt aus dem Amt zu drängen. Anlass war erneut Vogts aberkannter Doktortitel und sein erfolgreicher Widerspruch dagegen. Nach der Thüringer Verfassung kann der Landtag dem Ministerpräsidenten das Misstrauen nur aussprechen, wenn die Mehrheit der Abgeordneten einen Nachfolger wählt. Norwegen trauert um seinen König. Der älteste regierende Monarch Europas, Harald V., starb heute Morgen im Alter von 89 Jahren. Das teilte das norwegische Königshaus mit. Sein Nachfolger ist der bisherige Kronprinz Håkon.
4: Sein Sohn Håkon ist formell bereits König. In Norwegen gibt es keine Krönungszeremonie. Getreu dem Motto, der König ist tot, es lebe der König, ist Håkon mit dem Tod seines Vaters automatisch der neue Monarch. Allerdings muss er vor dem Parlament einen Eid ablegen. Die Beerdigung von König Harald wird sicherlich frühestens nächste Woche stattfinden und es ist zu erwarten, dass dazu viele Vertreter der anderen europäischen Königshäuser anreisen. Aus Oslo, Sigrid Harms.
2: Im Flutkatastrophengebiet zwischen Nepal und China sorgen immer wieder Warnungen vor einer möglichen neuen Flut für Unruhe. Auch wegen neuer Regenfälle müssen die Rettungsarbeiten nach der Sturzflut vom Mittwoch immer wieder unterbrochen werden. In der Region werden noch mehr als 1.400 Menschen vermisst, darunter auch viele Touristen, auch aus Deutschland.
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0: Aktuell sind es 23 Grad im Heideviertel in Hemmingen und Maienfeld. Viele Wolken heute und auch immer wieder mal Regen. Am Nachmittag steigt die Gewitterwahrscheinlichkeit. Morgen wieder freundlicher. Ein Sonne-Wolken-Mix bei 23 Grad.
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0: A7 Hamburg Richtung Hannover, zwischen Schwammstedt und Berghof läuft eine Unfallaufnahme auf dem linken und dem mittleren Fahrstreifen. A7 Hamburg Richtung Hannover, zwischen Westenholz und Berghof, 5 Kilometer Stau. Da wo es geht, eine gute Fahrt.
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5: In dieser Stunde gucken wir auf das große Eröffnungsfest zur neuen Spielzeit in Oper und Schauspiel.

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1: Vorfreude ist doch bekanntermaßen genau die größte und darum wird auch groß gefeiert. Es geht los, die neue Spielzeit beginnt. Am Sonntag, 30. August, starten Staatsoper und Schauspiel gemeinsam im Kulturdreieck mit einem großen Eröffnungsfest in die neue Spielzeit. Und dieses Fest beginnt passend zum Sonntagmorgen ab 11 Uhr mit einem Frühstück auf dem Opernplatz. An Christine Mecke, Chefdramaturgin der Oper.
2: Ja, wir beginnen mit vielen Tischen und Bänken auf dem Opernplatz und laden alle Menschen aus der Stadt ein, gemeinsam mit uns zu frühstücken. Die beiden Intendanten Bodo Busse und Vasco Bönisch spendieren eine Runde Kaffee für alle. Und alles, was sie sonst noch brauchen, das können sie mitbringen oder bei unserem Caterer besorgen, sodass der Tisch dann auch hoffentlich gedeckt ist. Auf einer großen Leinwand übertragen wir live das Training des Staatsballetts von der Bühne der Staatsoper auf den Opernplatz. Und wir freuen uns natürlich, wenn wir an den Tischen überraschende Begegnungen und Gespräche beim Frühstück stiften.
1: Das Eröffnungsfest zur Spielzeit 26/27 ist eine Koproduktion von Oper und Schauspielhaus.
2: Ja, wir feiern gemeinsam mit dem Schauspiel nicht nur in unserer gemeinsamen Spielstätte, dem Ballhof, sondern wir besuchen uns auch gegenseitig. Zum Beispiel gibt das Gesangsensemble ein Konzert im Schauspielhaus und umgekehrt kommt das Schauspielensemble in die

0: Oper und veranstaltet dort eine Lesung. Es gibt ganz viele Gelegenheiten, selbst aktiv zu werden. Es gibt zum Beispiel ein interaktives Konzert. Man kann beim offenen Singen mitsingen und beim Tanzworkshop mittanzen und so weiter. Und wir schauen uns an, wie der Stoff von Dantes Göttlicher Komödie ist einerseits auf die Opernbühne und andererseits in ein Computerspiel geschafft hat. Also Gaming ist auch dabei.
1: Den ganzen Tag über gibt es die Gelegenheit, zwischen den Häusern zu wandeln und dabei schon mal einen kleinen Vorgeschmack darauf zu bekommen, was uns in dieser Spielzeit auf den Bühnen der Staatstheater erwartet. Spannend sind auch die vielen Möglichkeiten, das Ensemble kennenzulernen und einmal hinter die Kulissen zu blicken. Denn erst das Zusammenwirken aller Gewerke macht ein Oper, Konzert, Ballett oder Theaterabend perfekt.
0: Alle Sängerinnen und Sänger aus unserem Ensemble werden sich bei uns präsentieren in verschiedenen kleinen Konzerten. Und natürlich kann man auch vielen anderen Mitarbeiterinnen und Mitarbeitern und ihren besonderen Fähigkeiten begegnen, sei es aus dem Orchester, von der Bühnen- und Lichttechnik, aus den Kostümwerkstätten oder aus der Maske und. Highlights sind sicher das Opernkaufhaus, in dem die Kolleginnen und Kollegen nicht mehr benötigte Kostüme aus dem Fundus verkaufen. Das war im letzten Jahr ein absoluter Renner. Oder die von den technischen Abteilungen liebevoll vorbereitete Technikshow.
1: Und das große Eröffnungsfest findet seinen Abschluss dann mit einem besonderen Abendprogramm. Dazu gleich mehr. 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
1: Das große Eröffnungsfest zum Start der neuen Spielzeit am Sonntag, 30. August, bietet ganz besondere Einblicke in die Arbeit der Staatstheater und eben auch einen Vorgeschmack auf das, was das Publikum in den kommenden Monaten in den Häusern erwartet. In der Oper gibt es das Eröffnungskonzert. Einzelheiten dazu von Ann-Christine Mecke, Chefdramaturgin der Oper.
2: Man kann das Eröffnungskonzert auf zwei Weisen erleben. Entweder man erwirbt eine Eintrittskarte und dann geht man ins Opernhaus, kann das Konzert ganz unmittelbar und medial nicht vermittelt hören und sehen. Oder man verfolgt kostenlos auf dem Opernplatz der Live-Übertragung. Es singen in jedem Fall die Mitglieder unseres Opernensembles. Sie singen Arien und Ensembles aus dem Programm dieser Spielzeit. Das heißt, man kann nicht nur den Abend selbst genießen, sondern auch ein bisschen ausprobieren, welche Opern einem musikalisch besonders zusagen. Es moderiert unser Intendant Bodo Busse, der wird zu den Stücken auch ein bisschen Hintergrundinfos liefern. Und es spielt natürlich das Niedersächsische Staatsorchester Hannover unter Leitung unseres ganz neuen Generalmusikdirektors Francesco Angelico. Das Programm ist sehr abwechslungsreich. Es gibt Arien zum Weinen und Arien zum Lachen. Ich denke, es ist für jeden was dabei.
1: Also die beste Gelegenheit, das Angebot der Oper kennenzulernen. Im Schauspielhaus wird das Eröffnungsfest am Abend mit der Opening Party in der Kumbalandschen ausklingen. Motto dort, That's Amore. 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
2: Mit Maike Meitsch. Guten Tag. Im Stadtteil Fahrenwald gab es heute die offizielle Schlüsselübergabe für einen der größten Schulneubauten der Stadt Hannover. Rund 3 Jahre wurde am neuen Gebäude, der IGS Büssingweg, gebaut. Entstanden ist ein 3-geschossiger Schulkomplex mit roter Klinkerfassade. Der Neubau setzt unter anderem auf moderne Lernhäuser, Photovoltaik und begrünte Dächer. Dazu Hannovers Oberbürgermeister Belet Ornay.
3: Die IGS Büssingweg ist jetzt ein wirklich tolles Vorzeigeprojekt für 1250 Schülerinnen und Schüler. 80 Millionen Euro hat das Projekt gekostet. Wir schaffen Raum zum Lernen mit ganz, ganz unterschiedlichen Möglichkeiten. Der Gemeinschaftsräume, wo gemeinsames Lernen möglich ist, aber auch individuelles Lernen, also Einzelräume. Wir haben eine tolle Raumkonzeption, die eben auch zu einem pädagogischen Konzept passt. Also eine moderne Schule für moderne Pädagogik.
2: Das große Schulbauprojekt ist noch nicht abgeschlossen. In den kommenden Monaten werden noch die neue Sporthalle und das Außengelände fertiggestellt. Der gesamte Campus der IGS Büssingweg soll im Frühjahr 2028 fertig sein. In der Region Hannover ist die Arbeitslosigkeit im August leicht gestiegen. Fast 54.800 Menschen waren arbeitslos gemeldet. Knapp 400 mehr als im Juli. Die Arbeitslosenquote blieb allerdings unverändert bei 8,3%. Als einen Grund nennt die Agentur für Arbeit den Sommer. Nach dem Ende von Schule oder Ausbildung melden sich Jugendliche vorübergehend arbeitslos. Gleichzeitig suchen die Unternehmen weiterhin Personal. Im August wurden knapp 2.000 neue Stellen gemeldet. Insgesamt sind derzeit mehr als 9.200 Arbeitsplätze bei der Agentur für Arbeit im Bestand. Besonders gefragt sind weiterhin Fachkräfte, unter anderem im Dienstleistungsbereich, im Handel, im Gesundheitswesen und im Baugewerbe.
1: Und jetzt noch mehr Kurzmeldungen für die ganze Region Hannover.
2: 7 Nester der asiatischen Hornisse sind in diesem Jahr bereits in der Region Hannover entdeckt worden. Das jüngste wurde jetzt in Neustadt-Bordenau erfolgreich entfernt. Spezialisten saugten die Tiere dafür mit einem speziellen System direkt aus dem Nest ab. Die Region will die invasive Art weiter bekämpfen, um ihre Ausbreitung in Niedersachsen möglichst lange zu verzögern. Am Stadtbahnendpunkt Hemmingen ist die neue Bike-and-Ride-Anlage jetzt vollständig nutzbar. 75 abschließbare Fahrradstellplätze sind dazugekommen, 2 davon für Lastenräder. Insgesamt gibt es in der Anlage damit 215 Stellplätze. Der Ausbau der Kreisstraße 119 in Kleinburg-Wedel verschiebt sich um einige Monate. Grund ist die Prüfung eines möglichen Nahwärmenetzes. Die Region Hannover will die geplante Straßensanierung mit einer möglichen Wärmetrasse abstimmen. Der Baubeginn ist deshalb frühestens im kommenden Frühjahr.
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2: 23 Grad aktuell in Kleefeld, in Empelde und Laatzen. Viele Wolken heute und auch immer wieder mal Regen. Am Nachmittag steigt die Gewitterwahrscheinlichkeit. Morgen dann wieder freundlicher. Ein Sonne-Wolken-Mix bei 23 Grad.
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2: Vorsicht auf der A2 Hannover Richtung Braunschweig. Zwischen dem Kreuz Hannover Buchholz und dem Kreuz Hannover Ost liegen Spanngurte auf der Fahrbahn. A7 Hamburg Richtung Hannover. Zwischen Schwarmstedt und Berghof läuft eine Unfallaufnahme auf dem linken und dem mittleren Fahrstreifen. A7 Hamburg Richtung Hannover. Zwischen Westenholz und Berghof 5 Kilometer Stau. Aber es geht, eine gute Fahrt.

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1: Lena Brasch inszeniert Romeo und Julia nach William Shakespeare und guckt etwas anders drauf, als wir das vielleicht erwarten. Freda Lang spielt die 14-jährige Julia und Jonathan Stolze übernimmt den Part des 17-jährigen Romeo.
2: Wenn man so einen Stoff angeht, der ja nun tausendfach erzählt ist, was hat man da als erstes im Kopf? Hast du so einen Romeo für dich persönlich auch im Kopf?
3: Oh, na klar, Leonardo DiCaprio. ist natürlich schon ein wichtiger Film gewesen. Ja, oder? Ich glaube, also
2: ja,
3: diese Szene mit den Schwertern als Pistolen, das war schon sehr cool. Und sonst erinnere ich mich noch gut an Mirko Kriebig in Hamburg. Der ist so ganz wild. Das hat irgendwie auch Spaß gemacht. Es gibt schon einige wirklich tolle Romeos.
2: Ja, und jetzt bist du dran.
3: Jetzt mal zeigen, ja.
2: Und wie wird dein Romeo aussehen? Hast du schon eine Idee?
3: Naja, wir sind jetzt schon recht weit. Also ich glaube, der Grundfokus von uns ist erstmal dieser Generationenkonflikt zwischen den Eltern und den Kindern. Das ist, glaube ich, schon der Take, der bei uns am präsentesten ist und vielleicht auch am neuesten. Wir haben die Rollen der Eltern sehr groß gemacht, also die Mutter von Julia und den Vater von Romeo. Und in diesem Verhältnis, glaube ich, liegt viel Kraft für uns oder viel Schmerz. Romeo ist bei uns vielleicht weniger der verträumte, traurige Frauenheld und mehr geplagt durch transgenerationales Trauma und die kriegerischen Machenschaften der Vorgeneration. Und da drin ist sozusagen auch die Liebe und die Beziehung zu Julia hat einen neuen Stellenwert, weil das sozusagen nicht irgendwie eine wahllose Jugendliebe ist, die dann auf einmal so riesengroß wird, sondern schon irgendwie die Rettung in der Welt, die Schmerz bedeutet oder so. Was es, glaube ich, schon auch immer wieder sein kann in allen Interpretationen von diesem Stoff. Aber ich glaube, genau, der Schmerz kommt bei uns vor allem, glaube ich, durch diese Eltern und durch das Unverstandensein und das Missverstandensein. Und Lena Brasch, die Regisseurin, hat den sehr guten Satz immer wieder gesagt, wir leben in einer Welt, wo die Eltern Kriege führen und am Ende sterben immer die Kinder. So. Mhm. Und ich glaube, das passiert bei uns auch.
2: Ja, und auch, dass die Kinder mit ihren Bedürfnissen ja so gar nicht wahrgenommen werden, offensichtlich in all dem Durcheinander.
3: Ja, ich meine, natürlich, die Eltern sind auch sehr beschäftigt, haben Wichtiges zu tun. Es gibt Rückenschmerzen und Steuererklärungen. Nein. Also wenn ich mir eine jüngere Generation anschaue, die natürlich vor allem auch zum großen Teil Stellen von Hoffnung verloren hat. Also ich glaube, wir leben inzwischen in einer Zeit, wo so wenig Hoffnungsbilder auch fehlen oder so, dass wenn dann die Eltern sich um sich kreisen, die Jugend einfach auch denen wirklich Anschluss fehlt. So. Und dann ist es so leicht zu vereinsamen in unserer heutigen Zeit und es ist so leicht eben nicht in diese menschlichen Beziehungen zu treten durch alles, was die Welt einem inzwischen so verkauft, dass diese Vereinsamung und dieses Unglück, in dem man so alleine gelassen ist, wirklich, ja, so hoffnungslos ist.
2: Ist es das Stück am Ende auch? Ist das Finger auf die Wunde und dann sagen, ja, haben wir ja eigentlich gewusst, es gibt keinen Ausweg?
3: Nee, ich glaube, das ist ja ein Stück über die Liebe und das bleibt es auch bei uns. Also Romeo und Julia ist eine Geschichte und vielleicht auch sogar die wichtigste Geschichte über die Liebe. Und ich glaube, dass die Liebe ein ehrlicher Ort ist und ein wichtiger Ort und ein echter Ort. Ich glaube, das wird auch bei uns zu spüren sein. Und dass da drin eine große Hoffnung liegt und dass da auch eine große Kraft drin liegt und auch eine revolutionäre Kraft. Wie es ausgeht, das weiß man ja immer nicht. Im Theater weiß man das ja immer nicht.
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1: Kann eine Lüge zur Wahrheit werden, wenn sie oft genug wiederholt wird? Diese Frage steht über dem Stück Propaganda von Nils Zapfe, das am 25. September im Ballhof 2 uraufgeführt wird. Gemacht ist es für Menschen ab 13 Jahren und Schauspieler Nils Rovira Munoz ist einer von drei Menschen auf der Bühne. Worum geht's da genau?
2: Das finden wir auch gerade noch raus, muss ich sagen, weil es eine Stückentwicklung ist. Das heißt, der Text steht nicht, sondern wird jetzt im Probenprozess geschrieben von dem Regisseur Nils Zapfe in Zusammenarbeit mit uns. Also wir generieren auch Material. Aber grob soll es schon um das Thema Propaganda gehen. Das heißt, eine gezielte Manipulation mit einer bestimmten Absicht.
1: Genau. Du hast gerade gesagt, ihr seid noch so ein bisschen auch im Prozess, das selber herauszufinden. Ist das vielleicht in diesem Fall auch das Spannende an der Arbeit, sich genau diese Gedanken darüber jetzt gerade zu machen?
2: Total spannend und auch eine eigene Haltung zu formulieren, wie man selber dazu steht, wann einem das auffällt, wann man vielleicht auch nicht hingucken möchte. Demokratie ist ja auch auf eine Art von, dass man, also das System ist ja auch, dass man Verantwortung abgeben möchte. Wir haben eine repräsentative Demokratie, wo wir sagen möchten, ich möchte, dass die und die Person sich um die Belange kümmert, ich vertraue der. Das hat viel mit Vertrauen zu tun. Und es gibt auch der bekannte Edward Bernays, der das in den 20er Jahren, also vor 100 Jahren fast, quasi publiziert hat, ein Buch Propaganda, das untersucht hat. Der ging ja davon aus, dass Propaganda wichtig ist, um für eine Demokratie, um für eine demokratische Gesellschaft, um einen gemeinsamen Konsens zu schaffen. Also vielleicht findet es nicht nur in Diktaturen statt, sondern auch in Demokratien. Und dann ist aber immer die Frage, für welche Sache steht man jetzt dahinter und sagt, das ist die richtige Sache, da möchte ich, dass wir einen Konsens kriegen. Oder das kann natürlich dann auch kippen, dass es in die andere Richtung geht, wo man sagt, das unterstütze ich gar nicht. Und dann muss man aktiv werden vielleicht. Wir haben auch die Zielgruppe so ein bisschen im Blick, hatten gestern das erste Mal eine Schulklasse mit in den Proben, wo wir so ein bisschen das Material ausprobiert haben, was wir bisher erarbeitet haben. Und das war interessant, weil jetzt speziell bei der Klasse hatten wir das Gefühl, dass die sehr wach waren und nachgedacht haben und dann sehr viele Fragen hinterhergestellt haben und gesagt, aber was hat das genau damit zu tun? Oder das war doch jetzt nicht möglich. Also das war alles gelogen, was ihr gesagt habt. Und dann war es interessant zu wissen, wo wird Wahrheit oder was wird als wahr angenommen und was wird als Lüge enttarnt oder halt nicht enttarnt, sondern ja, unterstellt.
1: Das ist in diesem Fall ja sicherlich dann wirklich auch das Spannende in einem Stück für jüngere Leute und auf der Bühne tatsächlich auch mal wieder dieses direkte Feedback zu kriegen. Das habt ihr sonst üblicherweise ja erst nach dem Schluss.
2: Das stimmt. Ich mag das total, diese Art von Theaterverabredung oder wenn man die aufhebt, dass es so eine vierte Wand gibt oder dass man nur Zuschauer ist im Publikum oder nur Performer auf der Bühne, sondern wo es so ein bisschen die Grenzen verschwimmen. Also ich finde, es passt auch zum Thema, weil man eine gewisse Nähe herstellt. Und nicht eine Distanz, so eine Nähe und Vertrauen ist auch eine gute Voraussetzung, um Meinung zu platzieren oder Haltung oder was erreichen zu wollen.
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0: Heute gab es die offizielle Schlüsselübergabe für einen der größten Schulneubauten der Stadt Hannover. Rund 3 Jahre wurde an dem neuen Gebäude der IGS Büssingweg in Fahrenwald gebaut. Details und mehr Nachrichten für euch in den Hannover News um 13:30. Jetzt ist es 13 Uhr.
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2: Ich bin Diana Kramer. Die Zahl der Toten in Nepal ist nach der Flutkatastrophe im Himalaya-Gebirge auf mehr als 500 gestiegen. Nach Angaben des Katastrophenschutzes werden weiterhin fast 1000 Menschen vermisst, darunter mehr als 500 Ausländer. Aber es gibt auch Nachrichten, die hoffnungsvoll stimmen. In Nepal wurde eine 4-köpfige deutsche Familie gerettet. Sie sei zusammen mit anderen Geretteten per Hubschrauber zu einem Armeecamp geflogen worden, sagte ein Armeesprecher der dpa. Internationale Hilfsorganisationen berichten aber von massiven Auswirkungen der Flut im Grenzgebiet zwischen Nepal und China. Neben hunderten Gebäude seien Dutzende Brücken und Straßen zerstört. Der Fraktionschef der Thüringer AfD, Björn Höcke, ist auch mit dem zweiten Versuch gescheitert, CDU-Ministerpräsident Mario Vogt zu stürzen. Ein Misstrauensantrag der AfD-Fraktion gegen den Regierungschef blieb im Landtag in Erfurt erfolglos.
3: Anlass für den Misstrauensantrag war erneut der aberkannte Doktortitel von Thürings Ministerpräsidenten. Björn Höcke fordert deswegen Vogts Rücktritt. Der will sich aber von der AfD nicht klein machen lassen, wie er selbst sagt. Den gescheiterten Misstrauensantrag sieht er als Rückenstärkung. Ein Misstrauensantrag gegen den Ministerpräsidenten geht in Thüringen nur durch, wenn eine Mehrheit der Abgeordneten einen Nachfolger wählt. Deswegen hatte sich Björn Höcke gegen Vogt zur Wahl gestellt, aber ohne Erfolg. Höcke bekam 33 Stimmen, 3 Abgeordnete enthielten sich, 49 stimmten gegen. Gegen ihn. Fiona Reinhardt, Nachrichtenredaktion.
2: Die Zahl der Arbeitslosen in Deutschland ist auch im August über der Marke von 3 Millionen geblieben. Sie stieg im Vergleich zum Vormonat um 54.000, teilte die Bundesagentur für Arbeit in Nürnberg mit. Das waren 36.000 mehr als im August 2025. Die Arbeitslosenquote stieg leicht auf 6,5%. BA-Chefin Andrea Nahles.
4: Arbeitslosigkeit und Unterbeschäftigung haben im Zuge der Sommerpause zugenommen und die Nachfrage nach Arbeitskräften bewegt sich weiterhin auf niedrigem Niveau.
2: Die Chefin der Bundesagentur für Arbeit, Andrea Nahles. Norwegen trauert um seinen König. Harald V. war heute Morgen in einem Krankenhaus in Oslo gestorben. Zum Gedenken läuten seit 12 Uhr in ganz Norwegen eine Stunde lang die Kirchenglocken. Neuer König in Norwegen ist der bisherige Kronprinz Haakon.
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0: Die Luft fühlt sich irgendwie schon recht geladen an da draußen. Es ist schwül und auch spürbar, dass da was kommt. Regen und Gewitter sind möglich bei uns in der Region. Bis zu 24 Grad gibt es heute und die messen wir auch aktuell schon in Lemmingen, in Isernhagen, NB und in der Oststadt. Das Wochenende, das wird dann wieder sonniger mit um die 25 Grad.
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0: Eine Meldung von der A7 Hamburg Richtung Hannover zwischen Westenholz und Berghof. Da gibt es aktuell 4 Kilometer Stau wegen eines vorausgegangenen Unfalls. Egal, wohin ihr gerade unterwegs seid, kommt gut und sicher durch.
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5: 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Mein Name ist Sabine Ehlers und ich freue mich jetzt auf euch.

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1: Wer einmal in Hannover zu Besuch war, spürt, dass die Stadt mit ihrer spannenden Historie so einiges zu bieten hat. Und um Hannover mit der umfangreichen Stadtgeschichte zu entdecken, gibt es jetzt eine neue App mit dem Namen HannoGuide. Und mit dieser kostenlosen App ist Hannover digital erlebbar. Über dieses spannende Thema, über diese tolle App und vieles mehr spreche ich jetzt mit Dr. Jan-Willem Huntebrinker. Er hat die Programmleitung vom Historischen Museum. Des Weiteren mit Leona Söhnholz. Sie hat die Projektleitung und ist im Fachbereich Kultur. Und mit Paula Ulbrich, sie ist wissenschaftliche Volontärin im Historischen Museum. Hallo zusammen.
2: Hallo, guten
3: Hallo.
2: Tag.
3: Hallo.
1: Jetzt müssen wir mal ein bisschen zurückgehen. Warum gibt es diese App? Wie hat sich das entwickelt? Und das Historische Museum ist ja geschlossen im Moment.
2: Das ist vollkommen richtig. Das Museum ist zu, es wird saniert und umgestaltet. Das dauert ein paar Jahre. Und in dieser Zeit fragen wir uns natürlich, wie vermitteln wir Stadtgeschichte weiter an die Menschen? Da gibt es viele Möglichkeiten. Eine sehr gute ist eine App, mit der ich durch die Stadt gehen kann und mir das Wissen und die Bestände des Museums direkt vor Ort abrufen kann.
1: Frau Söhnholz, diese App ist eine Idee, die stadtweit sehr positiv wirkt, oder?
4: Diese Idee, digitale Stadttouren zu machen, das ist eben auch für andere Institutionen sehr interessant. Also auch das Stadtarchiv oder das Zeitzentrum Zivilcourage, die haben interessante Inhalte, die man in der Stadt gut vermitteln kann, sodass diese App stadtweit eigentlich aufgezogen ist für verschiedene Institutionen, ausgehend von der Idee vom Historischen Museum.
1: Frau Ulbrich, wie reagieren die Menschen darauf?
5: Also, was wir bisher mitbekommen haben, ist auf jeden Fall sehr gut, würde ich sagen. Ich glaube, die Leute freuen sich, dass es jetzt irgendwie auch eine Möglichkeit gibt, auf eigene Faust die Stadt zu erkunden und auch ganz spontan einfach mit dem Handy loszuziehen und sich über die Stadtgeschichte oder eben auch über aktuelle Kultur, Sehenswürdigkeiten zu informieren.
1: Herr Huntebrinker, Hannover wird oft unterschätzt. Das höre ich auch persönlich immer wieder. Ist das auch eine Möglichkeit, Hannover ein bisschen, ich sage mal, zurecht in Szene zu rücken?
2: Ja, das denke ich schon. Also das ist ja dann die klassische Situation, dass man von außen auf Hannover guckt und denkt, oh, vielleicht eher so ein bisschen langweilig und unscheinbar. Und die Menschen in der Stadt sind ja hochzufrieden mit ihrer Stadt und wissen die gerne zu präsentieren. Das ist natürlich auch eine Möglichkeit, wenn ich jetzt zum Beispiel Besuch von außen kriege und sage, ich würde gerne diese Stadt ein bisschen präsentieren, aber mir fehlt vielleicht selber an der einen oder anderen Stelle das Wissen oder ich habe keine Ahnung, wie man so eine Tour spannend zusammenstellt, dann nehme ich die App in die Hand und habe damit schon einen Guide, eben den Hanno-Guide, der mich und meinen Besuch durch die Stadt führt.
1: Und hier gibt es ja viel zu entdecken und natürlich vor allem auch Historisches. Hier sind sehr viele prominente Menschen gewesen, hier ist sehr viel passiert in Hannover. Genau darüber sprechen wir gleich weiter, über die App und auch, was man genau an Touren erleben kann. Bleibt ihr also gerne noch dran.
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1: Wir sprechen immer noch über das historische Museum. Herr Huntebrinker, es gibt den Hanno-Guide. Das sind digitale Stadttouren durch Hannover. Eine ganz tolle Idee, eine ganz tolle Möglichkeit, die Geschichte rund um Hannover zu entdecken. Und da gibt es 4 Touren. Die eine ist zum Beispiel die Altstadt, der Rundgang mit 7 Stationen.
2: Der Altstadtrundgang ist der Rundgang mit wirklich den Highlights in der Innenstadt, in der Altstadt. Eigentlich das, was sich für Touristinnen, Besucherinnen der Stadt anbietet, aber natürlich auch für Einheimische. Denn wir haben die Tour so gestaltet, dass es da auch ein bisschen mehr zu erfahren gibt, als man vielleicht üblicherweise so im Kopf hat. Und das Tolle ist, dass wie die ganzen Schätze, die das Museum hat, also zum Beispiel die historischen Fotos, wie sah es hier früher eigentlich aus, die sind in der App drin und ich kann vor Ort vergleichen, habe Vorher-Nachher-Schieber, wo ich mir angucken kann, wie hat sich das denn hier verändert und dabei erfahre ich eben die spannenden Geschichten, aber auch die interessanten Anekdoten rund um die Highlights der Altstadt.
1: Und dafür kann man sich ja dann auch die Zeit nehmen, die man möchte, das heißt, man hat einfach ein schönes Erlebnis ganz in Ruhe, ne?
2: Klar, das ist, glaube ich, das Gute bei diesem digitalen Instrument. Ich habe ja niemanden, der vorweg rennt und sagt, so, jetzt geht's weiter, sondern ich kann das in meinen Rhythmus und in meiner Zeit machen. Vielleicht ein ganz kleiner Hinweis noch, diese App ist auch sehr barrierefrei gestaltet. Das heißt, ich kann mir zum Beispiel auch eine Route anzeigen lassen, wo keine Treppen sind, keine Kanten etc., sodass ich mit einer Geheinschränkung oder mit dem Rollstuhl diese Tour auch gut machen kann.
1: Und es gibt ja eine zweite Tour. Ich habe gesagt, es gibt 4 Touren zur Zeit. Es wird noch ausgeweitet. Es geht auch um Hannovers verschwundene Geschichte entlang der Leine. Mögen Sie ein bisschen was darüber verraten?
2: Ja, sehr gerne. Man kann sagen, die Altstadttour, das sind natürlich wirklich die Highlights. Das ist das, was man kennen muss sozusagen. Die verschwundenen Geschichten, da wird es so ein bisschen spezieller. Da führen wir an Orte, an denen mal etwas war oder etwas geschehen ist, die eine Vergangenheit haben, die man diesen Orten aber heute nicht mehr ansieht. Heute gucke ich da zum Beispiel auf eine große 4-spurige Straße am Cityring und weiß vielleicht nicht, dass da früher mal die Stadt zu Ende war und dass da mal ein Schutzwall war und dann eine große Allee und welche Dinge sich da abgespielt haben, ist ein Beispiel für diese Orte, die irgendwie so eine verschwundene Geschichte in sich tragen. Und das Tolle ist, dass ich mit dieser App eben mir das vor Augen führen kann und diese verschwundene Geschichte wieder sichtbar machen kann.
1: Ihr könnt vor allem schon mal schauen unter www.hanno-guide.de. Da findet ihr natürlich ganz viel Informatives zu genau dieser ganz wunderbaren App. Bleibt ihr also unbedingt noch dran.
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0: Endlich Freitag in der Region. 13.30 Uhr.
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2: Mit Maike Meitsch. Guten Tag. Im Stadtteil Fahrenwald gab es heute die offizielle Schlüsselübergabe für einen der größten Schulneubauten der Stadt Hannover. Rund 3 Jahre wurde am neuen Gebäude, der IGS Büssingweg, gebaut. Entstanden ist ein 3-geschossiger Schulkomplex mit roter Klinkerfassade. Der Neubau setzt unter anderem auf moderne Lernhäuser, Photovoltaik und begrünte Dächer. Dazu Hannovers Oberbürgermeister Bele Dornay.
3: Die IGS Büssingweg ist jetzt ein wirklich tolles Vorzeigeprojekt für 1250 Schülerinnen und Schüler. 80 Millionen Euro hat das Projekt gekostet. Wir schaffen Raum zum Lernen mit ganz, ganz unterschiedlichen Möglichkeiten. Der Gemeinschaftsräume, wo gemeinsames Lernen möglich ist, aber auch individuelles Lernen, also Einzelräume. Wir haben eine tolle Raumkonzeption, die eben auch zu einem pädagogischen Konzept passt. Also eine moderne Schule für moderne Pädagogik.
2: Das große Schulbauprojekt ist noch nicht abgeschlossen. In den kommenden Monaten werden noch die neue Sporthalle und das Außengelände fertiggestellt. Der gesamte Campus der IGS Büssingweg soll im Frühjahr 2028 fertig sein. In der Region Hannover ist die Arbeitslosigkeit im August leicht gestiegen. Fast 54.800 Menschen waren arbeitslos gemeldet. Knapp 400 mehr als im Juli. Die Arbeitslosenquote blieb allerdings unverändert bei 8,3%. Als einen Grund nennt die Agentur für Arbeit den Sommer. Nach dem Ende von Schule oder Ausbildung melden sich Jugendliche vorübergehend arbeitslos. Gleichzeitig suchen die Unternehmen weiterhin Personal. Im August wurden knapp 2.000 neue Stellen gemeldet. Insgesamt sind derzeit mehr als 9.200 Arbeitsplätze bei der Agentur für Arbeit im Bestand. Besonders gefragt sind weiterhin Fachkräfte, unter anderem im Dienstleistungsbereich, im Handel, im Gesundheitswesen und im Baugewerbe.
1: Und jetzt noch mehr Kurzmeldungen für die ganze Region Hannover.
2: 7 Nester der asiatischen Hornisse sind in diesem Jahr bereits in der Region Hannover entdeckt worden. Das jüngste wurde jetzt in Neustadt-Bordenau erfolgreich entfernt. Spezialisten saugten die Tiere dafür mit einem speziellen System direkt aus dem Nest ab. Die Region will die invasive Art weiter bekämpfen, um ihre Ausbreitung in Niedersachsen möglichst lange zu verzögern. Am Stadtbahnendpunkt Hemmingen ist die neue Bike-and-Ride-Anlage jetzt vollständig nutzbar. 75 abschließbare Fahrradstellplätze sind dazugekommen, 2 davon für Lastenräder. Insgesamt gibt es in der Anlage damit 215 Stellplätze. Der Ausbau der Kreisstraße 119 in Kleinburg-Wedel verschiebt sich um einige Monate. Grund ist die Prüfung eines möglichen Nahwärmenetzes. Die Region Hannover will die geplante Straßensanierung mit einer möglichen Wärmetrasse abstimmen. Der Baubeginn ist deshalb frühestens im kommenden Frühjahr.
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0: Mein Gott, ist das erst spät kühler geworden vergangene Nacht. Die Temperaturen haben sich eigentlich auch seit heute Morgen kaum verändert. Wir haben 23 Grad. Auf der Alten Bult, am Opernplatz in Hannover am Stadion auch 24, jetzt aktuell. Es bleibt den ganzen Nachmittag über bei der Gewittergefahr. Die Wolken sind so zwischen 15 und 18 Uhr angekündigt. So richtig scheppern soll es gegen 17 Uhr, Stand jetzt. Danach soll der Freitag aber noch relativ freundlich zu Ende gehen. Das Wochenende dann überwiegend trocken. Temperaturen pendeln sich bei 24 Grad ein.
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0: Mit einer Meldung von der A7, da gab es einen Unfall. Hamburg Richtung Hannover zwischen Westenholz und Berghof. 4 Kilometer Stau. Ansonsten freie Fahrt. Jetzt mit Rabo.

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1: Frau Ulbrich, es gibt eine dritte Tour für den Hanno-Guide. Die heißt Alles neu, Hannover 1965 bis 1975. Was ist das für ein spannendes Jahrzehnt?
2: Ja, das ist tatsächlich ein sehr spannendes Jahrzehnt in der Stadtgeschichte von Hannover. Ich glaube, das haben auch tatsächlich viele vielleicht gar nicht auf dem Schirm, wie sehr sich die Stadt da verändert hat zwischen 65 und 75, gerade auch durch den Bau der U-Bahn in der Innenstadt. Und die Tour beginnt am EGI und führt dann über die Altstadt. Da geht es dann auch um das Altstadtfest und den Flohmarkt, über den Kröpke bis in die List. Und genau, da erzählen wir einfach, was alles neu gebaut wurde. Es ist wirklich eine sehr, sehr spannende Zeit in der hannoverschen Stadtgeschichte mit sehr viel Zukunftsoptimismus und sehr viel Willen zur Veränderung. Und es lohnt sich auf jeden Fall, sich das mal anzuschauen.
1: Schön, dass sie auch so einen wichtigen Platz gefunden hat in der App Hanno Guide. Frau Sönholz, es gibt einen Audiospaziergang. Was ist das?
3: Genau, der Audiospaziergang am Maschsee ist vom Zeitzentrum Zivilcourage entwickelt worden. Und der Maschsee ist ja ein ganz zentraler Ort für Hannover. Alle kennen den Maschsee und man hält sich dort auch gerne auf. Der Maschsee hat aber auch eine sehr wechselhafte Geschichte und genau darum geht es in diesem Audiospaziergang, der einmal um den Maschsee führt und etwas darüber erzählt, wie ist der Maschsee entstanden. Genau, und das kann man in dieser Tour entdecken.
1: Gibt es eine Altersempfehlung für die App Hanno Guide?
3: Eine ganz klare Altersempfehlung kann ich nicht geben. Wir wollen auch auf jeden Fall Familien dann ansprechen. Es werden Kindertouren noch kommen. Im Moment sind das Inhalte, dass ja, man braucht auf jeden Fall eine Person, die lesen kann, um die Touren zu machen. Aber ich denke, mit erwachsener Begleitung ist das auch auf jeden Fall was für Kinder und für Jugendliche auch auf jeden Fall.
1: Ja, das war gerade mein Gedanke, dass man das vielleicht auch ganz gut verbinden kann, ne? So als Familie. Der rote Faden in Hannover, den, ich sag mal so, den kennt ja eigentlich jeder, aber der bekommt auch einen ganz besonderen Platz in dieser App.
3: Der rote Faden, der ist jetzt dann auch in der App digital ablaufbar. Sozusagen. Früher hat man sich eine Broschüre in der Touri-Info geholt. Jetzt kann man einfach das Handy rausholen, den QR-Code scannen oder auf die Website gehen und kann dann die 36 Stationen, die es da gibt, ablaufen. Und die App bietet die Möglichkeit, auch noch weitere Fotos, weitere Materialien zur Verfügung zu stellen. Also bietet einen echten Mehrwert.
1: Eine ganz tolle Möglichkeit, Hannover mit der tollen und spannenden Historie zu erleben. Wir sprechen gleich weiter darüber. Bleibt ihr gerne noch dran.
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1: Wir sprechen immer noch über Hannoguide. Das ist eine ganz tolle App, mit der man Hannover digital erleben kann. Herr Huntebrinker, diese App ist eine tolle Idee gewesen, weil das Historische Museum natürlich zurzeit und auch noch ein bisschen länger geschlossen bleibt. Und da kann man so viel von Hannover entdecken. Das ist wirklich ganz fantastisch, eine ganz tolle Möglichkeit, oder?
2: Ja, ich hoffe das sehr. Die App ist ja unserer Perspektive nach ein bisschen das Museum in der Hosentasche. Also ich habe das Museum dabei. Ne? Ich muss nicht da reingehen, um irgendwas zu erfahren. Wenn ich in der Stadt bin, ich stehe am Kröpf und will wissen, wie sah es denn hier früher eigentlich mal aus? Warum gibt es diesen Ort eigentlich? Wie hat er sich verändert? Dann hole ich das Smartphone raus, gucke auf Hannoguide und rufe mir da die Inhalte des Museums ab und benutze das Museum da, wo ich gerade stehe.
1: Und es ist im Prinzip für Jung und Alt geeignet, wenn man als Familie durch Hannover durchgeht und vielleicht die eine oder andere Frage hat, so wie Sie das gerade schon gesagt haben, zum Beispiel auch zum berühmten Maschsee, oder Frau Sinholz?
3: Genau, auch der Maschsee ist in einer Tour abgebildet und das Spannende an der App, finde ich, ist, dass man auch Orte auf ganz unterschiedliche Arten und Weisen entdecken kann, also ganz viele verschiedene Perspektiven und da lohnt es sich immer mal wieder in die App zu gucken, weil wir das nach und nach erweitern werden, noch mit weiteren Touren. Eine Touridee ist eine Rätseltour für Kinder, eben im Speziellen für Familien. Dann wollen wir Kunst im öffentlichen Raum, wollen wir auch mit einer Tour vorstellen, weil da gibt es viele, viele Kunstobjekte hier in der Stadt und meistens weiß man gar nicht, was ist das hier, und da bietet uns die App die Möglichkeit, dann diese Kunstobjekte zu erklären zum Beispiel.
1: Hannover wird ja oft unterschätzt, also das ist eine tolle Möglichkeit, mal ein bisschen einzutauchen, ne?
4: Ja, würde ich auf jeden Fall sagen. Also sowohl für die HannoveranerInnen ist es, glaube ich, eine sehr schöne Möglichkeit, die Stadt nochmal ganz neu kennenzulernen und vielleicht auch nochmal auf Geschichten zu stoßen, die man noch gar nicht kennt, obwohl man hier schon ganz lange lebt. Aber vor allem auch für TouristInnen, würde ich sagen, ist das auf jeden Fall ein super Instrument, um irgendwie sich erstmal einen Überblick zu verschaffen über die Stadt und eben auch zu erkunden und festzustellen, hey, in Hannover gibt es irgendwie viel mehr, als man so von außen vielleicht denkt. Und es ist gar nicht so hässlich, wie man vielleicht auch manchmal denkt, sondern es gibt eben ganz, ganz viel zu erleben und ganz viel Kultur zu entdecken.
1: Herr Huntebrinker, abschließend, es macht Spaß, mit dieser App umzugehen, ja? Das kann man zusammenfassend so sagen, oder?
2: Das macht auf jeden Fall Spaß, weil es die Freude am Entdecken fördert. Also ich habe niemanden, der mich zutextet und der mir was erzählt die ganze Zeit, sondern ich kann das selbst rausfinden, ich kann selbst probieren. Und der Spaß ist, dass es ganz viele unterschiedliche Module da gibt. Ich habe alte Bilder, ich habe Audios, ich habe Videos, ich habe Vorher-Nachher-Vergleiche, ich habe Rätselfragen etc. Also ich habe ein breites Angebot, mich da mit der Stadt und der Stadtgeschichte zu beschäftigen.
1: Also guckt gerne mal unter www.hanno-guide.de. Eine ganz tolle Möglichkeit, eine tolle App, Hannover digital zu erleben. Eine tolle Idee vom Historischen Museum. Ich bedanke mich bei Ihnen allen für das tolle Gespräch und wünsche weiterhin viel Erfolg natürlich rundum für die App und für alles andere auch.
3: Vielen Dank.
2: Ja, auch ganz vielen Dank von mir.
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0: Freitagnachmittag mit eurer Stimme der Stadt, kurz nach zwei jetzt. Bei Sondierungsarbeiten in Miesburg-Mohr Nord sind zwei Kampfmittelverdachtspunkte identifiziert worden. Für Erkundung und eine mögliche Entschärfung müssen Anfang Oktober mehr als 17.000 Menschen Häuser und Wohnungen verlassen. Thema bei uns in den Hannover News das nächste Mal um 2:30 gleich für euch.
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2: Ich bin Dirk Zeitler. Eine vierköpfige deutsche Familie ist im Katastrophengebiet in Nepal gerettet worden. Sie sei zusammen mit anderen Geretteten per Hubschrauber in ein Armeecamp gebracht worden, sagte ein Sprecher. Die Zahl der Toten in Nepal stieg unterdessen auf mehr als 500. Im Flutkatastrophengebiet hat derweil eine Warnung vor einer möglichen neuen Flut für Unruhe gesorgt.
3: Die Panik löste ein See aus, der sich nach der Sturzflut am Mittwoch in den Bergen an der Grenze zu Tibet neu angestaut hatte. Die chinesischen Behörden fürchteten, dass der Damm aus Geröll brechen könnte. So kam es dann zwar auch, allerdings floss das Wasser laut chinesischen Angaben langsam ab. Einige Stunden stand deshalb die Arbeit der Rettungskräfte jedoch still, denn sie mussten sich vor der drohenden Flut in Sicherheit bringen. Aus Peking, Johannes Neudecker.
2: Die Zahl der Arbeitslosen in Deutschland ist im August im Vergleich zum Vormonat um 54.000 auf 3.061.000 gestiegen. Die Zahl liegt damit um 36.000 höher als im August 2025, teilte die Bundesagentur für Arbeit in Nürnberg mit. Die Arbeitslosenquote liegt bei 6,5%. 81% der Menschen in Deutschland machen sich Sorgen, ob sie finanziell ausreichend abgesichert sind. Das zeigt eine Studie der gewerkschaftsnahen Hans-Böckler-Stiftung. Grund könnte die aktuelle Debatte über Sozialreformen sein.
4: Die Bundesregierung diskutiert gerade mehrere Reformen. Ein höheres Renteneintrittsalter, weniger Leistungen bei der gesetzlichen Kranken- und Pflegeversicherung oder das Ende der Lohnfortzahlung am ersten Krankheitstag. Das alles verunsichert die Menschen, sagen die Studienmacher. 3/4 der Befragten lehnen die Pläne ab. Und viele sparen mittlerweile lieber, statt das Geld auszugeben. Wenn das so weitergehe, könnte das den wirtschaftlichen Aufschwung stoppen. Thomas Bremser, Nachrichtenredaktion.
2: Der neue König Norwegens heißt mit offiziellem Namen König Hakon der VIII. Das gab der Monarch in einer außerordentlichen Sitzung mit dem Regierungskabinett bekannt. Als Motto für seine Zeit als König wählte der 53-Jährige alles für Norwegen. Er folgt damit einer Tradition. Auch sein Vater Harald V. sowie dessen Vater und Großvater wählten dieses Motto.
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0: Da können die anderen Sommerfans hier im Sender gerne sagen, was sie wollen. Heute sind die Temperaturen angenehmer als gestern. Es ist einfach schöner mit 24 Grad. Aber wir haben erhöhte Gewittergefahr heute Nachmittag. 24 Grad in Alexe, in Empelde, in Otternhagen. Die vor allem dicken Wolken sind so zwischen 15 und 18 Uhr angekündigt. Obwohl hier bei uns in der City eben auch schon so ein paar Tropfen runtergekommen sind. Schauen wir mal. Heute Abend soll der Freitag dann noch relativ freundlich zu Ende gehen. Das Wochenende überwiegend trocken. Temperaturen 23 bis 24 Grad.
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0: Nach einem Unfall Stau auf der A7, Hamburg Richtung Hannover zwischen Westenholz und Berghof, 4 Kilometer Stau.
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0: Da ist vor 15 Minuten was über WhatsApp reingekommen.
5: Hallo, guten Tag, hier ist Habib. Ich wollte einen Blitzer melden und zwar Ostfeldstraße in Anderten. Das ist 30er-Zone erlaubt und von beider Seite wurde geblitzt. Genau in der Mitte ist das, bei ungefähr Hausnummer 52. Danke.
0: Danke dir fürs Bescheid geben, Blitzer in der Ostfeldstraße in Anderten. Seht ihr auch noch was? Dann schickt mir auch doch gerne, wie Habib, kurz ein Memo, eine Sprachnachricht an unsere WhatsApp-Nummer. Ich gebe die auch sehr gerne nochmal durch. Das ist die 0151 23 13 19 13.
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0: Das war ein richtig schöner Zufall, dass der einzige

0: Happy Friday zusammen, Radio Hannover hier mit einfach guter Musik, die euch ins Wochenende begleitet. Gleich von einer Band aus Chicago, die auch bei uns zu Hause im Plattenregal steht. Survivor gibt's mit einer ihrer größten Rockballaden überhaupt.
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0: Vielleicht haben wir ja nicht nur meinen Mann, sondern auch Survivor-Fans unter euch mit diesem Song glücklich gemacht am Freitag, 20 nach 2 gleich.
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2: Wir schauen auf die Börsendaten vom Freitagmittag. Da ist der DAX leicht im Plus bei rund 26.495 Punkten. Der Euro stagniert weiter bei der Marke von rund einem US-Dollar 16,5. Der Ölpreis gibt nach und liegt noch knapp über der Marke von 83 US-Dollar pro Barrel. Der Goldpreis verliert auch leicht und rutscht unter 4.600 US-Dollar für die Feinunze. In den Charts am Mittag vorne RWE, BMW und Brenntag. Am Ende finden wir Qiagen, Rheinmetall und FMC.
1: 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Der Blick aufs Börsenparkett bei

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0: 14.30 Uhr genau am Freitag.
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2: Mit Anna Weiland, guten Tag. Bei Sondierungsarbeiten in Miesburg-Nord sind zwei Kampfmittelverdachtspunkte identifiziert worden. Sie sind im Rahmen der Quartiersentwicklung Steinbruchsfeld Ost gefunden worden. Wie die Feuerwehr jetzt mitgeteilt hat, müssen rund 17.500 Menschen am 4. Oktober ihre Wohnungen und Häuser verlassen. Für eine Erkundung und mögliche Entschärfung muss dann ein Sicherheitsbereich von 1.000 Metern eingerichtet werden. Als Betreuungsstelle am 4. Oktober dient die IGS Roderbruch in der Rote-Kreuz-Straße. Die Rückkehr in Wohnungen und Häuser ist voraussichtlich dann erst am Abend möglich. Die Region Hannover prüft den Förderfall um den Verein Integrationsarbeit Kronsberg erneut. Hintergrund ist ein Fördervorgang aus dem Jahr 2019. Derzeit läuft eine rechtliche Bewertung, die auch mögliche weitere rechtliche Schritte umfasst. Eine abschließende Bewertung steht aber noch aus. Die Region hatte den Verein 2019 einmalig mit rund 9.000 Euro gefördert. Hintergrund der Prüfung ist der Verdacht gegen die ehemalige SPD-Ratsfrau Hülya Iri. Sie soll Fördergelder veruntreut haben für ihre Integrationsverein. Die CDU-Fraktion in der Region fordert umfassende Aufklärung und bessere Kontrollmechanismen. In früheren Antworten habe die Verwaltung auf das damalige reguläre Förderverfahren und die erfolgte Prüfung der Verwendungsnachweise verwiesen.
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2: An der Bertolt-Brecht-Gesamtschule in Seelze fällt am Montag der Präsenzunterricht aus. Grund dafür ist ein Wasserschaden auf dem Gelände der benachbarten Anne-Frank-Schule. Während der Reparaturen steht dort voraussichtlich den ganzen Tag kein Frischwasser zur Verfügung. Deswegen könnten Hygienevorschriften nicht eingehalten werden. Der Unterricht findet deswegen im Homeschooling statt. Am Stadtbahnendpunkt Hemmingen ist die neue Bike-and-Ride-Anlage jetzt vollständig nutzbar. 75 abschließbare Fahrradstellplätze sind dazugekommen, zwei davon für Lastenräder. Insgesamt gibt es damit 215 Stellplätze. Und zum Saisonabschluss im Hainhölzer Bad dürfen Hunde wieder ins Wasser. Morgen ist der letzte Badetag für Menschen. Am Sonntag dürfen dann die Vierbeiner baden.
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3: Also der Chef hat nebenan schon Licht angemacht. Es ist ziemlich dunkel geworden hier in der City. Starkregen, Gewitter, Sturm im Anmarsch. Wir haben 23 Grad. Im Pelikanviertel in Anderten 23 Grad, auch in Nienstedt. Die Regenwolken sind jetzt schon zu sehen. Gewitterwolken auch möglich, bis einschließlich 18 Uhr. Heute Abend könnte der Freitag dann noch mal so ein bisschen freundlicher zu Ende gehen, ab und zu vielleicht auch noch mit Sonne. Das Wochenende dann überwiegend freundlich. Temperaturen pendeln sich bei 23 bis 24 Grad ein.
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3: Immer noch mit Stau auf der A7, Hamburg Richtung Hannover, zwischen Westenholz und Berghof. Nach einem Unfall 4 Kilometer Stau und eine Sperrung, weil dieses Wochenende das Moorfest in Altwarmbüchen läuft, ist die Bodfelder Straße gesperrt. Zwischen der Königsberger Straße und der Stettinger Straße in beiden Richtungen bis Sonntagabend. Gute und sichere Fahrt euch. Schönen Start ins Wochenende mit unseren Furies.
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0: 20 vor 3 am Freitag. Ihr hört Radio Hannover. Eine Idee wäre, die 170 Jahre Jubiläum, die das Hotel Luisenhof am Sonntag feiert, mit einem Tag der offenen Tür. Aber das ist natürlich vor allem jetzt zum Reinstarten nicht die einzige Idee für euch.
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0: Amerikaner Blues trifft auf Country und Rockabilly in der Bluesgarage, wenn diese Band hier loslegt. Sometimes you take the road to heaven, and you never see an end. Jimmy Cornette and the Deadmen spielen heute in der Bluesgarage, haben eine ungebrochene Liebe zu kleinen Clubs und dichtem Gedränge. Los geht's mit dem Blues Country und Rockabilly Mix um 20 Uhr. So British wird's in der Lütjewa Scheune in Ronnenberg. Carrington Brown machen Musik und Comedy, bringen Geschichten live auf die Bühne und zelebrieren ihre Liebe zur Musik mit typisch britischem Humor. Hier ist auch Start um 20 Uhr. Und nochmal Großbritannien. Mord im Londoner Nebel zwischen Witz und Gefahr. Sherlock Holmes ist Thema auf der Waldbühne Otternhagen. Als sich ein mysteriöser Mord im Nebel eines Theaters ereignet, geraten Holmes und Watson in die Ermittlungen gegen einen skrupellosen Gegenspieler und müssen plötzlich um ihr Leben bangen. Die Krimikomödie wird ab 20 Uhr aufgeführt.
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0: Gut, ich meine, bei diesen ganzen grauen Wolken heute Nachmittag ist das eh schwer, aus den Vollen zu schöpfen. Aber ich sag's euch auch ganz ehrlich, ich bin sowas von wochenendreif, schlepp mich heute, glaube ich, durch den Freitag. Und solltet ihr auch ein bisschen Energie benötigen, kommt ihr jetzt aus Australien.
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0: Kurz vor drei am Freitag, Radio Hannover mit dem Verkehrsservice. Stau auf der B6, Hannover Richtung Nienburg. Ihr steht zwischen der Herrenhäuser Straße in Hannover und der Auffahrt zur A2 Hannover-Herrenhausen auf 2 Kilometern. Hier ist einfach ziemlich viel los, gerade vom Wochenende. Ich wünsche euch, auch wenn es länger dauert, natürlich eine gute und sichere Fahrt. Gleich mit Cool in the Gang. Fresh, noch vor den News um 15 Uhr. Moment. Einmal kurz. Ah, falscher Knopf.
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0: gibt eindeutig Schlimmeres, als mit Cool in the Gang ins Wochenende reinzustarten. Hier ist eure Stimme der Stadt, kurz nach 15 Uhr jetzt. Bei Sondierungsarbeiten in Miesburg-Nord sind zwei Kampfmittelverdachtspunkte identifiziert worden. Für Erkundung und auch eine mögliche Entschärfung müssen Anfang Oktober mehr als 17.000 Menschen Häuser und Wohnungen verlassen. Details dazu bei uns in den Hannover News. Die hört ihr um 15:30 gleich.
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2: Ich bin Dirk Zeitler. Eine vierköpfige deutsche Familie ist im Katastrophengebiet in Nepal gerettet worden. Sie sei zusammen mit anderen Geretteten per Hubschrauber in ein Armeecamp gebracht worden, sagte ein Armeesprecher.
3: Währenddessen suchen Rettungskräfte in Nepal und China weiterhin nach mehr als 1.400 Vermissten. Darunter sind vermutlich auch noch weitere deutsche Touristen. Während die Bundesregierung von einer niedrigen zweistelligen Zahl deutscher Staatsangehöriger sprach, die derzeit vermisst würden, war bei der nepalesischen Tourismusbehörde von 8 vermissten Deutschen die Rede. 4 von ihnen gehörten demnach zu einer Gruppe von ausländischen Pilgern. Sie seien auf dem Rückweg von einer Pilgerreise gewesen, als der Kontakt zu ihnen abriss. Die Zahl der Toten in Nepal ist inzwischen auf mehr als 500 angestiegen. Fiona Reinhardt, Nachrichtenredaktion.
2: Die Zahl der Arbeitslosen in Deutschland ist im August im Vergleich zum Vormonat um 54.000 auf 3.061.000 gestiegen. Die Zahl liegt damit um 36.000 höher als im August 2025. Das teilte die Bundesagentur für Arbeit in Nürnberg mit. Die Arbeitslosenquote liegt bei 6,5%. 81% der Menschen in Deutschland machen sich Sorgen, ob sie finanziell ausreichend abgesichert sind. Das zeigt eine Studie der gewerkschaftsnahen Hans-Böckler-Stiftung. Grund könnte die aktuelle Debatte über Sozialreformen sein.
4: Die Bundesregierung diskutiert gerade mehrere Reformen. Ein höheres Renteneintrittsalter, weniger Leistungen bei der gesetzlichen Kranken- und Pflegeversicherung oder das Ende der Lohnfortzahlung am ersten Krankheitstag. Das alles verunsichert die Menschen, sagen die Studienmacher. 3/4 der Befragten lehnen die Pläne ab. Und viele sparen mittlerweile lieber, statt das Geld auszugeben. Wenn das so weitergehe, könnte das den wirtschaftlichen Aufschwung stoppen. Thomas Bremser, Nachrichtenredaktion.
2: Die bisherige Kronprinzessin Mette-Marit ist die neue Königin von Norwegen. Die Rolle der Ehefrau des neuen Königs Hakon geht aus der offiziellen Liste des Königshauses hervor, die im Internet veröffentlicht wurde. Kronprinzessin und damit an erster Stelle der Thronfolge ist das älteste Kind der beiden, Tochter Ingrid Alexandra.
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0: Es wäre natürlich schöner gewesen heute am Freitag, wenn wir uns die Sonne von gestern zumindest noch hätten mitnehmen können. Die hat sich erstmal verabschiedet. 23 Grad auf dem Thermometer in Heisede, in Arnum, in Engelbostel. Regenwolken sind ja jetzt schon zu sehen. Gewitterwolken sind auch möglich bis einschließlich 18 Uhr. Und der Freitagabend soll dann eigentlich noch so ein bisschen freundlicher ablaufen. Vielleicht hier und da auch mit ein bisschen Sonne. Das Wochenende sieht überwiegend trocken aus. Temperaturen pendeln sich bei 23 bis 24 Grad ein.
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0: Da hat sich eben die Petra gemeldet.
5: Hallo, hier ist Petra. Ich wollte nur sagen, die A7 in Richtung Kassel in Höhe von Hotteln, also das ist ungefähr Saarstedt, ist ein Unfall geschehen und mehrere Spuren betroffen. Und zwar die linke und die mittlere Spur, was ich sehen konnte. Und ein Stau bildet sich. Schönes Wochenende trotzdem. Ciao.
0: Danke dir, liebe Petra, fürs Bescheid geben. Ihr habt's gehört, ein Unfall passiert auf der A7 Hannover Richtung Kassel, ungefähr auf Höhe Saarstedt. Bitte aufpassen. Ist nicht die einzige Meldung von der A7. Da haben wir noch Hamburg Richtung Hannover. Zwischen Westenholz und Berghof gab's vorhin schon einen Unfall. Hier 3 Kilometer Stau auf der Strecke. Und die B6 Hannover Richtung Nienburg. Zwischen der Herrenhäuser Straße in Hannover und der Auffahrt zur A2 Hannover-Herrenhausen aktuell 2 Kilometer Stau.
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0: mit Marisa Porti am Freitag. Dass ich wirklich irgendwann mal als Moderatorin arbeiten darf und mir so eine liebe Hörerschaft wie ihr dann auch noch gerne zuhört, das ist ein Traum, der für mich in Erfüllung gegangen ist. Ich wusste schon ganz früh, dass ich mal Journalistin werden will. Meine Zwillingsschwester war da ganz anders. Die hat ein bisschen gebraucht, bis der Berufswunsch wirklich feststand. Und das wird für junge Menschen ja generell immer schwieriger. Denn wer die Wahl hat, hat die Qual. Orientierung gibt's hier in Hannover morgen im HCC, die Abi-Zukunft. Unser Thema gleich.

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0: Ich weiß, dass das echt die Ausnahme ist, wenn man mit 12 Jahren schon ganz genau weiß, was man später mal werden will. Aber bei mir war es tatsächlich so. Radio Hannover hier am Freitag. Mein großer Traum, Journalistin werden. Und heute stehe ich für euch hier vor dem Mikro. Jetzt ist die Berufswahl durch die schier endlosen Möglichkeiten heutzutage ja nicht gerade leichter geworden. Umso besser, dass alle Schulabgänger aus der Region sich morgen im HCC ausführlich informieren können bei der Abi-Zukunft. Veranstalter José Rodríguez Freitas ist da. Moin.
1: Moin, hallo zusammen.
0: Grüß dich. Ihr veranstaltet die wohl größte Berufsinformationsmesse für die Zeit nach dem Abitur. Wie intensiv kann man die Berufe denn kennenlernen morgen?
1: Oh, sehr intensiv sogar. Man hat natürlich nur einen bestimmten Zeitrahmen und muss natürlich schauen, wie man das macht. Also als erstes kann ich jedem erstmal empfehlen, vielleicht den ersten Vortrag, der ist von uns, das ist die Kickoff. Da wird einem erklärt, wie man am besten mit so einer Messe umgeht. Weil letztendlich kann das ja auch eine Reizüberflutung darstellen und es ist sehr wichtig, da bestimmte Schritte zu befolgen, um damit wirklich effektiv über die Messe gehen zu können.
0: Mhm. Welche Unternehmen präsentieren sich so? Vielleicht aus der Region Hannover
1: aus
0: dann direkt?
1: Aus der Region ist ja direkt die Region Hannover, die Stadt Hannover, Continental. Also da sind so sämtliche Unternehmen da vor Ort, die man besuchen kann und von Versicherungen über hin zu Krankenkassen, Deutsche Rentenversicherung und so weiter und so fort. Also ganz, ganz bunter Blumenstrauß, der auf jeden Fall dafür sorgt, dass man hinterher etwas schlauer ist als vorher.
0: Inwieweit ist es euch denn wichtig, weil du ja sagst, intensiver Austausch auch, dass dieser Samstag für die jungen Menschen nicht nur aus irgendwelchen langweiligen Vorträgen besteht?
1: Das ist uns ganz wichtig, weil man kennt das ja, diese klassischen Vorträge, die manchmal auch sehr langwierig sind. Wir halten es eher für kurze oder mit kurzen Vorträgen, dass man da auch schnell sich drauf konzentrieren kann, wirklich mit den Unternehmen zu sprechen. Weil letztendlich, egal wie sehr ihr euch drauf vorbereitet, letztendlich kommt es drauf an, wenn ich mit jemandem spreche, wie sind die zu mir, wie reden die mit mir, wie sehen die Leute, sind die glücklich, die am Stand stehen. Also auf so einer Messe kann man ja ganz, ganz viel nebenher so schauen, wie die Unternehmen wirklich ticken, weil wenn ich nur im Internet mich informiere und mich dann bewerbe, sehe ich dann erst vielleicht nur eine Person oder zwei, die vor mir sitzen. Da hat man großteils auch Auszubildende, die da sind, Studenten, Studentinnen, die dann wirklich mit einsprechen und aus der Erfahrung erzählen können.
0: Wie ist diese Ausbildung, wie ist das Studium und so weiter?
1: Genau, ganz genau. Und dann merkt man direkt, reden die darüber sehr euphorisch oder begeistert. Oder ist das mehr so ein, ja, ich bin froh, wenn ich danach noch was anderes
0: mache. Wenn ich durch bin.
1: Was natürlich bei unseren Ausstellern natürlich nicht vorkommt.
0: Mhm. Wir haben jetzt schon über das Studium vor allem geredet. Das ist vielleicht auch nochmal wichtig zu sagen. Also man muss ja nicht immer zwangsläufig studieren, um einen anständigen Job zu bekommen. Beobachtet ihr, dass das Thema Ausbildung jetzt doch wieder beliebter wird?
1: Also das Thema Ausbildung wird tatsächlich beliebter, aber nicht jetzt, seit gestern. Mhm. Was vermehrt immer oder immer mehr kommt bei Abitur, ist tatsächlich das Thema Handwerk. Da merkt man tatsächlich, dass die jungen Leute auch Bock haben anzufassen und zu sagen, so, ich will was Sinnvolles machen. Ich will nicht, dass alles andere nicht sinnvoll ist, aber das Handwerk gibt nun mal was her. Ich selber habe ein Handwerk gelernt damals.
0: Was denn?
1: Ich bin Schlosser, gelernter
0: okay.
1: Schlosser.
0: Mhm.
1: Und dementsprechend kann ich bis heute selber mein Herd anschließen, ich kann ein Loch in eine Wand bohren, ich kann, denke ich mal, noch schweißen, könnte erstmal ein bisschen Übung erfordern, aber das ist, glaube ich, etwas, was einen, egal was man danach macht, einen sein Leben lang auch einen Mehrwert gibt.
0: Zumal wir ja auch immer noch einen Fachkräftemangel haben im Handwerk.
1: Absolut.
0: Und da Azubis händeringend gesucht werden.
1: Absolut,
0: ne?
1: ja, genau. Nicht nur, das muss man dazu sagen, nicht nur Azubis und Fachkräfte, sondern auch Nachfolger mittlerweile. Das ist auch ein großes Thema. Viele mittelständische Unternehmen, die gar keinen Nachfolger haben. Also die Chancen auch zu nutzen, hinterher vielleicht sein eigener Herr zu sein.
0: Die stehen
1: sehr, sehr groß, ja, genau.
0: Braucht man eine Eintrittskarte morgen?
1: Nein, auf gar keinen Fall. Gute Laune und vielleicht gut vorbereitet sein, vielleicht auch die Eltern mitbringen, auch für die ist es wichtig. Für manche Studiengänge muss man ja auch vielleicht über Finanzierung nachdenken oder Wegzug oder so. Und das ist sehr wichtig, dass man vielleicht die Eltern auch mit einbindet.
0: Mhm, und dann einfach vorbeikommen am
1: HCC.
0: Dann
1: einfach vorbeikommen, wenn man aber nicht ganz... Oder wenn man noch gar nicht weiß, was man machen will. Wir haben das Matching-Tool vor Ort, auch vorher auf unserer Homepage. Da könnt ihr einfach 6 Fragen beantworten und anhand der Antworten sucht euch dieses Tool die passenden Aussteller für euch, also als Unterstützung. Natürlich solltet ihr mit jedem anderen Aussteller auch sprechen, weil wenn man nicht weiß, was man machen möchte, ist es umso wichtiger, dass man mit so vielen Ausstellern spricht, wie man kann.
0: Wie man kann. José Rodríguez Freitas, danke für deine Zeit heute.
1: Ja, ich danke euch. Vielen Dank.
0: Veranstalter der Abi Zukunft, die Berufsinformationsmesse, gastiert morgen mal wieder hier in Hannover, ist ja schon häufiger hier gewesen, im HCC. Und ihr könnt da von 10 Uhr vormittags bis 15 Uhr am Nachmittag vorbeischauen.

0: Kurz vor 3:30 am Freitag, Radio Hannover hier an der Bertolt-Brecht-Gesamtschule in Seelze. Fällt am kommenden Montag der Präsenzunterricht aus. Grund ist ein Wasserschaden. Es gibt Homeschooling. Details bei uns in den Hannover News gleich um 15.30 Uhr.
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0: Schönen Freitagnachmittag euch. Kurz nach 3:30 jetzt.
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2: Mit Anna Weiland. Guten Tag. Bei Sondierungsarbeiten in Miesburg-Nord sind zwei Kampfmittelverdachtspunkte identifiziert worden. Sie sind im Rahmen der Quartiersentwicklung Steinbruchsfeld Ost gefunden worden. Wie die Feuerwehr jetzt mitgeteilt hat, müssen rund 17.500 Menschen am 4. Oktober ihre Wohnungen und Häuser verlassen. Für eine Erkundung und mögliche Entschärfung muss dann ein Sicherheitsbereich von 1.000 Metern eingerichtet werden. Als Betreuungsstelle am 4. Oktober dient die IGS Roderbruch in der Rote-Kreuz-Straße. Die Rückkehr in Wohnungen und Häuser ist voraussichtlich dann erst am Abend möglich. Die Region Hannover prüft den Förderfall um den Verein Integrationsarbeit Kronsberg erneut. Hintergrund ist ein Fördervorgang aus dem Jahr 2019. Derzeit läuft eine rechtliche Bewertung, die auch mögliche weitere rechtliche Schritte umfasst. Eine abschließende Bewertung steht aber noch aus. Die Region hatte den Verein 2019 einmalig mit rund 9.000 Euro gefördert. Hintergrund der Prüfung ist der Verdacht gegen die ehemalige SPD-Ratsfrau Hülya Iri. Sie soll Fördergelder veruntreut haben für ihren Integrationsverein. Die CDU-Fraktion in der Region fordert umfassende Aufklärung und bessere Kontrollmechanismen. In früheren Antworten habe die Verwaltung auf das damalige reguläre Förderverfahren und die erfolgte Prüfung der Verwendungsnachweise verwiesen.
1: Und jetzt noch mehr Kurzmeldungen für die ganze Region Hannover.
2: An der Bertolt-Brecht-Gesamtschule in Seelze fällt am Montag der Präsenzunterricht aus. Grund dafür ist ein Wasserschaden auf dem Gelände der benachbarten Anne-Frank-Schule. Während der Reparaturen steht dort voraussichtlich den ganzen Tag kein Frischwasser zur Verfügung. Deswegen könnten Hygienevorschriften nicht eingehalten werden. Der Unterricht findet deswegen im Homeschooling statt. Am Stadtbahnendpunkt Hemmingen ist die neue Bike-and-Ride-Anlage jetzt vollständig nutzbar. 75 abschließbare Fahrradstellplätze sind dazugekommen, zwei davon für Lastenräder. Insgesamt gibt es damit 215 Stellplätze. Und zum Saisonabschluss im Hainhölzer Bad dürfen Hunde wieder ins Wasser. Morgen ist der letzte Badetag für Menschen. Am Sonntag dürfen dann die Vierbeiner baden.
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0: Das ist erst so spät kühler geworden vergangene Nacht und die Temperaturen haben sich eigentlich seit heute Morgen nicht wirklich verändert. Dadurch, dass schon der erste Regen runtergekommen ist hier in der City, finde ich, fühlt es sich jetzt alles so richtig eklig schwül und klebrig an. Es sind aber nur 23 Grad in Ahlem, in Mardorf und auch in Wunstorf-Lute, vielleicht bei euch gerade. Regenwolken sind ja schon längst zu sehen, Gewitterwolken sind auch möglich bis einschließlich 18 Uhr heute Abend. Dann könnte es vielleicht sogar noch ein bisschen freundlicher zu Ende gehen, heute mit dem Freitag. Und das Wochenende dann überwiegend trocken. Temperaturen pendeln sich bei 23 bis 24 Grad ein.
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0: Erstmal mit Entwarnung auf der B6 Hannover Richtung Nienburg. Zwischen der Herrenhäuser Straße in Hannover und der Auffahrt zur A2 Hannover-Herrenhausen kein Stau mehr. Bitte aufpassen, aber auf der A2 Hannover Richtung Dortmund und zwar Einfahrt Hannover-Langenhagen. Da gab es einen Unfall direkt in der Kurve. A352 Hannover West Richtung Hannover Nord zwischen dem Dreieck Hannover West und Engelbostel in beiden Richtungen Aquaplaning Gefahr nach den ersten fetten Schauern, die schon runtergekommen sind. Und ihr braucht ein bisschen länger auf der A7 Hamburg Richtung Hannover zwischen Westenholz und Berghof nach einem Unfall. Jetzt immer noch 3 Kilometer Stau.

0: Radio Hannover hier um 3:45 gleich am Freitag. Saisonstart am Sonntag gegen die Rhein-Neckar-Löwen. Die Handballer unserer TSV Hannover-Burgdorf spielen ihr erstes Heimspiel, was sonst sportlich ist, los ist zum Start ins Wochenende. Till Ulich hat's auf dem Schirm.
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2: Es sind die ersten beiden Testspiele in der Vorbereitung auf die neue Saison. Ja, es wird wieder Eishockey gespielt, obwohl noch Sommer ist. Heute Abend zum Beispiel am Pferdeturm. Da ist der erste unserer beiden Oberligisten im Einsatz. Die Hannover Indians empfangen um 20 Uhr das Team aus Hamm. Die Hannover Scorpions, die spielen am Sonntag um 18 Uhr in Mellendorf gegen das Team aus Herne. Und vorher laden die Scorpions zur großen Saisoneröffnung ein. Also, wer Lust auf Eishockey jetzt schon wieder hat, der kann gerne gucken gehen. Dann sind wir in der dritten Liga. Der Handballer-Saisonstart für den TuS Finnhorst heute Abend um 20 Uhr. Heißt's in eigener Halle. Anwurf gegen die Ahlener SG. Die TuS Finnhorst will in diesem Jahr wieder einen Anlauf auf den Aufstieg in die zweite Liga nehmen. In der dritten Liga der Fußballer, da sollen die ersten Punkte her für den TSV Havelse. Der ist ja mit 2 Niederlagen in die Saison gestartet. Sonntag geht's auf heimischem Platz, also im Allenriede-Stadion, um 16.30 Uhr gegen das Team des SV Waldhof Mannheim, was aktuell im Mittelfeld der Tabelle steht. Und Regionalliga Nord, da sind unsere beiden Teams, Hannover 96-2 und der HSC Hannover, ja gut aus den Startlöchern gekommen. Beide stehen mit nur einer Niederlage nach 5 bzw. 4 Spielen gut da. 96 will den aktuell 4. Tabellenplatz weiter ausbauen mit einem Sieg. Morgen ab 18 Uhr bei Kickers Emden. Und der HSC Hannover, der hat Kleinwerder vor der Brust, spielt gegen die zweite Mannschaft von Werder Bremen auswärts. Das Ganze morgen um 14 Uhr.
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Es ist eines der erstaunlichsten Comebacks der Popgeschichte in den vergangenen Jahren, weil, ganz egal ob Fernsehsendungen, Serien oder Podcasts, die Mäuse einfach allgegenwärtig sind. Radio Hannover hier am Freitag. Entschuldigt, wenn ich ein bisschen aufgeregt bin, aber ich habe mir das so gewünscht, dass Tokyo Hotel ganz bald nochmal hier zu uns nach Hannover kommen. Und Tatsache, das Tourfinale der Konzerte im kommenden Sommer findet Open Air auf der Expo Plaza statt. Heute rausgekommen, diese News. Termin ist der 27. August. Tickets gibt's im Presale ab kommender Woche Mittwoch. Muss ich mir direkt mal in den Kalender eintragen.

0: Abriss für das kommendes Jahr, wenn Tokyo Hotel live auf der Expo Plaza spielen. Radio Hannover hier mit einfach guter Musik und dem Verkehrsservice. Zweite Aquaplan in Gefahr, das ist die B522, Lemmer Richtung Flughafen. Zwischen der Heinrich-Heine-Straße in Hannover und Langenhagen in beiden Richtungen richtig viel Wasser auf der Fahrbahn, da bitte aufpassen. Gleich bei euch im Auto Lady Gaga, Shape of a Woman, neue Musik, noch vor den News um 16 Uhr.
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0: Da kommt ihre Power richtig schön zur Geltung. Lady Gaga mit neuer Musik für euch am Freitag. Bei Sondierungsarbeiten in Miesburg-Nord sind zwei Kampfmittelverdachtspunkte identifiziert worden. Für Erkundung und auch eine mögliche Entschärfung müssen Anfang Oktober mehr als 17.000 Menschen Häuser und Wohnungen verlassen. Das Ganze ist Thema heute Nachmittag bei uns in den Hannover News. Das nächste Mal um 16.30 Uhr. Jetzt ist es kurz nach 16 Uhr.
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2: Ich bin Dirk Zeitler. Eine vierköpfige deutsche Familie ist im Katastrophengebiet in Nepal gerettet worden. Sie sei zusammen mit anderen Geretteten per Hubschrauber in ein Armeecamp gebracht worden, sagte ein Sprecher.
3: Währenddessen suchen Rettungskräfte in Nepal und China weiterhin nach mehr als 1.400 Vermissten. Darunter sind vermutlich auch noch weitere deutsche Touristen. Während die Bundesregierung von einer niedrigen zweistelligen Zahl deutscher Staatsangehöriger sprach, die derzeit vermisst würden, war bei der nepalesischen Tourismusbehörde von 8 vermissten Deutschen die Rede. 4 von ihnen gehörten demnach zu einer Gruppe von ausländischen Pilgern. Sie seien auf dem Rückweg von einer Pilgerreise gewesen, als der Kontakt zu ihnen abriss. Die Zahl der Toten in Nepal ist inzwischen auf mehr als 500 angestiegen. Fiona Reinhardt, Nachrichtenredaktion.
2: Union und SPD wollen das vor der Sommerpause beschlossene Reformpaket bis Jahresende komplett umsetzen. Es beinhaltet umstrittene Maßnahmen wie die Abschaffung der abschlagsfreien Rente nach 45 Beitragsjahren, aber auch die Einkommenssteuerreform, die Bürger ab 2028 um 10 Milliarden Euro im Jahr entlasten soll. Das ist ein fester Fahrplan, an dem sich jetzt Bürgerinnen und Bürger, Unternehmen orientieren können, kündigte SPD-Fraktionschef Mirch nach einer Klausurtagung der Koalition in Münster an. Der neue König Norwegens heißt mit offiziellen Namen König Hakon der VIII. Das gab der Monarch in einer außerordentlichen Sitzung mit dem Regierungskabinett bekannt. Der Sohn des am Morgen gestorbenen Harald dem V. war in der Sekunde des Todes zum König geworden.
4: Die Anteilnahme hier auf dem Schlossplatz in Oslo, die ist riesengroß. Im Sekundentakt legen Menschen hier Blumen ab. Viele Kinder haben dem gestorbenen König Briefe geschrieben. Wir werden dich sehr vermissen, steht zum Beispiel auf einem. Harald war ein äußerst beliebter König. Er galt als Person, die das Volk geeint hat, der die Menschen zusammengebracht hat. Aus Oslo, Julia Weschenbach.
2: Der Thüringer AfD-Landtagsfraktionschef Höcke ist erneut mit einem Misstrauensantrag gegen CDU-Regierungschef Vogt gescheitert. Höcke kandidierte für das Ministerpräsidentenamt und bekam 33 Ja-Stimmen. 45 wären nötig gewesen. Es war der zweite AfD-Versuch in diesem Jahr, Vogt aus dem Amt zu drängen. Anders war erneut Vogts aberkannter Doktortitel und sein erfolgloser Widerspruch dagegen.
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0: Das ist ein bisschen wie bei so einer Sauna, bei der die Temperatur nicht bis zum Anschlag aufgedreht wurde. 23 Grad in Brelingen, in Waldheim, in Roddensen, aber auch auf der Georgstraße hier in der City 23. Mittlerweile so richtig ekelig schwüle Luft in der Stadt. Regenwolken waren ja schon zu sehen, jetzt ist erstmal kurz Pause, aber Gewitterwolken sind auch noch möglich bis einschließlich 18 Uhr. Später soll der Freitag dann tatsächlich nochmal so ein bisschen freundlicher zu Ende gehen und das Wochenende dann überwiegend trocken. Temperaturen bleiben bei 23 bis 24 Grad.
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0: Schon ordentlich Aquaplaning-Gefahr in der Region, weil da ja schon der ein oder andere fette Schauer runtergekommen ist. Einmal A352 Hannover West Richtung Hannover Nord. Zwischen dem Dreieck Hannover West und Engelbostel in beiden Richtungen bitte aufpassen. Die B522 Limmer Richtung Flughafen. Zwischen der Heinrich-Heine-Straße in Hannover und Langenhagen auch in beiden Richtungen besonders viel Wasser auf der Fahrbahn. Dann die A2 Hannover Richtung Dortmund. Direkt in der Einfahrt Hannover-Langenhagen gab es einen Unfall in der Kurve. Bitte ganz besonders aufpassen. Gilt auch für die A7 gerade, Hannover Richtung Hamburg, zwischen Berghof und Schwarmstedt eine ungesicherte Unfallstelle auf dem linken Fahrstreifen und wir haben auch immer noch Stau auf der A7 zwischen Westenholz und Berghof. Das sind 3 Kilometer.
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0: Da hatte sich ja Habib vorhin gemeldet. Ein Blitzer in der Ostfeldstraße gesehen, der steht in Anderten, ist eine 30er-Zone und blitzt von beiden Seiten. Seht ihr auch noch was kurz vorm Wochenende? Dann schreibt mir doch sehr gerne über unsere Facebook-Seite Blitze Hannover oder über unsere WhatsApp-Nummer hier direkt ins Studio.
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0: Lenny Kravitz, 50 Cent oder auch die Scorpions haben da schon genächtigt. Und Sonntag dürft ihr auch rein in die luxuriösesten Suiten, die Hannover zu bieten hat. Der Luisenhof feiert 170 Jahre Jubiläum. So, wer durfte natürlich noch vor dem offenen Tag der Tür die Nase reinstecken? NP-Reporterin Mejana natürlich, gleich dazu bei unserem Stadtgeflüster. Ich bin Marisa Poati, starte sehr gerne mit euch ins Wochenende.

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0: So klingt einfach gute Musik. Am Freitag für euch. 4:15 gleich.
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0: Das ist eine Welt, in der ganz, ganz viele von uns logischerweise keine Zugänge haben. Ganz viel Glitzer, ganz viel Stars, ganz viel Sternchen hier bei uns in Hannover. Und Mirjana, du durftest noch vor dem offiziellen Jubiläum in eine oder mehrere dieser krassen Suiten reingucken?
2: 3, meine Liebe, 3.
0: Du crazy. Du redest und
2: erzählst vom Luisenhof ganz genau, dieses traditionsreiche Haus. Und was ich immer so faszinierend finde, ich mag es immer zu sagen, Hannovers einziges 5-Sterne-Hotel, ist ja so. Mhm. Ne? Seit 2008 haben sie diese 5 Sterne und seit 2011 sogar als Superior, also nochmal so eine Klassifizierung drüber. Und die feiern jetzt mal so am Sonntag richtig Jubiläum, 170-Jähriges.
0: Und sie lassen tief blicken, habe ich gehört.
2: Ja, also so von 12 bis 16 Uhr könntest du auch mal vorbeisneaken und sagen, so.
0: Mal hier, wo der Lenny Kravitz und da auch geschlafen
2: unter
0: hat.
2: Unter anderem, auch, ganz ne? genau. Ja. Wobei, da verraten sie ja nicht, wer in welcher Suite. Was ich mal weiß, also ich durfte mir die 3 Suiten angucken. Die Turm-Suite, Piano-Suite und Leibniz-Suite. Und in der Piano-Suite, wen wundert's, hat Musiker und Leadsänger von Guns N' Roses, Axl Rose, tatsächlich so seine Nächte hier verbracht. Und pass auf, weil er nicht weggekommen ist nach dem Konzert 2022, hat er angeblich sage und schreibe 7 Nächte da oben verbracht. Oh, und ich bin mit meinen Händen erstmal so über das Klavier oder
0: du
2: über
0: als Superfan,
2: Flügel.
0: Du musstest das alles
2: genau,
0: anpacken.
2: Ich musste erstmal anfassen und gucken, ob hier irgendein Vibe von Guns N' Roses, also nicht ein Vibe, sondern ein Vibe, Englisch bitte, sich wiederfindet im Hotel. Ist irgendwie ganz spannend.
0: Ich finde auch, weil das ist ja wirklich, man guckt da ja nicht rein. Wann kriegst du mal die Chance, in ein Hotel reinzuschauen, das auf diesem Niveau Gäste beherbergt? Das ist was Besonderes.
2: Das ist was Besonderes und ganz ehrlich, so ein Zimmer, ne? Ein Zimmer ist ein Zimmer ist ein Zimmer, aber auch mal zu sagen, so, mal in die Küche gehen. Mhm. Und da kann man auch mal gucken. Ich meine, wie schnell muss das da gehen? Man sieht ja so manchmal in den Dokus die gestressten Köche.
0: Was herrscht da für ein Tonfall?
2: Ne? Was herrscht da für ein Tonfall und so weiter, dass man da mal gucken kann und auch die Mitarbeiterinnen und Mitarbeiter erzählen halt von ihren Berufen. Also da sind ja wirklich unzählige Jobs möglich in so einem Hotel. Und es gibt auch eine Jobbörse tatsächlich. Also wer überlegt, umzuschulen oder überhaupt so an unsere jungen Hörerinnen und Hörer, wo will ich denn überhaupt hin nach meinem Abschluss? Warum nicht einfach mal so ein bisschen über einen roten Teppich da laufen und gucken und sich halt auch informieren?
0: Ja, cool.
2: Also ich muss sagen, das Konzept haben sie sich wirklich ganz gut überlegt. Nicht so, hurra, da sind wir, sich zu präsentieren, sondern auch wirklich hinter die Kulissen zu gucken und auch Möglichkeiten aufzuzeigen, was man da selber als Hannoveranerin, Hannoveraner oder auch von keine Ahnung woher umsetzen kann.
0: Machen kann.
2: Haus beruflich.
0: Im Gastgewerbe. Und apropos Luisenhof, eine Band hat sich wieder angekündigt. Yeah. Die kommen wieder nach Hannover und die waren ja auch schon mal da.
2: Ja, könnte ich singen, würde ich es jetzt machen, mache ich aber nicht.
0: Lieber
2: genau.
0: nicht.
2: Take That. Ist bald wieder in Town, also bald, okay, jetzt weiß ich nicht, wie oft man noch schlafen muss, bis 4. Juni 2027. Heute hat Hannover Concerts bekannt gegeben, sie kommen wieder, sind Headliner beim Plaza Festival und 2024 waren sie ja schon mal hier, haben Open Air auch an der Gilde Parkbühne gespielt und das war ganz witzig. Da stand ich nämlich vorm Luisenhof und dann kam Mark Owen vor Abreise irgendwie in so puscheligen Hausschuhen da raus und fragte mich so ein bisschen freundlich verpeilt, ob ich denn wüsste, wo der nächste Geldautomat sei.
0: Dachte ich, okay,
2: das weiß ich jetzt auch nicht so genau, aber der Mann wollte irgendwie noch Euros holen oder Pfund in Euro tauschen, ich weiß es nicht.
0: Wie lustig.
2: Sehr, sehr witzig und mal gucken, ob sie dann auch so wieder frei rumlaufen in der Stadt. Sie waren ja am Pier 51 am Maschsee auch abends essen und da auch einigermaßen zugänglich Fans gegenüber, haben hier und da ein Foto gemacht und ja, ich freue mich, ne? Never forget, sage ich nur.
0: Vor allem jetzt größere Location.
2: Das stimmt.
0: Ne? Also es ist ein kleines Upgrade.
2: Ja, das stimmt.
0: Wir sind gespannt. Ich wünsche dir erstmal ganz viel Spaß am Sonntag beim Luisenhof-Jubiläum.
2: Danke,
0: schönes Wochenende.
2: Wir sehen uns in der Suite.
0: Tschüss.
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0: 20 nach 4, letzter Freitag im August. Radio Hannover hier mit dem Verkehrsservice. Noch keine Entwarnung auf der A7 Hannover Richtung Hamburg. Zwischen Berghof und Schwarmstedt eine ungesicherte Unfallstelle auf dem linken Fahrstreifen. Gute Fahrt euch jetzt mit einer Single, die belgischen und schwedischen Pop miteinander vereint.
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0: Die Dire Straits begleiten euch auf dem Weg ins Wochenende, 16.31 Uhr jetzt.
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2: Mit Anna Weiland, guten Tag. Bei Sondierungsarbeiten in Miesburg-Nord sind zwei Kampfmittelverdachtspunkte identifiziert worden. Sie sind im Rahmen der Quartiersentwicklung Steinbruchsfeld Ost gefunden worden. Wie die Feuerwehr jetzt mitgeteilt hat, müssen rund 17.500 Menschen am 4. Oktober ihre Wohnungen und Häuser verlassen. Für eine Erkundung und mögliche Entschärfung muss dann ein Sicherheitsbereich von 1.000 Metern eingerichtet werden. Als Betreuungsstelle am 4. Oktober dient die IGS Roderbruch in der Rote-Kreuz-Straße. Die Rückkehr in Wohnungen und Häuser ist voraussichtlich dann erst am Abend möglich. Die Region Hannover prüft den Förderfall um den Verein Integrationsarbeit Kronsberg erneut. Hintergrund ist ein Fördervorgang aus dem Jahr 2019. Derzeit läuft eine rechtliche Bewertung, die auch mögliche weitere rechtliche Schritte umfasst. Eine abschließende Bewertung steht aber noch aus. Die Region hatte den Verein 2019 einmalig mit rund 9.000 Euro gefördert. Hintergrund der Prüfung ist der Verdacht gegen die ehemalige SPD-Ratsfrau Hülya Iri. Sie soll Fördergelder veruntreut haben für ihren Integrationsverein. Die CDU-Fraktion in der Region fordert umfassende Aufklärung und bessere Kontrollmechanismen. In früheren Antworten habe die Verwaltung auf das damalige reguläre Förderverfahren und die erfolgte Prüfung der Verwendungsnachweise verwiesen.
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2: An der Bertolt-Brecht-Gesamtschule in Seelze fällt am Montag der Präsenzunterricht aus. Grund dafür ist ein Wasserschaden auf dem Gelände der benachbarten Anne-Frank-Schule. Während der Reparaturen steht dort voraussichtlich den ganzen Tag kein Frischwasser zur Verfügung. Deswegen könnten Hygienevorschriften nicht eingehalten werden. Der Unterricht findet deswegen im Homeschooling statt. Am Stadtbahnendpunkt Hemmingen ist die neue Bike-and-Ride-Anlage jetzt vollständig nutzbar. 75 abschließbare Fahrradstellplätze sind dazugekommen, zwei davon für Lastenräder. Insgesamt gibt es damit 215 Stellplätze. Und zum Saisonabschluss im Hainhölzer Bad dürfen Hunde wieder ins Wasser. Morgen ist der letzte Badetag für Menschen. Am Sonntag dürfen dann die Vierbeiner baden.
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0: Das war wirklich ein schöner Zufall, dass der einzige richtige Hochsommertag diese Woche mit unserem letzten Bootkonzert für dieses Jahr zusammengefallen ist. Richtig schöne, warme, lauschige Atmosphäre gestern Abend am Marschsee. Videos davon seht ihr bei uns auf Insta und Facebook. Heute haben wir weiter Gewittergefahr in Hannover. 21 Grad dazu, jetzt aktuell an den Koldinger Seen in Gotzhorn, aber auch hier in Mitte 21. So richtig eklig schwüle Luft in der Stadt. Und jetzt gerade scheint zwar die Sonne hier am Steintor, aber Regenwolken werden auf jeden Fall noch zu sehen sein. Gewitterwolken sind auch möglich. Bis einschließlich 18 Uhr heute.
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0: Nach wie vor Aquaplaning-Gefahr in der Region. Einmal auf der A352 Hannover West Richtung Hannover Nord zwischen dem Dreieck Hannover West und Engelbostel in beiden Richtungen. Bitte aufpassen. B522 Limmer Richtung Flughafen zwischen der Heinrich-Heine-Straße in Hannover und Langenhagen in beiden Richtungen. Auch einfach viel zu viel Wasser auf der Fahrbahn. Und dann sind wir noch auf der A7 Hannover Richtung Hamburg. Zwischen Berghof und Schwarmstedt läuft jetzt eine Unfallaufnahme. Es sind auch immer noch 3 Kilometer Stau auf der Strecke zwischen Westenholz und Berghof. Ich wünsche euch natürlich trotzdem eine gute und sichere Fahrt. Jetzt mit Roxy Music.

0: dass ihr euren Lieblingssender anhabt, Radio Hannover hier am Freitag. Wer ist noch so richtig wochenendreif? Also ich auf jeden Fall. Für mich geht später am Feierabend zum Pferd. Für euch ja vielleicht ins Hölderlin 1. Mehr von Dörte Hansen.
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2: Hannover ist ja eine Stadt des Poetry Slams. Das zeigt sich heute in Kleefeld mal wieder. Im Hölderlin 1 in der Wortwerkstatt von Klaus Urban. Wissenschaftler, Autor, Musiker und Poetry Slammer. Er hat für heute Abend 5 Wortpoetinnen und Poeten eingeladen, die versuchen, das Publikum von sich und ihren Texten zu überzeugen. Ab 19 Uhr im Hölderlin 1. Der Eintritt kostet 7 Euro. Und dann ist wieder Zytanien Open Air in Lehrte dieses Wochenende. Das gibt's schon seit den 80ern. Damals war es ein Musikfest als Privatparty für Freunde. Heute ist es ein kleines, aber feines Festival, beliebt vor allem bei der alternativen Szene, als das Woodstock des Nordens. Auf dem Gelände der alten Ziegelei erwarten euch Live-Musik, aber auch ein breit gefächertes Workshop-Angebot von Yoga bis Foodsharing. Und ein eigenes Kinderland gibt's auch, das Zytanien Open Air. Von heute bis Sonntag in Lehrte. Tickets gibt's nur noch vor Ort zu kaufen. 80 Euro für alle 3 Tage, 60 Euro für Samstag und Sonntag.
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0: ist unglaublich, wie schnell dieser Sommer vergangen ist. Nächste Woche Dienstag sind wir schon offiziell im September. Schauen wir mal, ob der so richtig golden wird, dass das Wetter noch schön bleibt und auch relativ warm. Aber es heißt, die letzten Spätsommertage auszunutzen, finden Loy und David Puentes.
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0: Newcomerin Loy aus Mannheim, Radio Hannover hier mit einfach guter Musik, aber auch mit guten Nachrichten von der B522 Limmer in Richtung Flughafen. Zwischen der Heinrich-Heine-Straße in Hannover und Langenhagen keine Aquaplaning-Gefahr mehr. Wasser ist weggetrocknet. Ich wünsche euch eine gute und sichere Fahrt. Gleich noch mit Johnny Hates Jazz, noch vor den News um 17 Uhr hier bei uns.
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0: Turn back the clock, Johnny Hates Jazz. Einfach gute Musik für euch am Freitag, kurz vorm Wochenende. 17 Uhr jetzt. Hülya İri ist kein Mitglied mehr des SPD-Stadtverbands. Die offizielle Begründung lautet, sie hat ihre Mitgliedsbeiträge nicht mehr gezahlt. Thema bei uns in den Hannover News. Die gibt's am Feierabend um 5:30 das nächste Mal.
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2: Ich bin Dirk Zeitler. Mit viel Glück hat eine vierköpfige deutsche Familie die Flucht vor den Wassermassen in Nepal überlebt. Manuel Münch, seine nepalesische Frau und die beiden Kinder im Alter von 10 und 7 Jahren wurden nach der verheerenden Flut von der Armee per Hubschrauber in Sicherheit gebracht. Die Zahl der Toten in Nepal stieg unterdessen auf mehr als 500. Union und SPD wollen ihr Reformpaket bis Jahresende komplett umsetzen. Das haben die Regierungsfraktionen bei ihrem Treffen in Münster bekräftigt. Zu den umstrittenen Maßnahmen zählen die abschlagsfreie Rente nach 45 Beitragsjahren abzuschaffen und Krankschreibungen zu verschärfen.
3: SPD-Fraktionschef Mirsch spricht von einem festen Fahrplan. An dem könnten sich Bürgerinnen und Bürger und Unternehmen jetzt orientieren. Die Führungsspitzen beschlossen ein Papier, das Reformprogramm noch einmal auflistet. Auch die verpflichtende Krankschreibung ab dem ersten Tag. Außerdem wollen die Bundestagsabgeordneten von Union und SPD den Klimaschutz stärken und das Mietrecht reformieren. Vor allem an den Rentenplänen gibt es intern Kritik. Gut möglich, dass sich hier noch etwas ändern wird. Thomas Bremser, Nachrichtenredaktion.
2: Der neue König Norwegens heißt mit offiziellem Namen König Håkon VIII. Das gab der Monarch in einer außerordentlichen Sitzung mit dem Regierungskabinett bekannt. Der Sohn des am Morgen gestorbenen Harald V. war in der Sekunde des Todes seines Vaters König geworden.
4: Die Anteilnahme hier auf dem Schlossplatz in Oslo, die ist riesengroß. Im Sekundentakt legen Menschen hier Blumen ab. Viele Kinder haben dem gestorbenen König Briefe geschrieben. Wir werden dich sehr vermissen, steht zum Beispiel auf einem. Harald war ein äußerst beliebter König. Er galt als Person, die das Volk geeint hat, der die Menschen zusammengebracht hat. Sein Sohn Håkon, der neue König Norwegens, der tritt also in große Fußstapfen. Aus Oslo, Julia Weschenbach.
2: Thüringens AfD-Fraktionschef Höcke ist mit dem Versuch gescheitert, den CDU-Ministerpräsidenten Vogt zu stürzen. Ein Misstrauensantrag der AfD-Fraktion gegen den Regierungschef blieb im Landtag in Erfurt erfolglos. Es war bereits der zweite Anlauf der AfD-Fraktion in diesem Jahr, Vogt durch Höcke in der Staatskanzlei zu ersetzen.
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0: Also der Chef hatte nebenan im Büro vorhin schon mal Licht angemacht. Das ist so schnell so dunkel geworden. Ich glaube, jetzt zieht hier gleich auch mal wieder ein Schauer über die City hinweg. Wir haben 21 Grad. Nicht nur hier am Steintor, sondern auch in Bente. 20 sind es in Alt-Warmbüchen und in Ledeburg. Mittlerweile ja leider richtig eklig schwüle Luft in der Stadt. Das ändert sich heute wahrscheinlich auch nicht mehr. Regenwolken waren schon zu sehen, sind schon zu sehen. Gewitterwolken sind auch noch möglich bis einschließlich 18 Uhr circa. Später könnte der Freitag dann noch ein bisschen freundlicher zu Ende gehen und das Wochenende soll dann zumindest überwiegend trocken bleiben.
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0: Aufpassen bitte auf der A7, Hannover Richtung Hamburg. Zwischen Berghof und Schwarmstedt läuft immer noch die Unfallaufnahme. Und die Kreisstraße 234 zwischen Empelde und Ronnenberg. In beiden Richtungen ist der Bahnübergang gesperrt. Hier gibt es technische Probleme. Euch mit uns eine gute und sichere Fahrt am Freitag.
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0: Mit Marisa Poati, grüß euch. Er möchte, dass Hannover eine vielfältige Stadt bleibt, in der Rassismus keinen Platz hat, dass das Ziel der autofreien Innenstadt weiter verfolgt wird und dass mehr bezahlbarer Wohnraum geschaffen wird. Amtsinhaber Belet Onay war der letzte der drei Kandidaten, die sich bei uns im Radio Hannover Wahlinterview präsentieren durften. Warum der amtierende Oberbürgermeister von den Grünen trotz aller Krisen in den vergangenen Jahren jetzt nochmal antreten will bei der Wahl, dazu gleich mehr.

0: 7 Jahre lang stand das Rathaus jetzt unter seiner Leitung und er will nochmal. Geht erneut ins Rennen um das Amt des Oberbürgermeisters. Bei der Kommunalwahl am 13. September, Belet Onay von den Grünen, war als Amtsinhaber der dritte Gast diese Woche bei unseren Radio Hannover Wahlinterviews. Dörte Hansen hat mit ihm heute Morgen über die autofreie Innenstadt, bezahlbaren Wohnraum, aber auch über seine letzte Amtszeit gesprochen.
1: Wenn Sie so zurückdenken an den Belet Onay von 2019, was würden Sie ihm mitgeben aus heutiger Sicht?
2: Also die letzten 7 Jahre waren schon sehr intensiv und ehrlich gesagt auch ein bisschen anders, als ich es 2019 erhofft habe. Also ich bin im Dezember ins Amt gekommen, wenige Monate später hatten wir dann die Corona-Pandemie. Ja. Das war vorbei oder fast vorbei und dann ging der Krieg in der Ukraine los mit all den Auswirkungen, die wir hier hatten. Geflüchtete Menschen, Gasmangellage, also Energiesparmaßnahmen, die wir durchsetzen mussten. Das Rathaus musste dunkel sein nachts und so weiter. Also all solche Themen und ehrlich gesagt, also darauf hätte ich mich gerne, also dem 2019er Belet Onay würde ich gerne sagen, also das werden harte Jahre.
1: Und im Rückblick, diese Krisen, die Sie jetzt gerade schon angesprochen haben, gerade die überregionalen rund um den Ukraine-Krieg, die Pandemie, haben Sie diese Krisen mutiger gemacht oder vorsichtiger?
2: Also man wächst natürlich mit solchen Aufgaben. Ich bin auch, glaube ich, mit diesen Krisen selber auch gewachsen. Ich musste mich natürlich ganz neu einstellen, aber das Schicksal habe ich ja geteilt mit der gesamten Verwaltung. Also niemand kannte das. Ja. Eine solche Pandemie weltweit mit Lockdowns und allen Einschränkungen. Dann der Krieg hintereinander weg, wirtschaftliche Einschränkungen, die wir durchleben und durchlebt haben auch. Und das hat natürlich auch was mit mir gemacht. Also ich bin, glaube ich, etwas also solider heute in dem Blick auf eben solche Krisen. Und ich muss sagen, also vielen, vielen Dank auch an die Kolleginnen und Kollegen der Stadtverwaltung und auch an die ganze Stadt. Also ich glaube, Hannover hat diese Krise sehr, sehr gut gemeistert, trotz aller Einschläge, trotz aller Schwierigkeiten. Und ich bin sehr froh, wenn ich dazu

0: auch einen Beitrag leisten konnte.
1: Die überregionalen Krisen sind das eine. Natürlich gibt es auch in Hannover so schon genug Themen. Haben Sie auch Hannover neu kennengelernt? Hat sich Ihr Blick auf Ihre Stadt verändert in den vergangenen Jahren?
0: Total. Also du gewinnst dann ganz neu eine Perspektive als Oberbürgermeister auf die eigene Stadt, also selbst auf Themen, die du vorher kanntest oder Menschen und Organisationen, die du vorher kanntest. Als Oberbürgermeister ist der Blick ein anderer. Und das ist eigentlich auch das Coole an oder das Schöne vor allem an Kommunalpolitik, weil es eine direkte Einwirkung, Auswirkung auf das Leben, das konkrete, den konkreten Alltag der Menschen hat. Und das macht es so reizvoll. Und insofern, ja, ich habe die Stadt ganz neu kennengelernt und ich habe wahnsinnig viele tausende Menschen in den letzten Jahren getroffen. Und das ist schon schön. Also ich habe ein sehr, sehr positives Bild unserer Stadt.
1: Kommunalpolitisch ist auch einiges passiert. 2023 ist das Bündnis von Ihren Grünen mit der SPD im Stadtrat zerbrochen. Mhm. Seitdem war es schwieriger, zu Entscheidungen zu kommen. Es brauchte einfach mehr Kompromisse. Mhm. Würden Sie sagen, Sie mussten da was dazulernen, wie man gute Kompromisse macht? Oder wie würden Sie das so im Rückblick auch betrachten?
0: Also den Koalitionsbruch würde ich nicht als mangelnden Kompromissbereitschaft irgendwie...
1: Ich meine danach, die Entscheidung, die danach getroffen werden.
0: Genau, also wie gesagt, die SPD wollte den Bruch aus machtpolitischen Gründen, das hat sie dann durchgezogen. Das war so, das war schade, es ist zum Schaden der Stadt gewesen. Gleichzeitig haben wir aber danach viele, viele gute Themen auch durchgesetzt, mit vielen guten Gesprächen. Wir haben mit der CDU zum Beispiel die Finals durchgesetzt, die SPD wollte das nicht. Wir haben die Fernwärme-Wärmewende vorangebracht, die CDU wollte das nicht, also haben wir das mit der SPD machen können. Insofern gab es immer wieder Möglichkeiten, auch mit wechselnden Mehrheiten etwas auszutarieren. Aber richtig ist, eine Koalition, also eine feste, verlässliche Partnerschaft im Rat, würde ich mir sehr wünschen. Ich stehe dazu absolut bereit. Aber es muss immer klar sein, es geht um die Stadt, nicht um die Partei. Nicht die Macht einer Partei, sondern allein um das Wohl der Stadt. Und dann bin ich auch dafür zu haben.
1: So Grünen-Politiker Bilet Onay heute früh im Radio Hannover Wahlinterview. 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

0: Die Bergungsarbeiten auf der A7 dauern, gestalten sich ein bisschen komplizierter. Deswegen ist die Strecke jetzt doch nochmal gesperrt worden. Hannover Richtung Hamburg, und zwar zwischen Berghof und Schwarmstedt. Gesperrt wegen einer Unfallaufnahme aktuell. Wenn es ein Update gibt, bekommt ihr das sofort hier bei uns, hier bei Radio Hannover. Wir begleiten euch in den Feierabend. Jetzt mit einem Feature. Ich würde mal sagen, das erste Mal haben Bono und Martin Garrix auf jeden Fall nicht zusammengearbeitet.
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0: Martin Garrix und U2 mit Fireflies. Ich habe News-Kollegin Anna eben gefragt, ob ich das richtig im Kopf habe. Und ja, dieser Song ist nach Glühwürmchen benannt. Radio Hannover hier am Freitag. Eins von Annas Themen gleich in den Hannover News ist Hannover 96. Aktuell steht die Mannschaft in der zweiten Liga im Tabellenkeller. Da will Trainer Christian Tietz natürlich raus. Einzelheiten auch zum nächsten Spiel für euch um 17.30 Uhr gleich.
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0: 17.30 Uhr am Freitag.
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2: Mit Anna Weiland, guten Abend. Bei den Südschnellwegarbeiten wird jetzt die Baugrube betoniert. Dafür wird die Hildesheimer Straße an der Kreuzung zum Südschnellweg am Wochenende gesperrt. Die Sperrung beginnt morgen Abend um 20 Uhr und dauert voraussichtlich bis Samstagabend. Betonmischer und Pumpen müssen dafür auf der Fahrbahn rangieren. Zu Fuß, mit dem Fahrrad und mit der Stadtbahn bleibt die Kreuzung aber passierbar. Autofahrer werden über die Abelmannstraße und die Schützenallee umgeleitet. Der Südschnellweg selbst ist von der Sperrung nicht betroffen. In der Baugrube steht derzeit noch Grundwasser, deshalb wird der Beton von Bautauchern unter Wasser eingebaut. In Burgdorf haben falsche Polizisten zwei ältere Menschen um hohe Bargeldsummen gebracht. Die Täter behaupteten am Telefon, dass es in der Nachbarschaft Einbrüche gegeben habe. In einem Fall übergab eine 81-Jährige einem Betrüger 50.000 Euro und ließ ihn sogar in ihre Wohnung. Wie viel Beute die falschen Polizisten im zweiten Fall machen konnten, ist bisher nicht bekannt. Die Polizei sucht nun Zeugen, die verdächtige Personen oder Fahrzeuge im Bereich des Münchhausenstiegs oder der Liebermannstraße beobachtet haben. Nach Angaben der Ermittler sind in den vergangenen Tagen mehrere ältere Menschen im Burgdorfer Stadtgebiet von falschen Polizisten angerufen worden.
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2: Die Polizei musste eingreifen. Nach einem Pokalspiel zwischen Jugendmannschaften des FC Lehrte und des SC Hemmingen-Westerfeld ist es gestern Abend nach dem Elfmeterschießen zu Tumulten und mehreren Körperverletzungen gekommen. Laut Polizei waren Spieler, Teamverantwortliche und Zuschauer beteiligt. Die Polizei ermittelt in 4 Fällen wegen Körperverletzung. Die Bundespolizei hat das Waffenverbot im Hauptbahnhof Hannover verlängert bis Ende September. Im Bahnhof einschließlich der Bahnsteige dürfen keine Waffen oder gefährlichen Gegenstände mitgenommen werden. Und in Ronnenberg ist heute die Kindertagesstätte Blumenwiese eingeweiht worden. Es ist die 14. städtische Kita in Ronnenberg. Sie bietet laut Stadt bis zu 90 Betreuungsplätze und umfasst 3 Kindergartengruppen und eine Krippengruppe.
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0: Wäre natürlich deutlich schöner gewesen heute am Freitag, wenn wir uns die Sonne von gestern hätten mitnehmen können. Die war zumindest oder ist zumindest jetzt gerade mal kurz zu sehen hier in der City, aber da sind auch schon wieder Regenwolken auf dem Weg. 20 Grad aktuell dazu haben wir in Neustadt, in Vohberg, in Bemerode. Ist auch richtig eklig schwüle Luft in der Stadt. Gewitterwolken sind auch noch möglich bis einschließlich 18 Uhr heute. Danach könnte der Freitag dann tatsächlich noch mal ein bisschen freundlich zu Ende gehen. Das Wochenende sieht überwiegend trocken aus. Temperaturen pendeln sich ein bei 23 bis 24 Grad.
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0: Immer noch die Sperrung auf der A7. Hannover Richtung Hamburg zwischen Berghof und Schwarmstedt ist gesperrt wegen einer Unfallaufnahme. Und eine Sperrung Kreisstraße 234 zwischen Empelte und Ronnenberg in beiden Richtungen, der Bahnübergang gesperrt aufgrund von technischen Problemen. Geblitzt wird im Feierabendverkehr in der Ostfeldstraße in Anderten in der 30er-Zone. Blitzer von beiden Seiten. Habib hat den gesehen, geschrieben vorhin über unsere WhatsApp-Nummer. Schickt mir auch sehr gerne eine Sprachnachricht, wenn ihr noch was entdeckt, kurz vorm Wochenende an die 0151 23 13 19 13.

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0: genau 20 vor 6 am Freitag. Radio Hannover hier mit dem Verkehrsservice. Rechnet ein bisschen extra Zeit ein auf der A7 gerade. Die ist gesperrt. Hannover Richtung Hamburg zwischen Berghof und Schwarmstedt nach einem Unfall.
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Zeitlos heißt das Album passenderweise und zeigt, dass so jemand wie er auch über den Tod hinaus noch sehr relevant sein kann. Radio Hannover hier am Freitag. Heute Nacht ist ein neues Album von Prince rausgekommen. Timeless beinhaltet Archivmaterial, also Songs, die Prince irgendwann mal geschrieben hatte, aber nicht veröffentlicht hat. Das Album ist quasi ein historischer Querschnitt, der sich über fast 4 Jahrzehnte erstreckt. Von 1977 bis 2016. Ich habe mal gelesen, eigentlich gibt es auch noch Material für hunderte weitere Alben. Also es ist krass, was Prince zu Lebzeiten alles produziert hat. Und einer der neuen Songs, den gibt's jetzt für euch.

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0: Madonna mit neuer Musik um 18 Uhr gleich am Freitag. Eine aktuelle und repräsentative Forsa-Umfrage zur Kommunalwahl zeigt, Hannovers amtierender Oberbürgermeister Belet Onay hat offenbar die Nase vorn, wie die anderen Kandidaten abschneiden. Hört ihr in den nächsten Hannover News um 18.30 Uhr.
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2: Ich bin Dirk Zeitler. Union und SPD wollen ihr Reformpaket bis Jahresende komplett umsetzen. Das haben die Regierungsfraktionen bei ihrem Treffen in Münster bekräftigt. Zu den umstrittenen Maßnahmen zählen die abschlagsfreie Rente nach 45 Beitragsjahren abzuschaffen und Krankschreibungen zu verschärfen.
3: SPD-Fraktionschef Mirsch spricht von einem festen Fahrplan. An dem könnten sich Bürgerinnen und Bürger und Unternehmen jetzt orientieren. Die Führungsspitzen beschlossen ein Papier, das Reformprogramm noch einmal auflistet. Auch die verpflichtende Krankschreibung ab dem ersten Tag. Außerdem wollen die Bundestagsabgeordneten von Union und SPD den Klimaschutz stärken und das Mietrecht reformieren. Vor allem an den Rentenplänen gibt es intern Kritik. Gut möglich, dass sich hier noch etwas ändern wird. Thomas Bremser, Nachrichtenredaktion.
2: Mit viel Glück hat eine vierköpfige deutsche Familie die Flucht vor den Wassermassen in Nepal überlebt. Manuel Münch und seine nepalesische Frau und die beiden Kinder im Alter von 10 und 7 Jahren wurden nach der verheerenden Flut von der Armee per Hubschrauber in Sicherheit gebracht. Die Zahl der Toten in Nepal stieg unterdessen auf mehr als 500. Der neue König Norwegens heißt mit offiziellem Namen König Haakon VIII. Das gab der Monarch in einer außerordentlichen Sitzung mit dem Regierungskabinett bekannt. Der Sohn des am Morgen gestorbenen Harald V. war in der Sekunde des Todes seines Vaters König geworden.
4: Die Anteilnahme hier auf dem Schlossplatz in Oslo, die ist riesengroß. Im Sekundentakt legen Menschen hier Blumen ab. Viele Kinder haben dem gestorbenen König Briefe geschrieben. Wir werden dich sehr vermissen, steht zum Beispiel auf einem. Harald war ein äußerst beliebter König. Er galt als Person, die das Volk geeint hat, der die Menschen zusammengebracht hat. Sein Sohn Haakon, der neue König Norwegens, der tritt also in große Fußstapfen. Aus Oslo, Julia Weschenbach.
2: Das von Russland besetzte ukrainische Atomkraftwerk Saporischschja ist nach Angaben der Internationalen Atomenergiebehörde zuletzt mehrfach von Drohnen angegriffen worden. Die Strahlenmesswerte in der frontnahen Anlage seien weiterhin im Normbereich. Die IAEA sei informiert worden, dass am Dienstag zwei AKW-Mitarbeiter verletzt worden seien, als eine Drohne in der Nähe des Kühlwasserteichs angegriffen habe.
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0: Ohne Fenster auf hätte ich einfach behauptet, Temperaturen sind heute deutlich angenehmer als gestern mit 29 Grad. Mit Fenster auf muss ich zugeben, es ist richtig eklig schwül draußen und es bleibt leider auch so im Feierabend. Wir haben nur 21 Grad in der Altstadt, in Limmer, in Isernhagen. Regenwolken waren ja schon zu sehen, sind jetzt größtenteils verschwunden, aber so ganz ist die Gewittergefahr noch nicht erledigt. Also da könnte noch was runterkommen. Grundsätzlich soll der Freitag aber dann auch hier und da freundlich zu Ende gehen. Das Wochenende sieht überwiegend trocken aus, auch mit Sonne. Temperaturen pendeln sich bei 23 bis 24 Grad ein.
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0: Wegen der Unfallaufnahme auf der A7 sind immer noch mehrere Fahrstreifen gesperrt. Hannover Richtung Hamburg, das ist zwischen Berghof und Schwarmstedt der linke Fahrstreifen, der dicht ist, und der mittlere Fahrstreifen, aber immerhin keine Vollsperrung mehr. Und die Kreisstraße 234 zwischen Empelde und Ronnenberg in beiden Richtungen der Bahnübergang gesperrt wegen technischer Probleme. Und dann schauen wir nochmal auf die Blitzer. Hab gerade nochmal versucht zu aktualisieren. Ist nichts Neues mehr reingekommen. Wer von euch also kurz vorm Wochenende noch was entdeckt, kann mir gerne Bescheid geben über unsere Facebook-Seite Blitzer Hannover oder über unsere WhatsApp-Nummer. Bin ich auch erreichbar.
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0: mit Marisa Porti am Freitagabend. Dass ich wirklich irgendwann mal als Moderatorin arbeiten darf und mir dann auch noch so eine liebe Hörerschaft wie ihr sehr gerne zuhört, das ist ein Traum, der für mich in Erfüllung gegangen ist. Ich wusste tatsächlich auch schon sehr früh, ich will mal Journalistin werden. Meine Zwillingsschwester war da ganz anders. Die hat schon so ein bisschen gebraucht, bis der Berufswunsch dann feststand. Und das ist verständlich. Das wird für junge Menschen ja generell immer schwieriger, denn wer die Wahl hat, hat die Qual. Orientierung gibt's für alle aus der Region Hannover morgen im HCC bei der Abi Zukunft. Die Messe ist unser Thema gleich.

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1: Ich weiß, dass das echt die Ausnahme ist, wenn man mit 12 schon ganz genau weiß, was man später mal werden will. Aber bei mir war das so. Radio Hannover hier am Freitagabend. Mein großer Traum, Journalistin werden. Heute darf ich hier vor euch vor dem Mikro stehen. Jetzt ist die Berufswahl durch die schier endlosen Möglichkeiten heutzutage nicht gerade leichter geworden. Umso besser, dass alle Schulabgänger aus der Region hier sich morgen im HCC ausführlich informieren können bei der Abi-Zukunft. Veranstalter José Rodriguez Freitas ist da. Moin.
2: Moin, hallo zusammen.
1: Grüß dich. Ihr veranstaltet die wohl größte Berufsinformationsmesse für die Zeit nach dem Abitur. Wie intensiv kann man die Berufe denn kennenlernen morgen?
2: Oh, sehr intensiv sogar. Man hat natürlich nur einen bestimmten Zeitrahmen und muss natürlich schauen, wie man das macht. Also als erstes kann ich jedem erstmal empfehlen, vielleicht den ersten Vortrag, der ist von uns, das ist die Kickoff. Da wird einem erklärt, wie man am besten mit so einer Messe umgeht. Weil letztendlich kann das ja auch eine Reizüberflutung darstellen und es ist sehr wichtig, da bestimmte Schritte zu befolgen, um damit wirklich effektiv über die Messe gehen zu können.
1: Welche Unternehmen präsentieren sich so? Vielleicht aus der Region Hannover
2: aus
1: dann direkt?
2: Aus der Region ist ja direkt die Region Hannover, die Stadt Hannover, Continental. Also da sind so sämtliche Unternehmen da vor Ort, die man besuchen kann und von Versicherungen über hin zu Krankenkassen, Deutsche Rentenversicherung und so weiter und so fort. Also ganz, ganz bunter Blumenstrauß, der auf jeden Fall dafür sorgt, dass man hinterher etwas schlauer ist als vorher.
1: Inwieweit ist es euch denn wichtig, weil du ja sagst, intensiver Austausch auch, dass dieser Samstag für die jungen Menschen nicht nur aus irgendwelchen langweiligen Vorträgen besteht?
2: Das ist uns ganz wichtig, weil man kennt das ja, diese klassischen Vorträge, die manchmal auch sehr langwierig sind. Wir halten es eher für kurze oder mit kurzen Vorträgen, dass man da auch schnell sich drauf konzentrieren kann, wirklich mit den Unternehmen zu sprechen. Weil letztendlich, egal wie sehr ihr euch drauf vorbereitet, letztendlich kommt es drauf an, wenn ich mit jemand spreche, wie sind die zu mir, wie reden die mit mir, wie sehen die Leute, sind die glücklich, die am Stand stehen. Also auf so einer Messe kann man ja ganz, ganz viel nebenher so schauen, wie die Unternehmen wirklich ticken, weil wenn ich nur im Internet mich informiere und mich dann bewerbe, sehe ich dann erst vielleicht nur eine Person oder zwei, die vor mir sind.

0: sitzen. Da hat man großteils auch Auszubildende, die da sind, Studenten, Studentinnen, die dann wirklich mit einsprechen und aus der Erfahrung erzählen können.
1: Wie ist diese Ausbildung? Wie ist das Studium und so weiter?
0: Genau, ganz genau. Und dann merkt man direkt, reden die darüber sehr euphorisch oder begeistert? Oder ist das mehr so ein, ja, ich bin froh, wenn ich danach noch was anderes
1: mache. Wenn ich durch
0: so.
1: Bin.
0: Was natürlich bei unseren Ausstellern natürlich nicht vorkommt.
1: Mhm. Wir haben ja schon über das Studium vor allem geredet. Das ist vielleicht auch nochmal wichtig zu sagen. Also man muss ja nicht immer zwangsläufig studieren, um einen anständigen Job zu bekommen. Beobachtet ihr, dass das Thema Ausbildung jetzt doch wieder beliebter wird?
0: Also das Thema Ausbildung wird tatsächlich beliebter, aber nicht jetzt, seit gestern. Mhm. Was vermehrt immer oder immer mehr kommt bei Abiturienten ist tatsächlich das Thema Handwerk. Da merkt man tatsächlich, dass die jungen Leute auch Bock haben anzufassen und zu sagen, so, ich will was Sinnvolles machen. Ich will nicht, dass alles andere nicht sinnvoll ist, aber das Handwerk gibt nun mal was her. Ich selber habe ein Handwerk gelernt damals.
1: Was denn?
0: Ich bin Schlosser, gelernter
1: okay.
0: Schlosser.
1: Mhm.
0: Und dementsprechend kann ich bis heute selber mein Herd anschließen, ich kann ein Loch in der Wand bohren, ich kann, denke ich mal, noch schweißen, könnte erstmal ein bisschen Übung erfordern, aber das ist, glaube ich, etwas, was einen, egal was man danach macht, einen sein Leben lang auch einen Mehrwert gibt.
1: Zumal wir ja auch immer noch einen Fachkräftemangel haben im Handwerk.
0: Absolut.
1: Und da Azubis händeringend gesucht werden.
0: Absolut,
1: ne?
0: ja, genau. Nicht nur, das muss man dazu sagen, nicht nur Azubis und Fachkräfte, sondern auch Nachfolger mittlerweile. Das ist auch ein großes Thema. Viele mittelständische Unternehmen, die gar keinen Nachfolger haben. Also die Chancen auch zu nutzen, hinterher vielleicht sein eigener Herr zu sein.
1: Die stehen
0: sehr, sehr groß, ja, genau.
1: Braucht man eine Eintrittskarte morgen?
0: Nein, auf gar keinen Fall. Gute Laune und vielleicht gut vorbereitet sein, vielleicht auch die Eltern mitbringen, auch für die ist es wichtig. Für manche Studiengänge muss man ja auch vielleicht über Finanzierung nachdenken oder Wegzug oder so. Und das ist sehr wichtig, dass man vielleicht die Eltern auch mit einbindet.
1: Mhm, und dann einfach vorbeikommen am
0: HCC. Einfach vorbeikommen, wenn man aber nicht ganz... Oder wenn man noch gar nicht weiß, was man machen will. Wir haben das Matching-Tool vor Ort, auch vorher auf unserer Homepage. Da könnt ihr einfach 6 Fragen beantworten und anhand der Antworten sucht euch dieses Tool die passenden Aussteller für euch, also als Unterstützung. Natürlich solltet ihr mit jedem anderen Aussteller auch sprechen, weil wenn man nicht weiß, was man machen möchte, ist es umso wichtiger, dass man mit so vielen Ausstellern spricht, wie man kann.
1: Sagt José Rodríguez Freitas, Veranstalter der Abi Zukunft. Die Berufsinformationsmesse gastiert morgen im HCC von 10 bis 15 Uhr.

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1: Mit Anna Weiland, guten Abend. Hülya Iri ist kein Mitglied mehr des SPD-Stadtverbands. Das bestätigte der Verband gegenüber Radio Hannover. Die offizielle Begründung lautet, dass Iri ihre Mitgliedsbeiträge nicht mehr gezahlt habe. Daher sei ihre Mitgliedschaft nach den Parteiregeln beendet worden. Auch soll ihr parteischädigendes Verhalten vorgeworfen worden sein. Daher sei man froh, dass es so gekommen ist, heißt es aus der SPD. Iri steht im Verdacht, über 1 Million Euro Fördergelder für ihren Verein Integration Arbeit Kronsberg zweckentfremdet zu haben. Das Geld soll unter anderem in private Immobilien geflossen sein. Am Wochenende steht die dritte Partie für Hannover 96 in der zweiten Liga an. Nach dem hohen Sieg im Pokal gegen den Bremer Stadtteilclub und Fünftligisten SV Hemelingen gibt sich 96-Trainer Christian Tietz vor dem Auswärtsspiel in Darmstadt selbstbewusst.
2: In der Woche haben wir eine gute Trainingswoche gehabt, auch viele Bereiche trainiert. Also die Jungs haben sich gut präsentiert und wir freuen uns jetzt, dass wir nach Darmstadt fahren können und ein gutes Auswärtsspiel bestreiten für uns, die ersten Punkte einfahren.
1: Die beiden ersten Spiele in der Liga hatte 96 verloren und steht aktuell im Tabellenkeller. Anpfiff bei dem Spiel gegen Darmstadt ist am Sonntag um 14:30.
0: Und jetzt noch mehr Kurzmeldungen für die ganze Region Hannover.
1: Ein 16-Jähriger ist heute Morgen bei einem Unfall mit einem LKW in Langenhagen lebensgefährlich verletzt worden. Der Jugendliche stieß an der Kreuzung Flughafenstraße-Münchner Straße mit der Sattelzugmaschine zusammen. Die Polizei sucht Zeugen, die Hinweise zum Unfallhergang oder zur Ampelschaltung geben können. Ein Unbekannter ist in eine Zahnarztpraxis in Isernhagen eingebrochen. Der Täter verschaffte sich gewaltsam Zutritt und hat unter anderem eine Kamera, Geldkassetten und Motorschläuche gestohlen. Die Polizei ermittelt, der Gesamtschaden steht noch nicht fest. Und eine aktuelle und repräsentative Forsa-Umfrage zur Kommunalwahl zeigt, Hannovers amtierender Oberbürgermeister Bilit Onay liegt mit 40% deutlich vor seinen Konkurrenten. Bei der Regionspräsidentenwahl zeichnet sich ein Kopf-an-Kopf-Rennen zwischen SPD-Kandidatin Eva Bender und CDU-Mann Oliver Jung ab, beide bei 29%. Die Befragung im Auftrag der HAZ und der NP wurde zwischen dem 12. und 25. August durchgeführt. Die Fehlertoleranz liegt bei plus minus 3 Prozentpunkten.
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1: Immer noch sehr feuchte Luft in der Region Hannover. Die Luftfeuchtigkeit liegt aktuell bei fast 80%. Dazu aktuell 22 Grad. Die messen wir in Gärden, am Küchengarten und an den Ricklinger Kiesteichen. Das Wochenende dann immer so um die 20 bis 25 Grad. Dazu meistens Sonne.
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1: Die A7 Hannover Richtung Hamburg zwischen Berghof und Schwarmstedt. Da gibt es aktuell 7 Kilometer Stau. Die Fahrbahn ist auf einen Fahrstreifen verengt und zwar nach einem Unfall. Und die K234 zwischen Empelde und Ronnenberg. In beiden Richtungen ist da der Bahnübergang gesperrt. Grund dafür sind technische Probleme. Egal, wohin ihr gerade unterwegs seid. Kommt gut und sicher durch.

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1: Amerikaner Blues trifft auf Country und Rockabilly in der Bluesgarage, wenn diese Band hier loslegt. Sometimes you take the road to heaven, and you never see an angel. Jimmy Cornette and the Deadmen spielen heute in der Bluesgarage, haben eine ungebrochene Liebe zu kleinen Clubs und dichtem Gedränge. Los geht's mit dem Blues Country und Rockabilly Mix um 20 Uhr. So British wird's in der Lütjewa-Scheune in Ronnenberg. Carrington Brown machen Musik und Comedy, bringen Geschichten live auf die Bühne und zelebrieren ihre Liebe zur Musik mit typisch britischem Humor. Hier ist auch Start um 20 Uhr. Und nochmal Großbritannien, Mord im Londoner Nebel zwischen Witz und Gefahr. Sherlock Holmes ist Thema auf der Waldbühne Otternhagen. Als sich ein mysteriöser Mord im Nebel eines Theaters ereignet, geraten Holmes und Watson in die Ermittlungen gegen einen skrupellosen Gegenspieler und müssen plötzlich um ihr Leben bangen. Die Krimikomödie wird ab 20 Uhr aufgeführt.
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1: Ich bin Dirk Zeitler. Union und SPD wollen ihr Reformpaket bis Jahresende komplett umsetzen. Das haben die Regierungsfraktionen bei ihrem Treffen in Münster bekräftigt. Zu den umstrittenen Maßnahmen zählen, die abschlagsfreie Rente nach 45 Beitragsjahren abzuschaffen und Krankschreibungen zu verschärfen.
2: SPD-Fraktionschef Mirsch spricht von einem festen Fahrplan, an dem könnten sich Bürgerinnen und Bürger und Unternehmen jetzt orientieren. Die Führungsspitzen beschlossen ein Papier, das das Reformprogramm noch einmal auflistet, auch die verpflichtende Krankschreibung ab dem ersten Tag. Außerdem wollen die Bundestagsabgeordneten von Union und SPD den Klimaschutz stärken und das Mietrecht reformieren. Vor allem an den Rentenplänen gibt es intern Kritik. Gut möglich, dass sich hier noch etwas ändern wird. Thomas Bremser, Nachrichtenredaktion.
1: Mit viel Glück hatte eine vierköpfige deutsche Familie die Flucht vor den Wassermassen in Nepal überlebt. Manuel Münch, seine nepalesische Frau und die beiden Kinder im Alter von 10 und 7 Jahren wurden nach der verheerenden Flut von der Armee per Hubschrauber in Sicherheit gebracht. Die Zahl der Toten in Nepal stieg unterdessen auf mehr als 500. Das von Russland besetzte ukrainische Atomkraftwerk Saporischschja ist nach Angaben der Internationalen Atomenergiebehörde mehrfach von Drohnen angegriffen worden. Dabei wurden 2 Mitarbeiter verletzt. Außerdem wurden Anlagen auf dem Gelände getroffen. Die Strahlenwerte liegen laut IAEA weiterhin im normalen Bereich.
3: Der Chef der Internationalen Atomenergiebehörde Grossi spricht von inakzeptablen Angriffen. Er ruft die Kriegsparteien immer wieder zur Zurückhaltung auf und warnt vor den Gefahren für die nukleare Sicherheit. Das größte Atomkraftwerk Europas im Gebiet Saporischschja gerät immer wieder unter Beschuss in dem Krieg. Mehrere Mitarbeiter wurden bereits getötet. Aus Moskau, Ulf Mauder.
1: Der neue norwegische König Håkon VIII. Wird am kommenden Dienstag seinen Eid auf die Verfassung ablegen. Ein solcher Eid ist für den neuen Monarchen Pflicht und findet im portnorwegischen Parlament nicht weit vom Königsschloss entfernt statt. Nach Parlamentsangaben wird der neue König den Eid ablegen und auch eine kurze Ansprache halten. Die norwegische Bevölkerung kann dabei live im Fernsehen zusehen.
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1: Die Börsendaten nochmal zum Freitagfeierabend. Ein DAX leicht im Plus mit 26.535 Punkten. Der Euro steht bei einem US-Dollar 16. Die europäische Gemeinschaftswährung stagniert seit Tagen in diesem Bereich. Der Goldpreis verliert leicht und rutscht unter die Marke von 4.530 US-Dollar für die Feinunze. Der Ölpreis gibt auch nach und liegt nur noch knapp über der Marke von 83 US-Dollar pro Barrel. In den Charts vorne BMW, VW und Mercedes-Benz. Am Ende finden wir aktuell Rheinmetall, Scout24 und Fresenius.
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3: Mit Anna Weiland, guten Abend. Hülya Iri ist kein Mitglied mehr des SPD-Stadtverbands. Das bestätigte der Verband gegenüber Radio Hannover. Die offizielle Begründung lautet, dass Iri ihre Mitgliedsbeiträge nicht mehr gezahlt habe. Daher sei ihre Mitgliedschaft nach den Parteiregeln beendet worden. Auch soll ihr parteischädigendes Verhalten vorgeworfen worden sein. Daher sei man froh, dass es so gekommen ist, heißt es aus der SPD. Iri steht im Verdacht, über 1 Million Euro Fördergelder für ihren Verein Integration Arbeit Kronsberg zweckentfremdet zu haben. Das Geld soll unter anderem in private Immobilien geflossen sein. Am Wochenende steht die dritte Partie für Hannover 96 in der zweiten Liga an. Nach dem hohen Sieg im Pokal gegen den Bremer Stadtteilclub und Fünftligisten SV Hemelingen gibt sich 96-Trainer Christian Tietz vor dem Auswärtsspiel in Darmstadt selbstbewusst.
4: In der Woche haben wir eine gute Trainingswoche gehabt, auch viele Bereiche trainiert. Also die Jungs haben sich gut präsentiert und wir freuen uns jetzt, dass wir nach Darmstadt fahren können und ein gutes Auswärtsspiel bestreiten, für uns die ersten Punkte einfahren.
3: Die beiden ersten Spiele in der Liga hatte 96 verloren und steht aktuell im Tabellenkeller. Anpfiff bei dem Spiel gegen Darmstadt ist am Sonntag um 2:30.
2: Und jetzt noch mehr Kurzmeldungen für die ganze Region Hannover.
3: Ein 16-Jähriger ist heute Morgen bei einem Unfall mit einem LKW in Langenhagen lebensgefährlich verletzt worden. Der Jugendliche stieß an der Kreuzung Flughafenstraße-Münchner Straße mit der Sattelzugmaschine zusammen. Die Polizei sucht Zeugen, die Hinweise zum Unfallhergang oder zur Ampelschaltung geben können. Ein Unbekannter ist in eine Zahnarztpraxis in Isernhagen eingebrochen. Der Täter verschaffte sich gewaltsam Zutritt und hat unter anderem eine Kamera, Geldkassetten und Motorschläuche gestohlen. Die Polizei ermittelt, der Gesamtschaden steht noch nicht fest. Und eine aktuelle und repräsentative Forsa-Umfrage zur Kommunalwahl zeigt, Hannovers amtierender Oberbürgermeister Bilit Onay liegt mit 40% deutlich vor seinen Konkurrenten. Bei der Regionspräsidentenwahl zeichnet sich ein Kopf-an-Kopf-Rennen zwischen SPD-Kandidatin Eva Bender und CDU-Mann Oliver Jung ab, beide bei 29%. Die Befragung im Auftrag der HAZ und der NP wurde zwischen dem 12. und 25. August durchgeführt. Die Fehlertoleranz liegt bei plus minus 3%.
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7: Ich bin Dirk Zeitler. Eine vierköpfige deutsche Familie ist im Katastrophengebiet in Nepal gerettet worden. Nach Angaben der Armee wurde sie gemeinsam mit weiteren Geretteten per Hubschrauber in ein Armeecamp gebracht.
8: Die Familie war nach eigenen Angaben mit einer Wandertour in Zentralnepal unterwegs, als sie von der Flut überrascht wurde. Nun sind die vier in Sicherheit. Wie viele Deutsche noch vermisst werden, ist noch unklar. Das Auswärtige Amt spricht mittlerweile von einer niedrigen zweistelligen Zahl. Insgesamt forderte die Flutkatastrophe mittlerweile mehr als 500 Todesopfer. Die Behörden in China und Nepal suchen noch nach hunderten Vermissten. Aus Peking, Johannes Neudecker.
7: Union und SPD wollen ihr Reformpaket bis Jahresende komplett umsetzen. Das haben die Regierungsfraktionen bei ihrem Treffen in Münster bekräftigt. Zu den umstrittenen Maßnahmen zählen, die abschlagsfreie Rente nach 45 Beitragsjahren abzuschaffen und Krankschreibungen zu verschärfen. Das von Russland besetzte ukrainische Atomkraftwerk Saporischschja ist nach Angaben der Internationalen Atomenergiebehörde mehrfach von Drohnen angegriffen worden. Dabei wurden 2 Mitarbeiter verletzt, außerdem wurden Anlagen auf dem Gelände getroffen. Die Strahlenwerte liegen laut IAEA weiterhin im normalen Bereich.
9: Der Chef der Internationalen Atomenergiebehörde Grossi spricht von inakzeptablen Angriffen. Er ruft die Kriegsparteien immer wieder zur Zurückhaltung auf und warnt vor den Gefahren für die nukleare Sicherheit. Das größte Atomkraftwerk Europas im Gebiet Saporischschja gerät immer wieder unter Beschuss in dem Krieg. Mehrere Mitarbeiter wurden bereits getötet. Die Atomenergiebehörde Rosatom hier in Moskau wirft Kiews Drohnenstreitkräften wegen der jüngsten Attacken auf das Lager mit verbrauchten atomarem Brennstoff Unverantwortlichkeit vor. Aus Moskau, Ulf Mauder.
7: Heftige Gewitter haben in Baden-Württemberg eine Welle von Feuerwehreinsätzen ausgelöst. Starkregen, Sturmböen und Hagel entwurzelten Bäume, überfluteten Straßen und Keller, deckten Dächer ab und beeinträchtigten vereinzelt auch den Bahnverkehr. Wegen heftigen Unwetters ist ein Stadtteil in Singen im Kreis Konstanz abgesperrt und nicht mehr anfahrbar.
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1: Mit Anna Weiland, guten Abend. Hülya Iri ist kein Mitglied mehr des SPD-Stadtverbands. Das bestätigte der Verband gegenüber Radio Hannover. Die offizielle Begründung lautet, dass Iri ihre Mitgliedsbeiträge nicht mehr gezahlt habe. Daher sei ihre Mitgliedschaft nach den Parteiregeln beendet worden. Auch soll ihr parteischädigendes Verhalten vorgeworfen worden sein. Daher sei man froh, dass es so gekommen ist, heißt es aus der SPD. Iri steht im Verdacht, über 1 Million Euro Fördergelder für ihren Verein Integration Arbeit Kronsberg zweckentfremdet zu haben. Das Geld soll unter anderem in private Immobilien geflossen sein. Am Wochenende steht die dritte Partie für Hannover 96 in der zweiten Liga an. Nach dem hohen Sieg im Pokal gegen den Bremer Stadtteilclub und Fünftligisten SV Hemelingen gibt sich 96-Trainer Christian Tietz vor dem Auswärtsspiel in Darmstadt selbstbewusst.
2: In der Woche haben wir jetzt eine gute Trainingswoche gehabt, auch viele Bereiche trainiert. Also die Jungs haben sich gut präsentiert und wir freuen uns jetzt, dass wir nach Darmstadt fahren können und ein gutes Auswärtsspiel bestreiten für uns, die ersten Punkte einfahren.
1: Die beiden ersten Spiele in der Liga hatte 96 verloren und steht aktuell im Tabellenkeller. Anpfiff bei dem Spiel gegen Darmstadt ist am Sonntag um 2:30.
0: Und jetzt noch mehr Kurzmeldungen für die ganze Region Hannover.
1: Ein 16-Jähriger ist heute Morgen bei einem Unfall mit einem LKW in Langenhagen lebensgefährlich verletzt worden. Der Jugendliche stieß an der Kreuzung Flughafenstraße-Münchner Straße mit der Sattelzugmaschine zusammen. Die Polizei sucht Zeugen, die Hinweise zum Unfallhergang oder zur Ampelschaltung geben können. Ein Unbekannter ist in eine Zahnarztpraxis in Isernhagen eingebrochen. Der Täter verschaffte sich gewaltsam Zutritt und hat unter anderem eine Kamera, Geldkassetten und Motorschläuche gestohlen. Die Polizei ermittelt, der Gesamtschaden steht noch nicht fest. Und eine aktuelle und repräsentative Forsa-Umfrage zur Kommunalwahl zeigt, Hannovers amtierender Oberbürgermeister Bilit Onay liegt mit 40% deutlich vor seinen Konkurrenten. Bei der Regionspräsidentenwahl zeichnet sich ein Kopf-an-Kopf-Rennen zwischen SPD-Kandidatin Eva Bender und CDU-Mann Oliver Jung ab, beide bei 29%. Die Befragung im Auftrag der HAZ und der NP wurde zwischen dem 12. und 25. August durchgeführt. Die Fehlertoleranz liegt bei plus minus 3 Prozentpunkten.
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1: Ich bin Dirk Zeitler. Bei strömendem Regen haben tausende Menschen in Oslo Abschied von ihrem geliebten König Harald genommen. In der Abenddämmerung wurde der Sarg mit dem am Morgen gestorbenen Monarchen vom Reichskrankenhaus zum Königsschloss gefahren. Dem Wagen mit Haralds Leichnam folgten der neue König Håkon, die neue Königin Mette Marit sowie ihre beiden gemeinsamen Kinder in weiteren Fahrzeugen. Eine vierköpfige deutsche Familie ist im Katastrophengebiet in Nepal gerettet worden. Nach Angaben der Armee wurde sie gemeinsam mit weiteren Geretteten per Hubschrauber in ein Armeecamp gebracht.
2: Die Familie war nach eigenen Angaben mit einer Wandertour in Zentralnepal unterwegs, als sie von der Flut überrascht wurde. Nun sind die vier in Sicherheit. Wie viele Deutsche noch vermisst werden, ist noch unklar. Das Auswärtige Amt spricht mittlerweile von einer niedrigen zweistelligen Zahl. Insgesamt forderte die Flutkatastrophe mittlerweile mehr als 500 Todesopfer. Die Behörden in China und Nepal suchen noch nach hunderten Vermissten. Aus Peking, Johannes Neudecker.
1: Union und SPD wollen ihr Reformpaket bis Jahresende komplett umsetzen. Das haben die Regierungsfraktionen bei ihrem Treffen in Münster bekräftigt. Zu den umstrittenen Maßnahmen zählen, die abschlagsfreie Rente nach 45 Beitragsjahren abzuschaffen und Krankschreibungen zu verschärfen.
3: SPD-Fraktionschef Mirsch spricht von einem festen Fahrplan, an dem könnten sich Bürgerinnen und Bürger und Unternehmen jetzt orientieren. Die Führungsspitzen beschlossen ein Papier, das Reformprogramm noch einmal auflistet, auch die verpflichtende Krankschreibung ab dem ersten Tag. Außerdem wollen die Bundestagsabgeordneten von Union und SPD den Klimaschutz stärken und das Mietrecht reformieren. Vor allem an den Rentenplänen gibt es intern Kritik. Gut möglich, dass sich hier noch etwas ändern wird. Thomas Bremser, Nachrichtenredaktion.
1: Heftige Gewitter haben in Baden-Württemberg und auch im Saarland eine Welle von Feuerwehreinsätzen ausgelöst. Starkregen, Sturmböen und Hagel entwurzelten Bäume, überfluteten Straßen und Keller, deckten Dächer ab und beeinträchtigten vereinzelt auch den Bahnverkehr. Wegen heftigen Unwetters ist ein Stadtteil in Singen im Kreis Konstanz abgesperrt und nicht mehr anfahrbar.
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1: Ich bin Thomas Brockt. Norwegen trauert um König Harald V. Der Monarch ist im Alter von 89 Jahren gestorben. Sein Sohn hat die Nachfolge angetreten und ist nun als Hakon der 8. neuer König des Landes.
2: König Harald war für viele Norweger wie ein Großvater. Er war unglaublich beliebt, hatte viel Humor und war dem Volke nah. Er litt mit den Menschen nach den Breivik-Anschlägen und fieberte zuletzt mit der norwegischen Nationalelf bei der Fußball-Weltmeisterschaft. Sein 53-jähriger Sohn Håkon hat große Fußstapfen zu füllen, aber der Job ist ihm nicht fremd. Seit langem ist er für das Königshaus im Dienst. Seine Frau Mette Marit ist nun Königin von Norwegen, auch wenn Haralds Frau Sonja ihren Königinnentitel behält. Aus Oslo, Sigrid Harms.
1: Union und SPD wollen das vor der Sommerpause beschlossene Reformpaket bis Jahresende komplett umsetzen. Es beinhaltet umstrittene Maßnahmen wie die abschlagsfreie Rente nach 45 Beitragsjahren, aber auch die Einkommensteuerreform, die Bürger ab 2028 um 10 Milliarden Euro im Jahr entlasten soll. Das sei ein fester Fahrplan, an dem sich jetzt Bürger und Unternehmen orientieren können, sagte SPD-Fraktionschef Miersch nach einer Klausurtagung der Koalition in Münster. Das von Russland besetzte ukrainische Atomkraftwerk Saporischschja ist nach Angaben der Internationalen Atomenergiebehörde mehrfach von Drohnen angegriffen worden. Dabei wurden 2 Mitarbeiter verletzt, außerdem wurden Anlagen auf dem Gelände getroffen. Die Strahlenwerte liegen laut IAEA weiter im normalen Bereich.
3: Der Chef der Internationalen Atomenergiebehörde Grossi spricht von inakzeptablen Angriffen. Er ruft die Kriegsparteien immer wieder zur Zurückhaltung auf und warnt vor den Gefahren für die nukleare Sicherheit. Das größte Atomkraftwerk Europas im Gebiet Saporischschja gerät immer wieder unter Beschuss in dem Krieg. Mehrere Mitarbeiter wurden bereits getötet. Die Atomenergiebehörde Rosatom hier in Moskau wirft Kiews Drohnenstreitkräften wegen der jüngsten Attacken auf das Lager mit verbrauchten atomaren Brennstoff Unverantwortlichkeit vor. Aus Moskau, Ulf Mauder, Moskau.
1: Hertha BSC ist in der neuen Saison der zweiten Fußball-Bundesliga nicht zu stoppen. Nach 2 Siegen zum Auftakt gewannen die Berliner auch bei Eintracht Braunschweig nach einem 0:2 Rückstand noch mit 5:3. In einer weiteren Partie verlor der VfL Bochum gegen den VfL Osnabrück mit 0:1.
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1: Ich bin Thomas Brockt. Union und SPD wollen ihr Reformpaket bis Jahresende komplett umsetzen. Das haben die Regierungsfraktionen bei ihrem Treffen in Münster bekräftigt. Zu den umstrittenen Maßnahmen zählen, die abschlagsfreie Rente nach 45 Beitragsjahren abzuschaffen und Krankschreibungen zu verschärfen.
2: SPD-Fraktionschef Mirsch spricht von einem festen Fahrplan, an dem könnten sich Bürgerinnen und Bürger und Unternehmen jetzt orientieren. Die Führungsspitzen beschlossen ein Papier, das Reformprogramm noch einmal auflistet, auch die verpflichtende Krankschreibung ab dem ersten Tag. Außerdem wollen die Bundestagsabgeordneten von Union und SPD den Klimaschutz stärken und das Mietrecht reformieren. Vor allem an den Rentenplänen gibt es intern Kritik. Gut möglich, dass sich hier noch etwas ändern wird. Thomas Bremser, Redaktion.
1: Nach der tödlichen Sturzflut im Grenzgebiet zwischen Nepal und China hat Bundeskanzler Merz beiden Ländern sein Mitgefühl übermittelt. Er habe mit tiefer Betroffenheit von der schweren Flutkatastrophe erfahren, schrieb Merz in seinem Kondolenztelegramm. Unsere Gedanken seien bei den Opfern, ihren Familien und allen Menschen, die ihr Zuhause verloren haben. Bei der Katastrophe kamen mehr als 500 Menschen ums Leben, zahlreiche weitere werden vermisst, darunter auch einige Deutsche. Norwegen trauert um König Harald V. Der Monarch ist im Alter von 89 Jahren gestorben. Sein Sohn hat die Nachfolge angetreten und ist nun als Håkon der 8. neuer König des Landes.
3: König Harald war für viele Norweger wie ein Großvater. Er war unglaublich beliebt, hatte viel Humor und war dem Volke nah. Er litt mit den Menschen nach den Breivik-Anschlägen und fieberte zuletzt mit der norwegischen Nationalelf bei der Fußball-Weltmeisterschaft. Sein 53-jähriger Sohn Håkon hat große Fußstapfen zu füllen, aber der Job ist ihm nicht fremd. Seit langem ist er für das Königshaus im Dienst. Seine Frau Mette Marit ist nun Königin von Norwegen, auch wenn Haralds Frau Sonja ihren Königinnentitel behält. Sigrid Harms, Oslo.
1: Und noch zum Fußball. Der FC Bayern München ist mit einem Heimsieg in die neue Bundesliga-Saison gestartet. Der Titelverteidiger und Rekordmeister gewann die Eröffnungspartie der 64. Spielzeit gegen den VfB Stuttgart klar mit 5:1.
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1: Ich bin Thomas Brockt. Eine vierköpfige deutsche Familie ist im Katastrophengebiet in Nepal gerettet worden. Nach Angaben der Armee wurde sie gemeinsam mit weiteren Geretteten per Hubschrauber in ein Armeecamp gebracht.
2: Die Familie war nach eigenen Angaben mit einer Wandertour in Zentralnepal unterwegs, als sie von der Flut überrascht wurde. Nun sind die vier in Sicherheit. Wie viele Deutsche noch vermisst werden, ist noch unklar. Das Auswärtige Amt spricht mittlerweile von einer niedrigen zweistelligen Zahl. Insgesamt forderte die Flutkatastrophe mittlerweile mehr als 500 Todesopfer. Die Behörden in China und Nepal suchen noch nach hunderten Vermissten. Aus Peking, Johannes Neudecker.
1: Im Streit um zusätzliches Schmerzensgeld nach dem Germanwings-Absturz vor 11 Jahren zeichnet sich eine Niederlage für die Hinterbliebenen ab. Das Landgericht Braunschweig hält die Klage gegen den deutschen Staat voraussichtlich für unbegründet.
3: Die 30 Kläger sind enttäuscht. Einige von ihnen sind nach Braunschweig gekommen. Einer sagt, es gehe ihm nicht ums Geld, sondern dass so eine Katastrophe nie wieder passiere. Der psychisch labile Co-Pilot hatte den Flieger absichtlich zum Absturz gebracht. Seine Flugtauglichkeit hätte besser überwacht werden müssen, sagen die Kläger. Verantwortlich dafür sei das Luftfahrtbundesamt. Das Gericht sieht das offenbar anders. Die Kläger müssten ihre Ansprüche eher gegen die Airline geltend machen. Man werde die Argumente der Kläger aber nochmal prüfen. Thomas Bremser, Redaktion.
1: Norwegen trauert. Tausende Menschen haben König Harald V. auf seiner letzten Fahrt zum Königsschloss in Oslo begleitet, trotz strömenden Regens. Harald war am Morgen im Alter von 89 Jahren gestorben. Viele standen mit Regenschirmen und norwegischen Flaggen am Straßenrand, um Abschied zu nehmen. Der Sarg soll in der Schlosskapelle aufgebahrt werden, wo Bürgerinnen und Bürger ihrem langjährigen und beliebten Monarchen die letzte Ehre erweisen können. Neuer König ist Haralds Sohn Håkon. Und noch zum Fußball. Der FC Bayern München ist mit einem deutlichen Heimsieg in die neue Bundesliga-Saison gestartet. Der Titelverteidiger und Rekordmeister gewann die Eröffnungspartie gegen den VfB Stuttgart mit 5:1.
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1: Ich bin Thomas Brockt. In Norwegen haben tausende Menschen König Harald V. am Abend auf seiner letzten Fahrt zum Königsschloss in Oslo begleitet, trotz strömenden Regens. Der Sarg soll in der Schlosskapelle aufgebahrt werden. Harald war am Morgen im Alter von 89 Jahren gestorben und Norwegen trauert.
2: Die Anteilnahme hier auf dem Schlossplatz in Oslo, die ist riesengroß. Im Sekundentakt legen Menschen hier Blumen ab. Viele Kinder haben dem gestorbenen König Briefe geschrieben. Wir werden dich sehr vermissen, steht zum Beispiel auf einem. Harald war ein äußerst beliebter König. Er galt als Person, die das Volk geeint hat, der die Menschen zusammengebracht hat. Sein Sohn Håkon, der neue König Norwegens, der tritt also in große Fußstapfen. Julia Weschenbach, Oslo.
1: Gute Nachrichten aus Nepal. Nach der verheerenden Sturzflut, eine vierköpfige deutsche Familie ist im Katastrophengebiet gerettet worden. Per Hubschrauber hat man sie zusammen mit anderen Geretteten zu einem Armeecamp gebracht. Die Bundesregierung spricht von einer niedrigen zweistelligen Zahl vermisster deutscher Staatsangehöriger. Die Zahl der Todesopfer steigt inzwischen weiter an auf über 500. Mehr als 1400 Menschen werden noch vermisst. 81% der Menschen in Deutschland machen sich Sorgen, ob sie finanziell ausreichend abgesichert sind. Das zeigt eine Studie der gewerkschaftsnahen Hans-Böckler-Stiftung. Grund könnte die aktuelle Debatte über Sozialreformen sein.
3: Die Bundesregierung diskutiert gerade mehrere Reformen. Ein höheres Renteneintrittsalter, weniger Leistungen bei der gesetzlichen Kranken- und Pflegeversicherung oder das Ende der Lohnfortzahlung am ersten Krankheitstag. Das alles verunsichert die Menschen, sagen die Studienmacher. 3/4 der Befragten lehnen die Pläne ab. Und viele sparen mittlerweile lieber, statt das Geld auszugeben. Wenn das so weitergehe, könnte das den wirtschaftlichen Aufschwung stoppen. Thomas Bremser, Redaktion.
1: Und noch zum Fußball. Der FC Bayern München ist mit einem Heimsieg in die neue Bundesliga-Saison gestartet. Der Titelverteidiger und Rekordmeister gewann die Eröffnungspartie gegen den VfB Stuttgart klar mit 5:1.
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1: Ich bin Thomas Brock. Union und SPD wollen ihr Reformpaket bis Jahresende komplett umsetzen. Das haben die Regierungsfraktionen bei ihrem Treffen in Münster bekräftigt. Zu den umstrittenen Maßnahmen zählen, die abschlagsfreie Rente nach 45 Beitragsjahren abzuschaffen und Krankschreibungen zu verschärfen.
2: SPD-Fraktionschef Mirsch spricht von einem festen Fahrplan. An dem könnten sich Bürgerinnen und Bürger und Unternehmen jetzt orientieren. Die Führungsspitzen beschlossen ein Papier, das Reformprogramm noch einmal auflistet. Auch die verpflichtende Krankschreibung ab dem ersten Tag. Außerdem wollen die Bundestagsabgeordneten von Union und SPD den Klimaschutz stärken und das Mietrecht reformieren. Vor allem an den Rentenplänen gibt es intern Kritik. Gut möglich, dass sich hier noch etwas ändern wird. Thomas Bremser, Redaktion.
1: Nach der tödlichen Sturzflut im Grenzgebiet zwischen Nepal und China hat Bundeskanzler Merz beiden Ländern sein Mitgefühl übermittelt. Er habe mit tiefer Betroffenheit von der schweren Flutkatastrophe erfahren, schrieb Merz in seinem Kondolenztelegramm. Unsere Gedanken seien bei den Opfern, ihren Familien und allen Menschen, die ihr Zuhause verloren haben. Bei der Katastrophe kamen mehr als 500 Menschen ums Leben, zahlreiche weitere werden vermisst, darunter auch einige Deutsche. Norwegen trauert um König Harald V. Der Monarch ist im Alter von 89 Jahren gestorben. Sein Sohn hat die Nachfolge angetreten und ist nun als Håkon VIII. Neuer König des Landes.
3: König Harald war für viele Norweger wie ein Großvater. Er war unglaublich beliebt, hatte viel Humor und war dem Volke nah. Er litt mit den Menschen nach den Breivik-Anschlägen und fieberte zuletzt mit der norwegischen Nationalelf bei der Fußball-Weltmeisterschaft. Sein 53-jähriger Sohn Håkon hat große Fußstapfen zu füllen, aber der Job ist ihm nicht fremd. Seit langem ist er für das Königshaus im Dienst. Seine Frau